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1: Liebe Freundinnen und Freunde, hier ist tatsächlich das Freie Radio Kassel mit dem Nachtprogramm. Und heute Nacht gibt es Musik von Miles Davis zu hören. Eben das legendäre Doppelalbum Bitches Brew aus dem Jahr 1969 waren die ersten Sessions und 1970 ist die Platte dann veröffentlicht worden. Das klassische Jazz-Rock-Meisterwerk von Miles Davis und einer ganzen Reihe von weiteren extrem prominenten Leuten, die dabei waren und ihm geholfen haben, ihn unterstützt haben bei der Produktion dieser Platte. Seine Band bestand damals wirklich aus absoluten Stars. Wir haben ja eben schon gehört, Herbie Hancock und Chick Corea, Joe Zawinul, Wayne Shorter, John McLaughlin und noch einige andere Promis waren mit dabei. Und diese Leute haben dann auch später in den nächsten Jahren, Jahrzehnten quasi die Jazz-Szene und die Jazz-Rock-Szene massiv beeinflusst, eigentlich geprägt und angeführt mehr oder weniger. Wenn man bedenkt, dass Joe Zawinul, der übrigens ursprünglich aus Österreich stammte, dass der dann später die Band Weather Report gegründet hat, die zu den erfolgreichsten Bands der Jazz-Szene überhaupt zählt. John McLaughlin hat das Mahavishnu Orchestra gegründet. Da gab es dann auch einen gewissen, spirituellen Überbau. Aber das war auch eines der herausragenden Ensembles im Jazz-Rock-Bereich. Ja, und wie gesagt, Herbie Hancock, Chick Corea, die kennen wir ja heute noch. Das sind ja immer noch prominente und ja, sehr, sehr populäre Künstler in dem Bereich. Miles Davis war damals nicht der Erste, der Jazz-Rock gemacht hat. Und diesen Begriff gab es damals eigentlich auch schon. Wie gesagt, die Platte ist 1970 erschienen. Und zu dem Zeitpunkt gab es im kommerziellen Bereich, sagen wir mal, schon diese Jazz-Rock-Bewegung. Das waren aber dann eher Leute aus dem Rock-Bereich, die im Prinzip nichts anderes gemacht haben, als Bläser in ihren Sound integriert. Gruppen wie Chicago oder Blood, Sweat and Tears haben musikalisch gesehen sich eigentlich eher aus dem Rock her bedient und nicht unbedingt aus dem Jazz. Aber wie gesagt, Miles Davis, der kam ja vom Jazz und das hört man auch ganz deutlich, was die Struktur der Lieder betrifft, der Stücke betrifft. Und auch die Art und Weise des Herangehens und auch die Komplexität der Arrangements teilweise. Und viel wurde eben, wie gesagt, auch improvisiert. Wir haben es ja eben gehört, reine Improvisation, völlig frei improvisiert. Vielleicht bestenfalls ein paar Anhaltspunkte, ein paar Akkordfolgen oder Töne gab es, die dann sozusagen als Grundlage genutzt wurden. Und das hat er sich natürlich abgeguckt von den großen kalifornischen Bands, Rockbands der damaligen Zeit, die auch kollektiv improvisiert haben und vollkommen frei ihre Musik gestaltet haben. Außerdem war er natürlich beeinflusst von den Beatles, die ja damals im Bereich, gerade auch was Studiotechnik betraf, einiges Erneuerungen eingebracht haben. Davon war er sehr beeindruckt, der gute Miles Davis. Und auch Bands wie zum Beispiel Sly and the Family Stone haben ihn beeinflusst mit ihrem Funk- und Soul-Rock, den sie damals gespielt haben. Andere Soul-Gruppen wie die Temptations und andere, die fand er auch ganz toll und von denen hat er sich auch beeinflussen lassen. Und dann eben, wie gesagt, Musik gemacht, die mit dem üblichen Jazz, Kriterien, die man damals hatte, nicht mehr zu fassen war. Und das hat dann auch viele traditionelle Jazz-Anhänger und Miles Davis-Fans etwas verschreckt. Aber er hat, wie gesagt, dadurch ein jüngeres Publikum angesprochen. Er ist dann mit seiner Band auch in den großen Rocktempeln aufgetreten, beispielsweise im Fillmore, als Vorband teilweise für andere große Rockkünstler. Aber er hat gewusst, dass er damit ein breiteres und vor allem auch jüngeres Publikum anspricht. Er ist beim großen Isle of Wight Festival in England aufgetreten, vor 500.000 Leute. Und hat damit eben auch das Publikum massiv erweitert und die Verkaufszahlen haben dann auch für ihn gesprochen, denn Bitches Brew, das wir eben gehört haben, war ein großer Verkaufserfolg, wenn auch natürlich nicht ganz so groß wie die kommerziellen Jazzrockbands wie Chicago, Blood, Sweat and Tears und so weiter, aber immerhin für eine Jazzplatte war das schon ganz beachtlich, was damals verkauft wurde. Wir haben hier noch ein weiteres Stück, das ich noch spielen möchte, eine weitere Aufnahme aus den Sessions von Bitches Brew, eine Komposition von Wayne Shorter, dem Saxophonisten. Und das zeigt auch, dass Miles Davis beileibe nicht nur seine eigenen Songs gespielt hat, sondern er hat auch immer seinen Musikern gewisse Freiräume gelassen und die Möglichkeit gegeben, auch ihre Ideen mit einzubringen. Und das war ja auch das Konzept bei Miles Davis und das

Besondere, was er wirklich konnte wie kein Zweiter, die richtigen Leute finden für seine Band, für seine Ensembles. Er selbst war ein ziemlicher Diktator. Er war auch wohl im persönlichen Umgang etwas schwierig. Jedenfalls wird das immer so beschrieben. Etwas eigensinnig und starrsinnig. Und er hat dann auch teilweise die Leute aus der Band wieder rausgeekelt. Aber wenn die gut funktioniert haben, die Leute, dann haben sie bestens funktioniert. Und er war, wie gesagt, in der Lage, auch die Fähigkeiten und die Fertigkeiten dieser großen Künstler immer bestens zu nutzen und für seine Möglichkeiten und für seine Zwecke dann auch auszunutzen. Hier also ein weiteres Stück aus den Bitches Brew Sessions, aufgenommen im Jahr 1970, muss das gewesen sein, Anfang 1970.

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2: Ja, da sind sie offenbar sehr vergnügt, die Herren, nach diesem Stück. Das war eine Einspielung, ein Auszug aus den Sessions zum Bitches Brew Album von Miles Davis. Und wir haben es gehört, wirklich fast völlig freie Improvisation. Obwohl, ihr habt es vielleicht mitbekommen, dieser Bass, der hat wirklich die ganze Zeit über immer die gleichen drei Töne gespielt, also quasi ein rhythmisches und harmonisches Fundament gelegt, aber die anderen haben sich da relativ wenig drum gekümmert, sondern haben ihren ganz eigenen Teil beigetragen und haben sich da wirklich nicht von irgendwelchen harmonischen und rhythmischen Formen beeinflussen lassen. Das war eben, wie gesagt, Musik aus dem Jahr 1970 und ich habe eben vorhin, als ich erzählt habe, wie diese Platte zustande kam und welche Wurzeln Miles Davis damals hatte, habe ich einen Namen noch unterschlagen, den man ganz dringend erwähnen muss, nämlich Jimi Hendrix. Miles Davis war ein großer Jimi Hendrix-Fan und umgekehrt auch. Hendrix hat immer wieder auch gesagt, dass die Musik von Miles Davis ihn massiv beeinflusst hat. Und Miles Davis hat damals ja auch gehört, was um ihn herum passierte, also in der Rockszene, in dieser Phase Ende der 60er Jahre, als man wirklich gerade so explosionsartige Entwicklungen hatte. Permanent gab es was Neues, was Spannendes, Interessantes, auch technisch, soundtechnisch. Und Hendrix war ja einer der führenden Leute auf diesem Gebiet. Und Miles Davis hat sich von ihm auch beeinflussen lassen. Obwohl man muss schon sagen, es gab zwischen Miles Davis und Jimi Hendrix einen ganz entscheidenden Unterschied, was dann die musikalische Umsetzung betrifft. Und zwar war bei Jimi Hendrix ja auf jeden Fall immer permanent, egal was er gemacht hat, sein Gesang und seine Gitarre im Vordergrund. Also seine Begleitmusiker, egal ob das die Experience war oder Band of Gypsies oder wie sie alle heißen, also der Bassist und der Schlagzeuger, das waren eigentlich immer nur Begleitmusiker. Die haben ihn sozusagen unterstützt und haben quasi ein Soundgerüst geliefert. Ansonsten stand Hendrix, vor allem die Gitarre, natürlich immer im Vordergrund. Er hat dann später in den letzten ein, zwei Jahren im Studio alle möglichen Experimente auch gemacht und sich da ein bisschen in andere Richtungen bewegt, aber die Gitarre war auf jeden Fall immer im Vordergrund. Und Miles Davis hingegen bei seinen Jazz-Rock-Exkursionen, wie wir eben schon gehört haben, da war die Trompete zwar auch natürlich präsent und sie war als Solo-Instrument mit dabei, logischerweise, aber nicht alleine im Vordergrund, sondern die anderen Solo-Instrumente, Klavier und Saxophon, Gitarre und so weiter, die hatten mindestens einen genauso wichtigen Bestandteil oder genauso wichtige Rolle in der Band und in der Konzeption. Und das hat sich dann später noch ein klein bisschen verstärkt, wie wir jetzt gleich hören werden. Gut, man kann das vielleicht nicht ganz vergleichen, weil Miles Davis ja immerhin ungefähr 40 Jahre Zeit hatte, seinen Sound zu entwickeln, während Jimi Hendrix ja bekanntlich nur 4 Jahre tätig war als Musiker, also als Solist. Und danach kam dann leider sein kurzfristiger Tod dazwischen. Das hat auch dazu geführt, dass zwischen den beiden, zwischen Miles Davis und Jimi Hendrix, die geplanten Aufnahmesessions, die schon verabredet waren wohl, dass die nicht mehr stattgefunden haben, weil ja bei Hendrix, wie gesagt, dann was dazwischen kam im Jahr 1970, wie wir alle wissen. Wer weiß, was da rausgekommen wäre. Das wäre sicherlich sehr interessant gewesen, mal zu hören, was diese beiden Titanen an ihren Instrumenten gemeinsam auf die Reihe bekommen hätten. Ja, wie gesagt, die Musik, die wir eben gehört haben, wirklich schon sehr, sehr avantgardistisch. Und das hatte mit dem Jazz-Rock, der damals in den Charts war, also von Gruppen wie gesagt, Chicago, Blood Sweat and Tears, überhaupt nichts zu tun. Das waren zwei völlig andere Welten. Die einzige Gruppe, die mir einfällt, die in diesem Bereich vorgestoßen ist damals, das waren die englischen Soft Machine. Die haben ungefähr zu dieser Zeit ähnlich avantgardistische und ähnlich weitreichende Konzepte verfolgt und haben da auch einiges Hochinteressantes produziert, aber das ist ein anderes Thema. Jetzt, wie gesagt, jetzt gehen wir einen Schritt weiter und kommen zu einer Platte, die 2 Jahre später erschienen ist, also 2 Jahre nach Bitches Brew. Und da haben sich dann die rhythmischen, harmonischen und sonstigen Strukturen völlig aufgelöst. Und da ist dann auch die Trompete nicht mehr im Vordergrund. Wie gesagt, bei Bitches Brew, da hat sie noch so teilweise ihre Kreise gezogen. Und jetzt bei dem Album On the Corner aus dem Jahr 1972, da ist das nicht mehr der Fall. Da ist im Prinzip nur noch eine einzige kochende und brodelnde Suppe zu hören. Eine Melange sozusagen aus ganz vielen verschiedenen Sounds und Effekten. Es wird sehr viel experimentiert, auch mit Studioeffekten. Es gibt viel Phaser, Flanger, Wah-Wah-Effekte. Fast jedes Instrument wird irgendwie elektronisch verfremdet und es, die lösen die Strukturen, egal ob rhythmisch oder harmonisch, melodisch, das löst sich alles fast vollständig auf. Es ist im Prinzip ein einziger langer Strom, ein mitreißender Fluss, voll Groove, voll Aktion und es passiert dauernd irgendwas, aber man kann es schlecht mit den normalen musikalischen Mitteln fassen eigentlich und es wird auch vor allem viel improvisiert. Das Ganze erinnert mich so ein klein wenig an das, was Gruppen wie zum Beispiel Can zu der Zeit hier in Europa, in Deutschland gemacht haben. Also da gab es dann auch transatlantische Gedankenschwingungen, die offenbar sich gegenseitig dann beeinflusst haben. On the Corner, damals im Jahr 72 erschienen, und das war die Platte, wo dann auch die letzten alten Miles Davis Fans von der Fahne gegangen sind und haben gesagt, das hat mit Jazz und mit Miles Davis überhaupt nichts mehr zu tun. Das ist was völlig anderes und da wollen wir nicht mehr mit dabei sein. Aber trotzdem, ich finde es eine ganz großartige Platte, vielleicht eine seiner interessantesten überhaupt. Und hier sind auch dann noch einige Leute von der alten Besetzung von Bitches Brew mit dabei. Chick Corea ist mit dabei, John McLaughlin ist mit dabei, Herbie Hancock und auch Jack DeJohnette, der berühmte Schlagzeuger, der ist auch mit hier an Bord und sorgt für perkussive Einflüsse. Es gibt auch noch andere Perkussionisten, die dabei sind. Und es gibt auch einige, sagen wir mal, afrikanische Einflüsse. Miles Davis hat sich in der Zeit auch gerade mit Musik aus anderen Kontinenten beschäftigt und hat da einiges auch mit einfließen lassen. Hier also in der langen Nacht zu Miles Davis, hier im Freien Radio Kassel, das Album On the Corner von 1972.

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1: Einen wunderschönen guten Morgen, liebe Freundinnen und Freunde. Hier ist das Freie Radio Kassel mit dem Nachtprogramm in aller Herrgottsfrühe. Und heute Nacht gibt es Musik von Miles Davis, eben die LP On the Corner von 1972. Ja, und da hat es doch wirklich wunderbar geklappert und gerasselt. Und das, was wir zum Schluss gehört haben, ist sicherlich nicht weit entfernt von dem, was Gruppen wie Can damals hier in Deutschland gemacht haben. Also, wie vorhin schon gesagt, transatlantische Verbindungen, zumindest geistig in irgendeiner Form. Diese Platte im Jahr 72 erschienen, ist für viele Miles Davis-Fans nicht unbedingt was Wunderbares, sondern die waren damals ziemlich entsetzt. Aber inzwischen zählt auch dieses Album zu den Klassikern, und auch dieses Album zeigt, wie breit das Spektrum von Miles Davis war und welche wirklich gewaltigen Schritte er gegangen ist damals in den 40 Jahren seiner Karriere zwischen den verschiedenen Phasen und den verschiedenen Epochen, in denen er Musik gemacht hat. Tja, liebe Freundinnen und Freunde, jetzt hier im Freien Radio Kassel kommen wir zum letzten Album, das wir komplett unterkriegen, und das muss natürlich dann die Platte sein, die für Miles Davis Fans und für Jazz Fans quasi das Nonplusultra ist. Und ich denke, der ein oder andere wird auch darauf gewartet haben. Und wir kommen ohne die Platte nicht aus. Die wohl berühmteste und auch erfolgreichste Jazzplatte aller Zeiten. Schlicht und einfach. Kind of Blue, das Meisterwerk von Miles Davis aus dem Jahre 1959. Damals mit seinem berühmten Quintett aufgenommen. Unter anderem mit John Coltrane, genau, der ist dabei gewesen. Und Bill Evans am Klavier war dabei. Und Julian Adderley, Cannonball Adderley, der hat, ich glaube, Saxophon gespielt, und noch einige andere waren dabei. Ja, und dieses Album, wie gesagt, Kind of Blue, das zählt sozusagen als Meilenstein in der Jazzgeschichte, nicht nur in der Jazzgeschichte, sondern auch in der Musikgeschichte insgesamt. Und die Platte ist auch die meistverkaufte Jazz-LP aller Zeiten. Über 6 Millionen Stück sind bisher davon verkauft worden. Und das ist für ein Jazzalbum schon sehr, sehr beachtlich. Die Platte ist so berühmt und so legendär, dass der amerikanische Kongress, das heißt das Repräsentantenhaus, also das amerikanische Parlament, im Jahr 2008, glaube ich, oder 2009 zum 50-jährigen Jubiläum von Kind of Blue eine Resolution verfasst hat, in der dieses Album als Meilenstein und Meisterwerk und als wichtiger Bestandteil der amerikanischen Kultur gefeiert wird, und der Jazz insgesamt wird als Kulturgut ersten Ranges, als nationales Kulturgut bezeichnet, und die Regierung wird aufgefordert, den Jazz zu fördern und zu unterstützen, eben als nationales Kulturgut. Wie gesagt, das hat das amerikanische Repräsentantenhaus einstimmig beschlossen, und das Album Kind of Blue gilt auch immer wieder als eine der besten Platten überhaupt, und wenn jemand irgendwie 3 Jazzplatten hat, da ist diese Platte mit Sicherheit mit dabei. Tja, und warum das der Fall ist, da gibt es viele verschiedene Ansichten zu. Es ist einfach wirklich ziemlich fantastische Musik, die hier zu hören ist, wie ihr jetzt hier feststellen könnt. Aufgenommen bei 2 Sessions im Frühjahr 1959 und erschienen dann, ich glaube, im Herbst 1959, Miles Davis mit seinen Kollegen das berühmte Meisterwerk Kind of Blue. Und das passt wirklich auch sehr gut zur Tageszeit und zur Nachtzeit. Viel Spaß!

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1: Hier in den frühen Morgenstunden das Freie Radio Kassel. Genau, mit dem Nachtprogramm. Und heute Nacht gab es Musik zu hören von Miles Davis. Eben das legendäre klassische Jazzalbum, das Jazzalbum schlechthin. Kind of Blue, aber wenn ich das richtig verstanden und richtig gelesen habe, waren die beiden letzten Stücke vertauscht auf dieser CD-Edition, die ich hier gespielt habe. Im Original, auf dem Originalalbum waren, glaube ich, die beiden Stücke Flamenco Sketches und All Blues in der anderen Reihenfolge, aber das macht überhaupt nichts. Das war dieses legendäre Album, dieses berühmte Album, das inzwischen das meistverkaufte Jazz-Album überhaupt ist, Kind of Blue, und das auch überall als das Album für die einsame Insel genannt wird. Und insbesondere, denke ich mir, für die Nachtstunden auch auf einer einsamen Insel ist diese Musik wirklich hervorragend geeignet. Das ist sozusagen die klassische Ära des Cool Jazz gewesen. Miles Davis hat ja viele Jazzformen beeinflusst, den Bebop in seiner Frühzeit, Hard Bop, dann den Cool Jazz, also diese sehr entspannte, sehr ruhige Musik, wie wir sie eben gehört haben. Später dann eben Jazz, Rock und Fusion. Also er war ein Mann, der in vielen Bereichen tätig war im Laufe seiner 40-jährigen Karriere. Wir haben ja vorhin schon seine berühmten Jazz-Rock-Alben gehört, On the Corner und Bitches Brew. Danach, also ungefähr Mitte der 70er Jahre, hat er dann sich eine Auszeit genommen von 5 Jahren, hat sich völlig zurückgezogen vom Musikgeschäft, hat keine Konzerte gespielt, hat keine Platten aufgenommen. Und dann Anfang der 80er Jahre hat er wieder angefangen, Musik zu machen. Er hat im Laufe der 80er Jahre noch eine ganze Reihe von Platten aufgenommen, hat auch wieder Konzerte gespielt, ist auf Tour gegangen. Aber diese Zeit, 80er Jahre, die ist etwas, wie soll ich sagen, umstritten unter Fans. Auch heute noch, während andere umstrittene Phasen, wie zum Beispiel die Jazz-Rock-Phase, ja heute auch anerkannt werden als wirklich wichtige und herausragende Leistung von Miles Davis, ist die Zeit der 80er Jahre immer noch so ein klein bisschen, er wird etwas geringer geschätzt, weil er da wirklich teilweise ziemlich unangenehme Geschichten gemacht hat. Er hat da sich mit Disco und Soul-Einflüssen beschäftigt, hat teilweise mit Synthesizern experimentiert, was natürlich damals ziemlich in und modern war, aber heute dann umso angestaubter und altmodischer klingt, gerade diese Synthesizer-Sounds aus den 80ern. Auch von der Produktion her waren die Platten nicht mehr so besonders. Leider ist er dann im Jahr 91 gestorben und das hat dazu geführt, dass er leider keine Gelegenheit mehr hatte, wie andere große Künstler, wie Johnny Cash beispielsweise, noch ein großes Spätwerk zu schaffen. Vielleicht wäre er dann in den 90er Jahren auch nochmal richtig groß geworden, hätte auch künstlerisch noch einiges hervorgebracht, aber das sollte nicht mehr sein. Im Jahr 91 ist er dann, er hatte ohnehin schon gesundheitliche Probleme, und im Jahr 91 ist er dann gestorben mit noch nicht so hohem Alter zumindest. Also er ist nicht sehr alt geworden, leider. Gut, ja, und hier zum Schluss in der langen Nacht im Freien Radio Kassel mit Musik von Miles Davis gehen wir nochmal zurück in seine ganz große Ära, in die Jazz-Rock-Phase. Das war im Jahr 1970 als Nachfolger vom berühmten Album Bitches Brew, das wir vorhin schon gehört haben, gab es eine Platte mit dem Titel A Tribute to Jack Johnson. Jack Johnson war ein schwarzer Boxer, der erste schwarze Boxfeldmeister Anfang des 20. Jahrhunderts. Der ist auch schweren Anfeindungen damals ausgesetzt gewesen, rassistischer Art, logischerweise damals in Amerika. Und im Jahr 1970 ist eine Dokumentation, eine Fernsehdokumentation produziert worden, und aus dem Anlass hat Miles Davis sozusagen sein Tribut gezollt an Jack Johnson, an diesen großen Sportler und auch Vorkämpfer für die Rechte der Schwarzen in den USA. Und die Platte, die daraus entstanden ist, besteht aus 2 langen Stücken, jeweils ungefähr 25 Minuten lang, also jeweils eine Plattenseite. Und da wird auch wirklich improvisiert, was das Zeug hält. Und das ist auch ein großer Klassiker von Miles Davis. Da hören wir jetzt nochmal rein. Wir werden es nicht ganz schaffen, aber zumindest einige Minuten von Jack Johnson gibt es zu hören noch hier im Freien Radio Kassel. Und damit entlasse ich euch in den Tag. Einen schönen Tag hier im FRK. Und tschüss, bis demnächst.

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0: Hello and welcome to the children's program on Freies Radio Kassel. Hallo und herzlich willkommen hier im Kinderprogramm im Freien Radio Kassel. Wir sind die 5A der SIS, der Swiss International School. Ihr habt es schon gehört, bei uns wechselt es immer mal zwischen Deutsch und Englisch. Denn bei uns wird es immer der Unterricht zweisprachig gemacht, auf Deutsch und auf Englisch.
1: As part of the Politics for Future project, we have created podcasts this week. We were able to choose our own topics. They are about people who help others or tell others things about children and what you can say or what you shouldn't say. We hope you enjoy it.
2: Bei dem Projekt Politics for Future kann man Podcasts produzieren und die Themen haben wir uns selbst ausgesucht. Es geht um Menschen, die helfen oder anderen etwas erzählen. Es geht um Kinder und was man sagen darf oder was besser nicht. Dabei wünschen wir dir viel Spaß. Am Mikrofon begleiten euch durch die Sendung Lina, Alia, Alma, Sophia, Chomfa, Lea und Max. Helfen ist gut und wichtig und es macht einen glücklich, wenn man anderen helfen konnte. Und anderen zu helfen, darum geht es jetzt auch im ersten Beitrag. Auf der Welt gibt es viele Menschen, die nicht das bekommen, was wir für selbstverständlich halten.
3: Hallo, ich bin Matthias und bei mir sind
4: Barflu,
2: Max
5: und Kuno.
3: Und wir gehen in die 5A der SIS, der Swiss International School in Kassel. Und wir haben uns mit dem Thema Global Welfare Organizations beschäftigt. Und wir stellen euch jetzt ein paar Organisationen vor, die wir ziemlich wichtig finden. Kuno und ich beginnen mit UNICEF.

0: UNICEF, das Kinderhilfswerk der Vereinten Nationen, setzt sich für die Rechte aller Kinder ein. Insbesondere der, die am stärksten benachteiligt und am schwersten zu erreichen sind. Also Kinder in sehr armen Gegenden, damit sie zum Beispiel trotzdem irgendwie zur Schule gehen können. In über 190 Ländern und Gebieten tun sie alles, um Kindern zu helfen, zu überleben, sich zu entwickeln und ihr volles Potenzial auszuschöpfen. Also wenn Kinder zur Schule gehen können, dann haben sie später einmal bessere Möglichkeiten, was sie arbeiten. Denn wenn man nicht lesen und schreiben kann, kann man bestimmte Berufe auch nicht machen.
1: Woher bekommen sie denn das Geld?
0: Sie finanzieren sich über freiwillige Zahlungen von Regierungen, Organisationen und durch Spenden.
1: UNICEF wurde am 11. Dezember 1946 von der Generalversammlung der Vereinten Nationen gegründet. Man kann auch Geld spenden, mit dem sie dann den Kindern helfen. Wenn du 100 Euro an UNICEF spendest, kommen ungefähr 82 Euro in Form von Hilfe bei den Kindern an. Und das ist ziemlich viel, denn nur 12 Euro werden für die Organisation und Werbung verwendet.
2: Hallo, ich bin Max und ihr kennt doch bestimmt das Deutsche Rote Kreuz. Und ich erzähle euch heute was über das DRK und hoffe, dass ihr danach mehr darüber wisst. In Deutschland arbeiten über 210.000 Mitarbeiter beim DRK und es sind über 450.000 ehrenamtliche Helfer. Und deutschlandweit gibt es sogar über 3 Millionen Mitglieder. Und das sind wirklich ganz schön viele Menschen, die mit dem Roten Kreuz zu tun haben. Die Aufgaben von Deutschen Roten Kreuz sind Blutspenden, der Rettungsdienst, der Katastrophenschutz, Pflege, Kinder- und Jugendhilfe und internationale humanitäre Hilfe. Das Deutsche Rote Kreuz, auch DRK abgekürzt, leistet viele gute Taten und ist ein sehr wichtiges Unternehmen für Deutschland. Vor allen Dingen der Rettungsdienst und vielen wichtigen Hilfsaktionen. In einem Bereich sind sie auch aktiv, den nicht alle kennen. Sie haben eine Rettungshundestaffel. Das heißt, mit den Hunden kann man Menschen suchen und finden, wenn sie sich verlaufen haben oder zum Beispiel durch eine Lawine verschüttet wurden. Und wie kam es überhaupt zu der Gründung von dem Roten Kreuz? 1859 beobachtet Henri Dunant aus der Schweiz den Krieg zwischen Frankreich und Österreich und war entsetzt, dass niemand den verletzten Soldaten half und schrieb darüber ein Buch, was sehr bekannt wurde. Jahre danach hat er dafür gesorgt, dass viele wichtige Staaten das Rote Kreuz gegründet haben. Das Deutsche Rote Kreuz wurde 1921 in Baden-Württemberg gegründet. Das IKRK jedoch entstand 1859 in Genf, also in der Schweiz. An der Spitze der Organisation steht das IKRK, das Internationale Komitee vom Roten Kreuz. Es besteht aus 25 Menschen, die Schweizer Bürger sein müssen. Sie sorgen für die Planung von Einsätzen auf der ganzen Welt. Jetzt noch ein kleiner Funfact: Die Flagge vom DRK wurde von der Schweizer Flagge gemacht und ist fast identisch mit der Schweizer Flagge, nur dass die Farben getauscht wurden. Das DRK steht für Menschlichkeit, Neutralität, Unparteilichkeit und Freiwilligkeit. Jetzt kommen wir zu Ärzte ohne Grenzen mit Pavlo. Danke, dass ihr mich zugehört habt und ich hoffe, ihr wisst jetzt ein bisschen mehr über das DRK.
3: Hallo, ich bin Pavlo und erzähle euch etwas über Medicines Sans Frontiers oder Ärzte ohne Grenzen. Ohne Grenzen bedeutet, dass Ärzte und Journalisten nicht nur zum Beispiel in Deutschland, sondern auch in anderen Ländern helfen wollen, wo ihre Hilfe gebraucht wird und wo es wichtig für die Menschen ist, über ihre Leid zu berichten, damit es in der Welt nicht vergessen wird. Und das ist in Ländern zum Beispiel der Fall, in denen Naturkatastrophen, Kriege und Hungersnöte herrschen. Es wurde 1971 gegründet. Inzwischen sind sie in 60 Ländern aktiv. Eine ganz besondere Auszeichnung hat die Organisation 1999 bekommen. Den Friedensnobelpreis. Das ist schon echt cool, um möglichst schnell bei einem Unglück eine Hilfsaktion starten zu können, gibt es verschiedene Hilfsbaukästen, die je nach Situation verschieden bestückt sind. Da sind dann zum Beispiel Medikamente, medizinische Geräte, Zelte und Wassertanks drin, je nachdem, was gebraucht wird. Break the Silence ist eine Aktion, die auch zum Beispiel in der Klasse durchgeführt werden kann. Dabei kann man Spenden sammeln oder andere Aktionen durchführen und sich mit der Arbeit der Ärzte ohne Grenzen beschäftigen. Wir haben immer wieder von Spenden gesprochen. Alle drei von uns vorgestellten Organisationen der RK, UNICEF und Ärzte ohne Grenzen liegen mit über 80% der Spendeneffizienz sehr gut. Und wenn jemand etwas Geld übrig hat, es gibt so viele Menschen, die Hilfe brauchen. Auch kleine Beträge helfen. Das war's für uns. Pavlo,
2: Kuno,
4: Max
5: und Matthias.
2: Ciao! Tschüss.

0: We learn a lot at school so that we can form our own opinions. When people have different opinions, they can discuss them and maybe they will argue sometimes. But it is important that we can have different opinions. That is even written in the Constitution.
1: Wir lernen in der Schule ganz viel, damit wir uns unsere eigene Meinung bilden können. Wenn man unterschiedliche Meinungen hat, kann man dies diskutieren und vielleicht streitet man sich auch mal. Doch es ist wichtig, dass wir unterschiedliche Meinungen sein haben können.
2: Das steht sogar im Grundgesetz. Leider ist das nicht in allen Ländern so. Deshalb geben wir euch jetzt einen kurzen Überblick, wie das hier bei uns und den anderen Ländern mit der Meinungsfreiheit ist.
3: Hallo und willkommen im Free Speech Studio.
4: Hier sind Luke,
5: Alia
4: und Maneli. Wir berichten heute über Meinungsfreiheit und wir reden nicht so viel und fangen direkt an. Viel Spaß!
5: Meinungsfreiheit ist ein Grundrecht. Sie ermöglicht allen Menschen, freie Gedanken zu äußern und miteinander zu diskutieren.
4: Grundrecht? Was ist denn ein Grundrecht?
6: Gute Frage. Grundrechte sind sowas wie Basisrechte für alle Menschen. Daraus folgen dann alle anderen Rechte. Sie werden auch Menschenrechte genannt, weil sie für alle gelten. Einfach weil Menschen Menschen sind, haben sie automatisch diese Rechte.
4: In Deutschland stehen die Menschenrechte im Grundgesetz. Sicher habt ihr schon mal von Artikel 1 gehört. Die wurde, das Mensch ist unantastbar. Die Meinungsfreiheit steht in Artikel 5. Aber was bedeutet Meinungsfreiheit jetzt genau?
6: Meinungsfreiheit bedeutet, dass man in der Öffentlichkeit seine Meinung in Wörtern, Texten, Bildern oder in den Medien äußern darf. Und ohne Meinungsfreiheit gäbe es keine Freiheit, Veränderung und Gerechtigkeit.
4: Meinungsfreiheit ist es auch, wenn man den anderen zuhört und ihre Meinung akzeptiert.
5: Oder auch, wenn man auf eine Demonstration geht. Darf ich also einfach alles sagen oder gibt es Grenzen? Was ist zum Beispiel mit Beleidigungen?
4: Beleidigungen ist, wenn man rausgeht und was Schlimmes sagt, mit vielen Schimpfwörtern. Aber Meinung ist, wenn man seine eigene Meinung sagt, ohne Schimpfwörtern und ganz nett. Zum Beispiel ist es nicht erlaubt, wenn man zu fremden Menschen was Rassistisches sagt. Oder wenn ich jetzt sage, Alia, du bist ein Nazi. Ist es eine Beleidigung oder ist es Meinungsfreiheit?
5: Ey, ich bin noch kein Nazi. Das ist ganz klar eine Beleidigung. In diesem Fall könnte ich dich jetzt anzeigen.
4: Ja, das stimmt. Aber das war zum Glück nur ein Beispiel. Doch echte Nazis darf man natürlich auch Nazis nennen. Einige Politiker von der AfD zum Beispiel darf man so nennen, weil sie heute rassistische Sachen sagen, die die Nazis auch früher gesagt haben. Und das habe ich mir nicht ausgedacht, sondern das haben die Gerichte entschieden.
5: Das war jetzt zur Lage in Deutschland, aber wie sieht's eigentlich in anderen Ländern aus? Wir vom Free Speech Studio haben ein paar Länder rausgesucht und uns angeschaut, wie es dort mit der Meinungsfreiheit aussieht. Maneli, wie frei sind denn die Menschen im Iran?
4: Wenn Menschen in Iran auf die Straße gehen, weil sie eine andere Meinung als die Regierung haben, werden sie festgenommen oder getötet. Es ist sehr traurig, weil Bericht nach auch viele Kinder getötet wurden. Man kann also die eigene Meinung auf eine Demonstration nicht sagen. Deshalb ist die Meinungsfreiheit hier sehr eingeschränkt.
5: Auch El Salvador ist leider ein kritisches Land, weil laut Reportern ohne Grenzen das Land im Pressefreiheitsindex auf Platz 135 von 180 steht. Der Pressefreiheitsindex ist eine Liste und so weiter hinten ein Land auf der Liste steht, desto schlechter ist es mit der Pressefreiheit und damit auch mit der Meinungsfreiheit. In El Salvador liegt das hauptsächlich an der Belästigung von kritischen Medien und an der Kriminalisierung vom Berichten über die Regierung. Jetzt haben wir schon über viele Länder gesprochen, aber besonders habe ich schon schlechte Sachen über Nordkorea gehört. Lüg, weißt du mehr?
6: In Nordkorea gibt es sehr strenge Regeln. Wenn man hier seine Meinung äußert, die dem Diktator nicht passt, kann man ins Gefängnis kommen, wird gefoltert, umgebracht oder in bestimmte Lager gebracht. Kinder, die in den Lagern geboren werden, sind offiziell Gefangene, obwohl sie nichts getan haben.
5: Syria has no free speech because of the regime. If you demonstrate in Syria, you might get killed or be incrimed. Syria slipped from place 107 in the Press Freedom Index to 177th place. Nevertheless, people go to demonstrations because they have an opinion.
7: Russia has rules that limit free speech as well. 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
6: Wenn man in Eritrea seine Meinung sagt, wird man verhaftet, inhaftiert, gefoltert oder man verschwindet. Eritrea ist auf Platz 180 auf dem Pressefreiheitsindex, also auf dem letzten Platz. Wer aus dem Land flieht, wird im Ausland weiterhin überwacht. Die Hauptziele von den Fliehenden sind Deutschland, Schweden und die Schweiz.
5: Also sie fliehen in Länder, in denen es besser aussieht mit der Meinungsfreiheit. Wir sind so froh, dass wir in einem Land mit Meinungsfreiheit leben und zum Beispiel auf eine Demonstration gehen können, ohne Angst zu haben. Und Deutschland steht auf Platz 11, das Pressfreiheitsindex. Also darf die Presse ziemlich frei berichten, das ist auch sehr wichtig.
3: Danke fürs Zuhören.
7: Adios, amigos. Es verabschieden sich Luc, Alia und Maneli.
8: Hallo, ihr hört das Kinderprogramm im Freien Radio Kassel. Heute mit der 5a Swiss International School. Ihr hört hier heute Podcasts, die wir im Unterricht produziert haben. Für so ein Projekt braucht man verschiedene Partner. Und dir, die und die stellen wir dir jetzt mal vor.
9: Wir sind die 5A der Swiss International School, haben beim Projekt mitgemacht und die Beiträge erstellt.
2: Unsere Lehrer, Frau Mitreska und Mr. Lang, haben uns dabei unterstützt. Die HLZ, die Hessische Landeszentrale für politische Bildung, fördert zusammen mit der Medienanstalt Hessen dieses Projekt.
8: Der Medienblitz e.V. hat die Technik zur Verfügung gestellt, damit wir die Beiträge in der Schule produzieren könnten. Dann sind wir hier im Freien Radio Kassel zu Gast. Das ist auch ganz wichtig. Sonst könnten wir jetzt keine Radiosendung machen. Und zu uns kamen Susanne und Bo. Sie haben uns alles gezeigt und erklärt, wie es geht und was sie machen müssen.
2: Jeder kennt sie und trägt sie den ganzen Tag in der Hosentasche mit sich herum. Nein, ich meinte nicht unsere Haustürschlüssel, sondern die Influencer auf unseren Smartphones. Sie begleiten uns durch den Tag und zeigen uns viel von ihrem Leben. Doch wie viel davon ist wirklich wahr? Wollen sie uns wirklich etwas von sich zeigen oder nur ihre Produkte verkaufen? Und sollten wir Kinder ihnen vertrauen? Influencer accompany us throughout the day and show us a lot about their lives. But how much of it is really true? Do they really want to show us something about themselves or just sell their products? And should we children trust them?
10: 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Today, me and my two classmates, Leah and Alma, are going to make a podcast about influencers and if they are positive role models for kids. Hallo Kassel und alle anderen Menschen da draußen. Ich bin Lina und bin 11 Jahre alt und heute mache ich und meinen zwei Klassenkameraden Leah und Alma einen Podcast über Influencer und ob sie ein positives Vorbild für Kinder sind. Influencer sind Leute, die Videos, Bilder oder Stories auf sozialen Medien wie TikTok, YouTube,

0: Ich glaube, ihr macht es euch gerade ein bisschen zu einfach. Lasst uns mal ein paar Beispiele angucken und erst dann ein Urteil fällen. 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
1: Mimira X, das ist der Name von Melissa Kotschak auf Social Media. In ihren Videos macht sie zum Beispiel Armbänder oder malt etwas. Auf TikTok hat sie über 4 Millionen Followers. Melissa gehört damit zu den größten deutschen TikToker-Stars und ist besonders bei jungen Zuschauern sehr beliebt. Sie macht Roomtours, also zeigt ihr Zuhause, ihr Zimmer und was sie verändert und was sie immer alles kauft. Manchmal macht sie Challenges oder Videos mit ihren Freunden wie Emil Bayrak, Jessie und Jule. Was macht Melissa Kotschak positiv? Sie ist respektvoll gegen anderen wie Follower und Kinder. Besonders gut finde ich, dass sie auch nie rassistisch ist und keine Fake News verbreitet. Ich habe Vertrauen zu ihr aufgebaut und somit verstanden, dass sie eine positive Influencerin ist. Nicht negativ wie viele anderen, wie zum Beispiel Natalie Royal. Sie hat letzte Mal ein Video gepostet, wie sie gemalt hat und Kunst erstellt hat. Dann habe ich das Gleiche gemacht und es hat funktioniert. Und somit habe ich weiter angefangen, mehr Videos über sie zu gucken, weil ich ihr vertraue.
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0: Manche sind freundlich, bauen in ihrer Community Selbstvertrauen auf und sind respektvoll.
1: Während andere unfreundlich oder respektlos und in erster Linie an Geld und Aufmerksamkeit interessiert sind.
0: Wichtig ist, dass man erst nachdenkt, bevor man jemanden etwas nachmacht oder jemanden folgt. Und denkt immer dran, eine gute Freundin ist wichtiger als alle Likes auf Social Media.
1: Danke fürs Zuhören.
2: Bevor wir zu unserem letzten Podcast kommen, hören wir uns ein Lied an. Und das ist von der Band Honigs Kuchenpferd. Die hat zusammen mit Kinderrechten Schulen den Text zu dem Song geschrieben. Die Grundschule am Waal hier in Kassel hat auch mitgemacht. Das Lied heißt Ich darf das.

0: Unser letzter Beitrag hat auch ein ganz wichtiges Thema. Es geht um etwas, das uns Kinder schützt, das uns helfen soll, glücklich zu sein.
1: Our last post also deals with a very important topic. It's about something that protects us children and helps us to be happy.
2: Rechte.
3: Gesundheit.
4: Schutz.
5: Essen.
6: Identität.
7: Freiheit.
8: Spielen.
9: Meinung.
10: Bildung.
11: Rassismus.
12: Kinderarbeit.
13: Weltweit.
0: Wir sind
2: Lea,
0: Sophia und Schomfa aus der 5a der SIS. Das steht für Swiss International School. Der Name ist etwas speziell, denn bei uns an der Schule findet der Unterricht zweisprachig statt.
2: Wir beschäftigen uns mit einem Thema, das sehr, sehr wichtig ist für uns Kinder.
14: Kinderrechte.
1: Wisst ihr, was Kinderrechte sind?
0: Wenn nicht, dann seid ihr hier genau richtig. Die Vereinten Nationen formulierten die Kinderrechte 1924 in der Genfer Erklärung. Das Dokument zum Schutz der Kinder wurde inzwischen von 193 Mitgliedstaaten der Vereinten Nationen anerkannt, außer den USA. Es haben auch noch 4 Nicht-UN-Länder die Kinderrechtskonvention unterschrieben. Das sind die Cookinsel, Niue, Palästina und der Vatikanstaat. Es ging darum, dass Erwachsene Verantwortung für die Kinder übernehmen sollten. Viele Länder haben nach dem Zweiten Weltkrieg zugestimmt. Es gibt mittlerweile 54 Artikel. Artikel bedeutet eine Nummer für ein Kinderrecht. In den Jahrzehnten wurden immer mehr Kinderrechte hinzugefügt. Seit dem 5. April 1992 geht die Kinderrechtskonvention in Deutschland. Aber es gab noch Vorbehalte. Denn erst seit 2010 gilt es bei uns ohne Einschränkungen.
1: Was ist eine UN-Kinderrechtskonvention?
2: UN steht für United Nations. Übersetzt bedeutet das Vereinte Nationen.
0: Kinderrechtskonvention heißt, es haben sich viele Länder getroffen und über Kinderrechte gesprochen und schließlich einen Vertrag gemacht.
2: Und weshalb hat die USA nicht unterschrieben?
0: Weil die US-amerikanischen Politiker befürchten, dass Eltern dann weniger Rechte als ihre Kinder haben. Für die Kinderrechtskonvention gibt es 4 Grundprinzipien. Kinder sind keine Privat- oder Nebensache. Man muss immer auf das Wohl der Kinder achten. Der Staat muss Kinder schützen und fördern.
2: Hi, my name is Leah. Today I will talk about the right of identity. Kids have the right of a name and friendship to their parents. What should the government do? The government should make sure that people write the name down of the kid when they were born, because it is very important that we have names, so we are not all only a number. Kids have the right to know their identity. They have the right to know who they are, to what kind of country they belong, and who their parents are. I believe that they should do that. Then they think it is worthwhile for their living. They do not think they are nothing. If everyone has the same identity, then you will not feel special. After the children write 38, kids under 15 cannot be a soldier. Germany did not agree to it. They believe everybody should be over 18.
1: Was? Mit 15 als Soldat im Krieg kämpfen, das ist eigentlich auch noch viel zu jung. Aber wieso sollen denn noch jüngere Kinder Soldaten werden?
2: Na ja,
12: Man nennt sie ja auch Kindersoldaten. Und Kinder kann man noch leichter beeinflussen. Sie machen dann eher, was von ihnen verlangt wird. Es werden Kinder auch entführt, um sie als Kindersoldaten auszubilden. Und Kinder sind immer am billigsten. Es ist sehr schrecklich.
4: Hallo, ich bin Sophia und bin 10 Jahre alt. Ich stelle euch den Artikel 24 vor. Das Recht auf Gesundheit. Jedes Kind hat ein Recht, gesund zu sein. Und wenn sie krank sind, dürfen Kinder zum Arzt gehen und um Hilfe bitten. Es ist egal, ob man weiße oder schwarze Haut hat, ob man lange oder kurze Haare hat und viel, viel mehr. Die Länder, die dieses Kinderrecht unterschrieben haben, müssen auch dafür sorgen, dass das Kind zum Beispiel gesundes Essen oder sauberes Trinkwasser bekommt. Auch schwangeren Müttern muss geholfen werden.
7: Hi, ich bin Chamfa und bin auch 10 Jahre alt. Bei mir geht es um das Kinderrecht, Recht auf Bildung, Artikel 28. Jedes Kind hat das Recht auf Bildung. Das heißt, jedes Kind darf in die Schule gehen. Es ist egal, ob das Kind arm oder reich ist, Mädchen oder Junge, und die Hautfarbe ist auch egal. Das Recht auf Bildung ist sehr wichtig, weil, wenn es das Recht nicht gäbe, könnten viele Kinder nicht in die Schule. In manchen Ländern können Kinder trotzdem nicht in die Schule gehen, wegen den Kosten für Schuluniformen oder Schulmaterialien. Und in vielen Ländern kostet es etwas, zur Schule zu gehen. Aber es gibt auch ein paar Schulen in den Ländern, die kostenlos sind, zum Beispiel in Thailand.
9: Im Artikel 32 geht es um das Recht auf Kindheit. In Deutschland gibt es strenge Regeln, die festgelegt sind. In Deutschland ist Kinderarbeit streng verboten, aber diese Regel gilt nur bis 15 Jahre. Die Jugendlichen können einen leichten Job machen, aber nur, wenn sie das selbst wollen und die Eltern das auch erlauben. In Deutschland dürfen Kinder nur leichte Arbeiten, wie Zeitungen austragen oder Babysitten machen. Wichtig ist aber, dass sie weiter zur Schule gehen. Kinder, die jünger als 13 sind, können leichte Arbeiten maximal für 2 Stunden pro Tag machen. Aber Kinder ab 13 dürfen 3 Stunden pro Tag eine leichte Arbeit machen. Ich finde es wichtig, dass Kinder auch Freiheiten haben, Freizeit, um zu spielen und sich zu entfalten, zum Beispiel kreativ sein können oder Sport machen, um eine fröhliche Kindheit zu haben. Sonst, wenn es ihnen nicht gut geht, gehen sie mit anderen Menschen vielleicht nicht so gut um und tun anderen weh. Wo und was müssen Kinder in anderen Ländern arbeiten?
7: Kinder und Jugendliche müssen in vielen Ländern arbeiten, vor allem in Afrika und Asien. Kennt ihr Glimmer?
9: Das klingt ja total toll.
12: Nach Glitzer? Und Glänzen? So ein Mädchenzeug eben.
7: Nicht ganz. Das mit dem Glimmer ist aber gar nicht so süß, wie es klingt. Denn in Madagaskar, das gehört zu Afrika, wird Glimmer in Minen, also in Bergwerken, abgebaut. Dort machen etwa 10.000 Kinder diese schwere Arbeit. Das heißt, sie arbeiten den ganzen Tag im Berg und es ist sehr staubig. Sie haben so gut wie keine Freizeit und können auch nicht in die Schule gehen. In dem Bericht, den ich gelesen habe, waren die Kinder 8 bis 16 Jahre alt. Die sind da sogar noch 2 Jahre jünger als wir. Oh mein Gott! Glimmer wird in Kosmetik, Farben und elektronischen Geräten verwendet. Und jetzt fragen wir uns, warum müssen Kinder für diesen Stoff in Kosmetik und Farben so leiden? Diese Kinder können ihre Kindheit nicht leben. Sie können nicht spielen und lernen. Sie leben gefährlich und werden nicht geschützt.
9: Wir finden es toll, dass es Kinderrechte gibt und dass so viele Länder diese unterschrieben haben.
7: Das Problem ist allerdings, dass viele Kinder ihr Recht auf zum Beispiel Identität, Gesundheit, Bildung und eine gute Kindheit nicht unbedingt einfordern können. Hier müssten viele Kinder noch viel mehr unterstützt werden.
12: Und wir hoffen, dass es immer mehr Erwachsene gibt, die uns Kinder auf der ganzen Welt helfen und unterstützen. Und damit wünschen wir euch noch einen kreativen, verspielten und einfach einen schönen Tag. Wir,
7: Schomfa,
8: Sophia
12: und Lea verabschieden uns nun.
14: Tschüss!

0: Ja, hallo, hier ist Susanne und ich leite dieses Projekt und habe dieses Projekt mit dem Bo durchgeführt. Und jetzt haben wir noch ein bisschen Zeit für ein kleines Studiogespräch. Und bei mir sind jetzt die Lina, Alma, Schomfer, Alia, Max, Moritz, Luc, ich meine, und Luc. Genau, so ein Projekt hat heute seinen Abschluss, aber irgendwann hat es ja angefangen. Und Alma, wie fing denn das Projekt für euch eigentlich an? Mit was habt ihr angefangen?
1: Wir haben angefangen, uns Themen zu sammeln. Und nach wir den Themen gesammelt haben, haben wir uns in Gruppen aufgeteilt und dann ganz viel Recherche gemacht über unser Thema. Und dann haben wir aufgenommen, also über die Sachen, die wir recherchiert haben, ein Postcard gemacht und die haben wir dann aufgenommen. Und dann haben wir geschnitten.
0: Ja, aber da sind wir ja schon, da sind wir schon ganz schön weit. Jetzt hätte ich noch mal eine kurze Frage zu den Themen. War das schwierig, ein Thema zu finden? Weil ihr solltet ja wirklich Themen euch suchen, die euch interessieren. Das ist in der Schule manchmal nicht so der Fall, dass man Sachen machen darf, die man selber mag. Meistens werden die Themen von den Lehrern vorgegeben. Wie war das mit dem Finden der Themen?
1: Es war eigentlich nicht so schwer. Jeder hatte ganz viele gute Themen. Und nachdem wir die Themen gesammelt haben, haben wir uns alle die Themen auf ein Blatt geschrieben. Und die Menschen, die denselben Themen hatten, wurden in eine Gruppe gemacht.
0: Sehr gut. Lina, du wolltest noch was ergänzen?
2: Wir haben dann, also das mit den Recherchieren war ein bisschen tricky, weil wir durften halt nicht so allgemein ChatGPT oder Google benutzen, sondern so Kinder-Webseiten benutzen wie logo.com oder Frag Finn und so.
0: Okay, da muss ich mal ganz kurz reinkrätschen. Da könnte man jetzt eine ganze Stunde was über KI und Recherchieren sagen, aber nur ganz kurz, weil wir haben jetzt nicht so viel Zeit. Wenn ihr recherchiert, ist diese KI-Zusammenfassung, die man zum Beispiel bei der Suchmaschine Google angezeigt bekommt, einfach nur ein Ergebnis von Wahrscheinlichkeiten und da kann vieles stimmen. Da sind aber in der Regel auch Fehler drin. Deshalb und KI-generierte Ergebnisse darf man nie als Quelle anwenden. Weil wenn ich den Suchbefehl nochmal eingebe, dann kommt eine andere Antwort raus, weil das immer wieder andere Berechnungen sind. Ja? Okay, also deshalb richtige Quellen dass man die Informationen aus richtigen Quellen zieht. Ganz wichtig für euer weiteres Leben und für alle, die zuhören. ChatGPT ist keine Quelle. Okay, gut. Dann mussten ja Texte geschrieben werden und das war ein bisschen anstrengend, die vielen Sammlungen, ne? Alia, wie war das mit dem Texte schreiben? War das für dich einfach?
1: Ja.
0: Ja? Okay. Wer fand das mit dem Textschreiben schwerer oder so? Ja, Lina?
2: Also ich fand es ein bisschen schwer, weil ich habe, also wo ich halt gegoogelt habe, also mit einer bestimmten Webseite, hat es halt viel Sätze rausgebracht und ich musste die halt abschreiben, weil das halt perfekte Sätze waren für unseren Thema. Aber halt, wo ich angefangen habe zu schreiben, hat halt angefangen, meine Hand weh zu tun. Deswegen war es so ein bisschen schwer.
0: Okay. Alma?
1: Es war schwer, die Sätze zu formulieren und die Texte zu halt machen, weil die werden halt so, die Webseiten haben Texte gemacht, aber die passten nicht so wirklich zu unserem Thema dann.
0: Genau. Und wer irgendwie die Podcasts jetzt gehört hat, wir haben ja jetzt alle Podcasts gehört, da merkt man ja auch, dass die Texte, die man da drin hört, nicht unbedingt auf irgendwelchen Webseiten zu finden sind, sondern dass die Sätze eben zu eurem Podcast passen und nicht auf irgendeine Webseite unbedingt. Ne? Sondern das musste man alles noch ein bisschen umformulieren. Okay, jetzt haben wir, waren die Texte fertig, dann haben wir die Texte aufgenommen. Max, wie war das Textaufnehmen für dich?
3: Also ja, es hat Spaß gemacht und es war aber auch ein bisschen anstrengend, vor allen Dingen. Wir haben, unser Podcast war, glaube ich, 8 Minuten oder so lang. Man hat 20 Minuten aufgenommen oder so. Also da sieht man schon, dass es mehr ist. Und ja, man verspricht sich auch oft. Deswegen musste man am Ende auch viel rausschneiden.
0: Genau. Lina?
2: Genau, wie Max gerade gesagt hat. Also beim Aufnehmen war es schon auch ein bisschen schwer, weil eigentlich hat ja unser Podcast mehr oder weniger gedauert, aber halt beim Aufnehmen hat es halt mehr gedauert, weil man sich mehrmals verspricht oder so, da kann man keine Wörter richtig aussprechen, wie ich. Ich konnte zum Beispiel Social Media nicht richtig aussprechen, habe fast 10 Minuten gebraucht, es richtig auszusprechen, also ja, hat auch viel Zeit verschwendet. Also wir haben einen Tag, glaube ich, dafür gebraucht.
0: Genau, und wer die Podcast jetzt gehört hat, der hat wahrscheinlich keinen Versprecher gehört. Oder wir haben auch manchmal, wenn wir was aufgenommen haben, da hat man gesagt, vielleicht betonst du es nochmal ein bisschen anders. Oder ja, da steht ein Doppelpunkt dahinter, dann will ich den Doppelpunkt auch hören. Das heißt dann nicht, dass man sagt, Doppelpunkt, sondern man sagt das so, wie eine Überschrift klingen könnte oder so. Ne? Alma?
1: Ich fand's auch richtig schwer beim halt Schneiden und so, weil unsere Hände tan und wir haben manchmal vergessen, wie das funktioniert. Wir brauchen richtig viel Hilfe und deswegen war es auch schwer.
0: Ja. Schampfa?
4: Also ich fand's beim Schneiden, es war, dass es halt nicht so schwer war und ich fand's, es hat auch Spaß gemacht.
0: Ja, du warst auch richtig schnell, genau. Bei dir habe ich es mehr mitgekriegt, der Max war auch ziemlich schnell. Bei den anderen habe ich es nicht so mitgekriegt, deshalb habe ich euch jetzt so ein bisschen rausgepickt. So, wir haben noch ein bisschen Zeit, weil die Sendung ist ja auch bald vorbei. Jetzt sind die Podcasts fertig. Wenn so ein Projekt anfängt, dann hat man ja oft irgendeine Vorstellung, was am Ende rauskommt. Entweder man denkt, oh mein Gott, das wird bestimmt total peinlich, oder man sagt, ja, ich werde bestimmt voll berühmt. So, jetzt sind die Ergebnisse sozusagen auf dem Tisch. Habt ihr irgendwie sowas erwartet oder ja, habt ihr was ganz anderes erwartet? Wie ist es jetzt für euch, die Ergebnisse gehört zu haben? Alia?
1: Also wir waren schon sehr happy, dass wir fertig waren und wir müssen sehr viel schneiden am Ende und neue Musik machen, ja.
0: Und wie, du hast es jetzt gehört, deinen Podcast, wie fandst du den dann?
1: Also ich fand es sehr gut.
0: Ja, ne, fand ich auch voll gut, auch wenn dann so ein bisschen Musik mit drin ist und so. Moritz, wie der Moritz, der gehört nämlich gar nicht hier in die Klasse, das ist nur ein Bruder, was heißt nur, er ist ein Bruder von einem, der mit in der Klasse ist. Und wie fandest du denn die Ergebnisse?
5: Die Ergebnisse fand ich eigentlich ganz gut. Ich fand, sie haben alle den Text sehr fließend sagen können und ich habe fast keine Fehler gehört und keine Versprecher. Also fand ich die Ergebnisse eigentlich sehr, sehr positiv.
0: Mhm. Also Daumen hoch.
5: Ja.
0: Wunderbar.
5: Auf jeden Fall.
0: Luke, du wolltest auch noch was zum Ergebnis sagen,
2: ja,
0: oder?
2: Also genau. Ich bin ziemlich happy mit dem Endergebnis, denn wir haben auch ziemlich lange daran gearbeitet. Und ja.
0: Du bist happy.
2: Ja, ich bin einfach happy, dass wir, also dass das so einfach, oder es war nicht einfach, aber ich bin happy, dass ich es geschafft habe.
0: Ja, wunderbar. Genau, wir sind auch alle happy und vor allen Dingen, ich glaube, auch die ganzen Eltern. Hier sind nämlich auch ganz viele Eltern hier im Radio. Die Bude ist nämlich wieder mal voll. Und ich habe auch bisher nur Rückmeldungen bekommen, dass alle irgendwie happy sind. So, und bevor die Abschlussmoderation kommt, machen wir noch mal ganz kurz Musik. Dann bauen wir hier mal kurz um. Okay.

0: Oh no, what a shame. Our program is already over. We hope you enjoyed our podcast. We had a great time here at the radio station.
1: Schade, jetzt ist unsere Sendung schon vorbei. Wir hoffen, dir haben unsere Podcaste gefallen. Wir fanden es hier im Radio toll. Morgen, Montag, früh kannst du die Sendung nochmal hören, falls du was verpasst hast, von 8 bis 9 Uhr, hier im Freien Radio Kassel. Am Mikrofon verabschieden sich jetzt Max, Lina, Alia, Sophia, Chompa, Alma und Lia.
2: Stopp, noch nicht wegschalten.
0: Die Sendung ist noch nicht vorbei. Denn wenn wir schon mal hier sind, wollen wir auch noch ein paar Grüße loswerden. Gleich geht es los. Hold on, don't switch off yet, the program isn't over yet. While we're here, we'd like to send a few greetings. 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

0: Hallo, hier ist Lina. Ich werde meine ganze Familie grüßen, die da draußen ist, und meine Familie in Berlin und meine zwei besten Freunden Lia und Elisa.
1: Hallo, mein Name ist Moritz und ich grüße Alexander Tolmatschew, Dill Schwarze und Kuno Treiber.
2: Hi, ich bin Max und ich grüße meine Eltern und meine ganze Familie und zwei Freunde von mir.
3: Hallo, ich bin Luke und ich grüße meine Oma, meine Mama, mein Papa und meine kleine Schwester.
4: Hallihallo, ich bin Sophia und ich grüße meine Familie, auf jeden Fall meine Schwester Alicia und alle Lehrer und Lehrerinnen, die auf unserer Schule sind.
5: Wir sind Alma und Schomper
6: und wir grüßen uns an unsere Familie und
7: Blackpink
8: und Kids.
9: Hallo, ich bin Alia und ich grüße meine ganze Familie und Maneli, weil sie es nicht geschafft hat, hier hinzukommen.
10: Dann grüße ich auch auf jeden Fall noch Lea, die heute auch nicht da sein konnte. Vielen Dank an euch alle für die harte Arbeit.

Guten Abend, liebe Hörerinnen und Hörer. Hier ist das Freiradio Kassel und Sie hören das Tanzparkett mit einer Stunde Musik von Original-Schellack-Platten. An der Technik begrüßt Sie der Steffen Preetz und hier am Mikrofon mein Name ist Peter Michael. Heute wollen wir Jazzmusik aus den 30er Jahren spielen. Überwiegend wird es Musik von kleinen Besetzungen, sogenannten Small Bands, geben. Wir haben aber auch einige größere Orchester im Programm. Und beginnen wollen wir mit der Band des einarmigen Trompeters Wingy Manoon. Dieser verlor als Kind bei einem Verkehrsunfall den linken Arm, aber der rechte blieb ihm und damit lernte er sehr virtuos Trompete spielen. Die Besetzung der nächsten Platte lautet Wingy Manoon, Trompete und er singt auch wie auf den meisten seiner Schallplatten. Mike Vigiano spielt Klarinette, Tommy Macy spielt Altsax, James Lamar spielt Klarinette und Tenorsax und Konrad Lanoy spielt Piano. Jack Lamer schlägt die Gitarre und Artie Shapiro zupft den Bass. Abby Fischer trommelt. Und für Bluebird in New York sind am 1. Juli 1936 die Titel Summer Holiday und No Regrets entstanden.

Soeben hörten sie Winky Minun and His Orchestra mit No Regrets und davor spielten sie den Titel Summer Holiday. Und jetzt kommen wir zu einer Jazzsängerin, die heißt Cleo Braun, ist nicht so sehr bekannt, aber wir bringen ja auch immer mal Künstler aus der zweiten Reihe, die aber trotzdem gut sind. Sie begleitet sich selbst am Piano und außerdem hat sie noch eine Rhythm Session hier mit dabei und die besteht aus Bobby Sherwood an der Gitarre. Mag vielleicht der ein oder andere dann aus den 40er Jahren kennen, den Bobby Sherwood. Da hat er nämlich eine sehr moderne, progressive Big Band so ein bisschen im Stan Kenton-Stil geleitet. Am Slap Bass spielt Manny Stein und Vic Burton, der unverwüstliche Vic Burton, der schon in den 20er Jahren bei vielen prominenten Jazzgruppen dabei war, unter anderem bei Red Nichols, der bedient das Schlagwerk. In Los Angeles am 20. November 1935 sind die Titel You're My Fever und Breaking in a Pair of Shoes entstanden.

Das waren die Titel Breaking in a Pair of Shoes und davor You're My Fever mit der Pianistin und Jazzsängerin Cleo Braun. Und jetzt kommen wir in die amerikanische Provinz oder das, was der New Yorker sicherlich für Provinz halten würde, nämlich nach San Antonio in Texas. Und dort hat es eine lokale Band mit schwarzen Musikern gegeben, eine Big Band, die nannte sich Boots and His Buddies. Ihr Leiter war Schlagzeuger und der hieß Boots Douglas, daher der Name. Und wir hören praktisch die Premiere dieser Band auf Schallplatte. Das ist nämlich die allererste Nummer, die in der ersten Session dieses Orchesters aufgenommen wurde. Da hat zweimal im Jahr die RCA Victor transportable Aufnahmestudios durchs Land geschickt und dann die lokalen Berühmtheiten eben auf Schallplatte gebannt. Und die Boots and His Buddies haben zwischen 1935 und 1938 für Victor aufgenommen. Die sind auf dem Unteretikett Bluebird erschienen und wir hören den Titel Rose Room in San Antonio am 14. August 1935 eingespielt.

Das war das schneller als gewöhnlich gebrachte Rose Room von Boots and His Buddies, eine Band, die leider über die Grenzen San Antonios oder des Staates Texas nicht rausgekommen ist, die aber sicherlich auch in New York oder Chicago in den großen Jazzzentren hätte bestehen können. Und jetzt kommen wir zu einer weißen Big Band, zu Joe Hames and His Orchestra. Von dem hatten wir vor einiger Zeit ja auch schon mal zwei Sendungen nur mit Joe Hames. Jetzt ist mir hier eine besonders schöne Platte in die Sammlung gekommen, also eine amerikanische Vocalion-Platte mit zwei Jazz-Standards, die in den 20er Jahren komponiert wurden, hier am 27. Juli 1936, aber zeitgemäß neu interpretiert werden. Und da hören wir zuerst I Wish I Could Shimmy Like My Sister Kate und danach Sets a Plenty.

Das war Joe Hames and His Orchestra und wir hörten die Titel I Wish I Could Shimmy Like My Sister Kate und danach That's a Plenty. Und jetzt kommen wir zu einer Band, die von dem schwarzen Trompeter Henry Red Allen geleitet wird. Das ist keine Small Band mehr, aber auch noch keine Big Band. Das sind 8 Mann, die hier spielen. Henry Red Allen

spielt natürlich Trompete und singt auch. Dickie Wells bläst die Posaune, Cecil Scott die Klarinette und Chuck Berry das Tenorsaxophon. Horace Henderson spielt Piano und hat auch die Arrangements geschrieben. Bernard Addison ist an der Gitarre dabei und John Kirby schlägt den Bass. Der Drummer ist George Stafford. Und am 29. April 1935 sind in New York für die Firma Vocalion die Titel Get Rhythm in Your Feet und Body and Soul entstanden.

Body and Soul und Get Rhythm in Your Feet hießen diese beiden Titel mit Henry Red Allen and His Orchestra und dieser hat auch auf beiden Nummern gesungen. Jetzt kommen wir zu Lil Armstrong and Her Swing Orchestra. Lil Armstrong, das war die Ex-Ehefrau des großen Louis Armstrong. Mitte der 20er Jahre haben die geheiratet. Da hatte sie Klavier gespielt in Armstrongs Hot Five und Hot Seven Besetzungen. Aber einige Jahre später haben sie sich schon wieder scheiden lassen. Und die Lil hat ihren zugkräftigen Namen natürlich behalten. Lil Hardin hieß sie vor der Ehe und hat dann eine Solokarriere gestartet. Wir hören eine Platte aus dem Jahr 1938, da spielt sie allerdings kein Piano, da singt sie nur drauf. Sie wird von weißen Studiomusikern begleitet, sie selber war natürlich eine farbige und wird auch oft von schwarzen Bands begleitet, aber hier für diese Session waren eben weiße Musiker engagiert, die aber auch sehr gut sind. Das sind Ralph Muzillo oder Johnny McGee an der Trompete, so genau steht das nicht fest, wer von beiden, Al Filburn an der Posaune, Tony Simmers an Klarinette und Tenorsax. Frank Frueba spielt das Piano, Dave Barbour ist an der Gitarre dabei, Hank Stevens spielt den Slap Bass und Sam Weiss trommelt. In New York am 2. Februar 1938 sind die Titel Let's Get Happy Together und Happy Today, Sad Tomorrow entstanden.

Happy Today, Set Tomorrow und Let's Get Happy Together waren die Titel, die uns hier Lil Armstrong and Her Swing Orchestra zu Gehör brachten. Und jetzt kommen wir zu einer Band, die hier nominell unter Isham Jones Leitung steht. Das ist aber eine Auskopplung aus Isham Jones Big Band mit jüngeren jazzbegeisterten Musikern. Der Isham Jones taucht hier in der Besetzungsliste nirgends auf. Die innominelle Leitung dürfte wohl Woody Herman gehabt haben, der Klarinette und Baritonsax spielt und auf einer Seite singt, denn der Mr. Herman, der hat ja nach Isham Jones Rückzug aus dem Musikgeschäft dann die Band übernommen und zu Weltruhm geführt. Das war allerdings 2 Jahre nach dieser Aufnahme. An der Trompete ist Chelsea Quealy dabei, Sonny Lee spielt die zweite Trompete, Sexy Mansfield das Tenorsax, Howard Smith das Piano, George Wagner schlägt die Gitarre, Walter Yoder den Schlagbass und Walter Legason trommelt. Und auf dem ersten Titel, den wir jetzt hören, der heißt Tormented, singt eine Dame namens Virginia Verrell. Und auf der Rückseite auf Take It Easy singt Woody Herman, der wie schon erwähnt ja auch Klarinette und Baritonsaxophon spielt.

Als nächstes kommen wir zu den New Orleans Rhythm Kings. Das sind Wingy Menun Trompete, George Brunis Posaune, Sidney Erodin Klarinette, Terry Shand Piano, Benny Pottle Slap Bass und Bob White Drums. Und wir hören vom 26. September 1934 in New York aufgenommen zuerst den Ostrich Walk und dann den Original Dixieland One Step.

Viel Zeit haben wir jetzt nicht mehr, wollen aber noch zwei Titel spielen. Steffen Preetz an der Technik und hier Peter Michael am Mikrofon. Wir verabschieden uns. Wir hören jetzt noch die Alabama Jug Band mit My Gal Sal vom 5. September 1934 und danach vom 3. Oktober diesen Jahres Somebody Stole My Gal.

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1: Guten Abend, meine Damen und Herren. Hier ist die Freisprechanlage mit
2: Martin Reuter
1: und Gertrud Salm. Wir haben heute das Thema Kinder, wie die Zeit vergeht. Und einen Gast, der sich wie immer selbst vorstellt.
3: Mein Name ist Daniele Dellagli, Schriftsteller, Essayist, Lyriker.
1: Und mit dem Klima beschäftigt.
3: Ja, und zuletzt habe ich mich mit dem Beschluss des Bundesverfassungsgerichts vom 24. März 2021, also weil sozusagen aus Anlass eines 5-jährigen Jubiläums dieses damals sehr weit auch international rezipierten und beachteten, gelobten, seltsamerweise zuerst gelobten Beschlusses. Und ich wollte mal schauen, was ist eigentlich seitdem daraus geworden? Also hat es Spuren hinterlassen? Es gab schon zwischenzeitlich eine kritische Bilanz, die feststellte, dass sich praktisch kein einziges Verwaltungsgericht in Deutschland und auch kein einziges untergeordnetes Verfassungsgericht etwa der Länder bei ähnlichen Klagen unter Berufung auf diesen Grundsatzentscheid des Verfassungsgerichts Erfolg gehabt hätte. Also
1: alle Klagen wurden sozusagen, kamen da nicht weiter.
3: Ja.
1: Und das Bundesverfassungsgericht hat damals eine Stellungnahme zu einer Klage von Minderjährigen gemacht.
3: Und Umweltorganisationen.
1: Und Umweltorganisationen, die eingeklagt haben, dass sozusagen die jetzige Generation und die jetzige Regierung auf Kosten der nächsten Generation und die jetzigen auf Kosten der nächsten Generation lebt und dass das nicht geht, richtig?
3: Ja, also zunächst einmal haben Sie das Klimaschutzgesetz der rot-grünen Regierung von 2019 als schlicht verfassungswidrig bezeichnet und wollten das vom Bundesverfassungsgericht bestätigt haben. Genau das ist nicht passiert. Also diese Klage auf Verfassungswidrigkeit des Klimaschutzgesetzes wurde abgewiesen. Es ist ein seltsam widersprüchliches Konstrukt, was damals das Verfassungsgericht abgeliefert hat. In einem Satz wird diese Klage abgewiesen, im nächsten Satz wird aber die Regierung dazu angehalten, die Klimaschutzziele ab 2030 für die Einhaltung der Klimaschutzziele ab 2030 mehr zu tun. Also es konnte nicht feststellen, dass gegenwärtig, damals 2021 oder bis 2021, zu wenig getan wurde. Aber es hat festgestellt, wenn weiter so wenig getan wird, wird es ab 2030 nicht mehr möglich sein, auf der Basis also solcher Maßnahmen die Klimaschutzziele einzuhalten. Das aber jetzt nicht etwa, war jetzt nicht etwa sozusagen ein Urteil im Dienste der Erderwärmung oder des Klimaschutzes, sondern das Verfassungsgericht hat sich vor allen Dingen darum besorgt, dass die Freiheitsrechte der künftigen Generationen ab 2031 überproportional eingeschränkt werden könnten, wenn man nicht heute wesentlich mehr tut, um die Klimaziele zu erreichen. Sozusagen, dass die Freiheitsrechte der jetzigen, das war schon auch dann intendiert in der Klage, also insofern haben sie dem schon stattgegeben, die Freiheitsrechte der jetzigen Generation würden zum Nachteil der künftigen ausgelebt, wenn die Emissionsminderungen, wenn nicht heute schon zum Zwecke der Emissionsminderung auch die Freiheitsrechte der heutigen Generation eingeschränkt würden.
1: Also das heißt zusammengefasst, wir verbrauchen alles im Moment und oder wir verbrauchen so viel, dass die nächste Generation dann nicht mehr, dass die alles kontingiert, sagt man kontingiert?
3: Kontingentiert
1: bekommen.
3: Das ist zwar richtig, war aber nicht die Sorge des Verfassungsgerichts. Die Sorge des Verfassungsgerichts ist, dass man dann, dass man ab 2031 wird Maßnahmen ergreifen müssen, um die Klimaschutzziele zu erreichen, die viel stärker in die Freiheitsrechte der Menschen werden eingreifen müssen als heute. Und das nennt sich dann, und dafür wurde dann das die interessante Begriffskonstruktion intertemporale Freiheitssicherung.
1: Das muss man sich auf der Zunge.
3: Intertemporale Freiheitssicherung. Was aber im Grunde etwas nochmal spezifiziert, was es ja schon gab, nämlich Generationengerechtigkeit.
1: Okay.
3: Zur Generationengerechtigkeit gehört, dass die nicht mehr belastet werden, die künftigen, als die heutigen. Und das ist, und was mich stutzig gemacht hat, ist, dass es immer nur um diese Freiheitsrechte geht. Also erstens geht es nicht primär um Erderwärmung, Naturschutz, Umweltschutz und so weiter. Und zweitens sind die Freiheitsrechte bedroht, in Zukunft bedroht, nicht durch die Erderwärmung, laut Verfassungsgericht, sondern durch die staatlichen Maßnahmen, die man zum Schutz vor der Erderwärmung
1: wird ergreifen müssen.
3: Das heißt, die machen sich, im Grunde ist es sozusagen die Sorge, naja, also wenn ihr heute nicht ein moderates Tempolimit erlasst, dann müsst ihr nach 31 ein richtig drastisches Tempolimit erlassen, um noch zu den Klimazielen, wie sie vom Pariser Abkommen über verschiedene dann Anpassungsschritte auch der innerhalb der EU formuliert worden waren. Ja, und das ist, und damit ist klar.
1: Also ich meine, das ist ein sehr revolutionäres, nicht Urteil, sondern eine sehr revolutionäre Stellungnahme, dass die nächsten Generationen überhaupt in Blick kommen. Ja. Ne? Das habe ich jetzt vorher nicht gehört.
3: Das ist neu. Mhm. Ja. Da wird zum ersten Mal wirklich in Generationen gedacht und nicht in Dividenden, Renditen, Wahlterminen oder all dem, was sozusagen gegenwartsfixiert ist. Mhm. Insofern schon. Also das für diese Einbeziehung der Zukunft in die Gegenwart ist das Verfassungsgericht schon zu Recht gelobt worden. Die eher liberal-progressiven Ökojuristen haben allerdings bemängelt, dass es eben tatsächlich nur um den Schutz subjektiver Rechte geht und dass es das nirgendwo die Natur als Rechtsperson, also die Natur mit eigenen Rechten, vorkommt in diesem Urteil und waren dann schon auch etwas verblüfft. Ich spreche da von Christian Kallies und Jens Kersten am vorderster Front, sind die sich am ausführlichsten mit diesem Urteil befasst haben.
1: Die die Rechte der Tiere und die Rechte der Natur sind ja so gar nicht gefasst. Also doch, du hast erzählt, im Grundgesetz.
3: Doch, eigentlich schon. Das wollte ich nämlich sagen, dass die haben sich gewundert, dass das Verfassungsgericht diese Chance vertan hat, wenn es denn schon die ganze Zeit mit der Artikel 20a des Grundgesetzes operiert. Es geht, also Artikel 20a des Grundgesetzes lautet, der Staat schützt auch in Verantwortung für die künftigen Generationen die natürlichen Lebensgrundlagen und die Tiere im Rahmen der verfassungsmäßigen Ordnung durch die Gesetzgebung und nach Maßgabe von Gesetz und Recht durch die vollziehende Gewalt und die Rechtsprechung. Da wäre es ein leichtes gewesen, sagt der Jens Kersten, doch auch das Recht auf ökologische Integrität oder auf ein ökologisches Existenzminimum oder dann, warum nicht gleich auf ein Eigenrecht der Natur mit in diesen Artikel 20a anzuhängen, dann hätte das grundgesetzliche Bestand und wäre damit, das ist entscheidend, das habe ich bei der Gelegenheit gelernt, in dem Moment, wo das im Grundgesetz verankert wird, ist es eine Gemeinwohlaufgabe, die unabhängig vom Wählervotum ist. Ja, die Wähler können das dann nicht mehr abwählen, den Klimawandel, indem sie AfD oder auch CDU wählen, sondern der Staat ist grundgesetzlich verpflichtet, all diese Maßnahmen zu ergreifen.
1: So, aber weißt du, aber eigentlich hört sich der Artikel 20a genauso an. Also die Grundlagen und die Grundlagen der Natur, nee, warte mal, wie war's?
3: Nein, der Staat schützt die natürlichen Lebensgrundlagen und die Tiere im Rahmen der verfassungsmäßigen Ordnung. Ja, das wird aber, dieser Artikel muss immer abgeglichen werden mit dem übergeordneten Artikel 2. Die ersten drei Artikel sind ja sozusagen die unantastbaren.
1: Genau, die Freiheit.
3: Jeder hat das Recht auf die freie Entfaltung seiner Persönlichkeit, soweit er nicht die Rechte anderer verletzt und nicht gegen die verfassungsmäßige Ordnung oder das Sittengesetz verstößt. Bislang gibt es keine Einschränkung dieses Artikels 2, was praktisch sozusagen ein Artikel auf uneingeschränkte Konsumfreiheit und Verbrauch der Ressourcen beinhaltet und bedeutet. Das hätte man, einzurahmen, einzuschränken und auch vielleicht auch neu zu definieren, was ist denn überhaupt Handlungsfreiheit, Bewegungsfreiheit, freie Entfaltung der Persönlichkeit. Ich vermute, das Verfassungsgericht ist auch deshalb nicht darauf eingegangen, weil damit hätten sie ein anderes Riesenfass aufgemacht, nämlich wie will man dann die ökologische Perspektivierung einer solchen Einschränkung abgrenzen von all den anderen Beschränkungen der Handlungs- und Bewegungsfreiheit, die es auch gibt. Darauf hat der Verfassungsblock als einziger hingewiesen. Das ganze Feuilleton.
1: Sag mal, der Verfassungsblock, das ist.
3: Block. Ich weiß. Das ist ein Block linksliberaler Juristen, junger Juristen überwiegend, nicht? Die dann natürlich auch solche Bundesverfassungsgerichtsentscheidungen kommentieren, auch zum Teil kontrovers kommentieren. Denen ist als Einzige das aufgefallen, dass man das ja dann hätte übertragen können. Nämlich, was ist mit der intertemporalen Sicherung der Studienfreiheit für junge Menschen, die sich nirgendwo mehr, wenn sie nicht Millionäre sind, die Universität aussuchen können oder dort studieren können, wo sie sich eigentlich die Universität mit den für sie geeigneten Studiengängen ausgesucht haben, weil sie die Mieten nicht mehr bezahlen können. Zum Beispiel. Ja? Berufsfreiheit, was heißt denn das? Wir haben Millionen Pendler, die gezwungen sind, täglich stundenlang zu pendeln, im Stau zu stehen, weil sie die Mieten nicht an dem Ort bezahlen können, wo sie es zeitnah und kurzweilig zu ihrem Arbeitsplatz hätten und. Also vielleicht haben die Verfassungsrichter gesehen, nee, also da gehen wir nicht dran. Lass uns mal das so eng wie möglich fassen und auf diese auf die konzentrieren auf die Freiheiten und beziehungsweise Freiheitseinschränkungen, die sich aus dem Klimawandel ergeben. Interessant ist, dass deswegen wurde das auch zu Recht kritisiert. Es gibt ja seit 2008, seitdem Ecuador etliche Teile, Flüsse, Wälder und so weiter seines Territoriums etlichen dieser Naturressourcen Eigenrechte, Stichwort Pachamama nennt sich das, ja, zugestanden hat, gibt es eine ständig wachsende, weltweit wachsende Initiativen und auch Umsetzungen in Kanada, in Australien, in Bolivien, in Kolumbien und so weiter, in Spanien sogar als einzigen EU-Land, die haben eine Lagune, eine Mar Menor haben sie, der haben sie das, den Status einer juridischen Person zuerkannt. Das nimmt überall zu. Und ich wollte in dem Zusammenhang nur sagen, weil wir in Kassel sind, an vielen Orten in Deutschland gibt es Institute für Nachhaltigkeit, die sich oft kamuflieren unter dem Anglizismus Institute for Sustainability. Was vielleicht auch deswegen.
1: Also verstecken sozusagen, hat
3: es ja gesagt. Aber vielleicht muss das auch sein. Es geht da immer auch um Fördergelder. Und indem sie sich einen englischen Namen geben, können sie wahrscheinlich leichter sich vernetzen mit anderen Akteuren auf der ganzen Welt. Ich weiß, dass zum Beispiel eben das Institute for Sustainability in Kassel mit Ecuador eng zusammenarbeitet. Und da hat es Projekt der Deutschen Forschungsgemeinschaft gegeben. Das ist, glaube ich, inzwischen ausgelaufen. Es lief 3 Jahre lang Natur als Rechtsperson, geleitet vom Andreas Fischer-Lescano, der als erster, ein Rechtswissenschaftler aus Bremen, der als erster in Deutschland einen bahnbrechenden Aufsatz exakt zu dem Thema, also Andreas Fischer-Lescano, Natur als Rechtsperson, kann man sich über Google runterladen. Ist öffentlich zugänglich. Und der hat das geleitet. Der war hier auch in Kassel. Inzwischen ist er wieder in Bremen als Verfassungsrichter. Aber das Institut arbeitet weiter an all diesen Dingen. Wollte ich nur sagen, weil wir gerade in Kassel sind und das nicht so bekannt geworden ist. Ich weiß nicht, ob die HNA über sowas berichtet.
2: Nein. HNA niemals.
3: Ja.
1: Jetzt hänge ich gerade. Der Ansatz, dass Dinge im Parlament der Dinge von Bruno Latour wird ja genau das diskutiert und gesprochen.
2: Also ja, wie, zum Beispiel Gewässer als Rechtsperson.
1: Genau. Und auch Experimente in diese Richtung gemacht. Und es ist eigentlich eine Erweiterung des Parlamentes mit Dingen.
2: Ja.
1: Ne, das ist seine Forderung gewesen. Und ich halte die für sehr, sehr sinnvoll. Nur es ist die Frage, wie kriegt man denn die Flüsse zum Sprechen. Weil wir sind Sprachwesen und unsere Rechtsprechung ist auch basiert auf Sprache. Wie kriegt man die Dinge und Tiere und so weiter zum Sprechen? Bruno Latour hat damals vorgeschlagen, der ist vorletztes Jahr gestorben, hat damals vorgeschlagen, es muss Stellvertreter für diese Flüsse, ja, für die Berge, ja. Berge geben. Also Menschen sozusagen, ja, ja. Die für die sprechen. Auch das ist schwierig. Ne?
3: Wir sprechen heute von dem Schritt davor. Wir sprechen nicht vom Parlament der Dinge, sondern vom Gericht, vom Gerichtshof der Dinge. Weil so weit sind wir noch lange nicht, leider, dass man auch im Parlament

0: Welte, wie zum Beispiel eben Vertreter von Greenpeace oder vom Bund. Mhm. Das ist aber kein, das ist für Juristen aber kein Neuland, weil es gibt alle möglichen Rechtspersonen. Ein Unternehmen ist auch eine Rechtsperson und die schickt dann auch seine Anwälte, die für das Unternehmen sprechen, nicht für sich. Mhm. Also man kann alles zu einer Rechtsperson machen. Und da ist, beziehungsweise wenn man sich dann anguckt, dass praktisch alles auch schon Rechtsperson ist oder jederzeit werden kann, nur nicht Wälder, Flüsse, Meere, Berge, Tiere, ist das Pflanzen schon ein nicht ziemlich, zu vergessen. Ein ziemlicher ein ziemlicher Skandal, ne? Also wie gesagt, es gibt 5, 6 Fälle auf der ganzen Welt, nicht? Neuseeland hat einen Fluss und Bolivien einen Teil des Amazonas und Spanien eine Lagune und Kanada einen See und Ecuador. Schluss. Eigentlich, das ist doch absurd. Na, also ich meine, wenn man sich anguckt, was weiß ich hier, zum Beispiel der Sender, in dem wir hier sind, ist auch eine Rechtsperson. Wenn die mal Probleme haben, schicken die auch jemanden, der für sie spricht. Warum sollen also die millionenarmen Schweine in den Massentierhaltungsanstalten in den Tier-KZs keinen Anwalt, nicht anwaltlich vor Gericht vertreten werden können, zumal Artikel 20a, das verstehe ich wirklich nicht. Artikel 20a statuiert ganz klar eine Schutzverantwortung des Staates auch für die Tiere. Warum nur für Wildtiere? Weil es ist auch absurd, dass man für ein paar Kröten ist man bereit, eine Autobahn zu untertunneln für 5 Millionen. Aber Millionen Schweine müssen unter den unsäglichsten Bedingungen dahin vegetieren, obwohl sie zum Beispiel zu gut einem Drittel nicht mal der Versorgung der Bevölkerung dienen. Ein Drittel davon geht in den Export. Mhm. Na, könnte man sofort abschaffen. Warum macht das keiner? Warum geht da keiner vor das Verfassungsgericht? Oder ist das passiert und wurde es abgewiesen?
1: Das weiß ich auch nicht.
0: Ich habe mich jetzt also auch, ich habe das jetzt auch noch nie, hatte mich jetzt mit anderen Dingen beschäftigt. Aber wir können ja dann.
1: Wir können jetzt mal Musik machen.
0: Und dann zu dem Punkt übergehen nach der Musik, wo ich dann etwas entdeckt habe, was wirklich sehr interessant und sehr und inspirierend an der Begründung, nicht am Urteil selbst, sondern an der über 100-seitigen Begründung des Verfassungsgerichts zu diesem Urteil. Und ja, und ich sollte jetzt zu der Musik noch was sagen.
1: Sag mal was zur Musik hier.
0: Ich habe heute Cello-Musik von David Darling mitgebracht. Darling ist vor ein paar Jahren gestorben, war klassisch ausgebildeter Cellist, hat sich dann selbstständig gemacht und ein eigenes Cello, 8-seitiges Cello gebaut. Er hat also dem gewöhnlichen Cello noch eine Bassseite und eine Violaseite hinzugefügt und hat dann erst noch in den 60er Jahren angefangen mit dem Paul Winter Concert und Oregon, Ralph Towner, also praktisch in der ersten, kann man sagen, Crossover Jazz Group zu spielen und später auch hat er gejammt mit vielen anderen Jazzern und ist auf diese Weise dann auch zu ECM gekommen, weil er mit Terry Riptal und Jan Garbarek und diesem ganzen skandinavischen Pluton an ECM Jazzern zusammengearbeitet hat. Aber dann hat er eine Solokarriere gestartet und ich klammere mal aus, dass er in den 80er Jahren auch mal kurz eine New Age Phase hatte, für die er berühmt wurde, obwohl da aus der Phase stammen seine seichtesten Produktionen. Er hat aber in seinen Solo-Cello-Aufnahmen, die bei ECM erschienen sind, man kann sagen, das bedeutendste Solo-Cello-Werk seit Bachs Cello-Suiten aufgenommen und

0: vorgelegt. Und
1: wir spielen die jetzt mal.
0: Soll ich nicht noch was dazu sagen zu der Musik? Okay, gut.
1: Kannst du hinterher machen. Okay. Oder die Hörer hören es auch.
0: Ja.

0: Ja. Du wolltest noch, also wir sind in der Freisprechanlage mit dem Thema Kinder, wie die Zeit vergeht. Unser Gast ist Daniele Delay und wir sprechen gerade über, wir haben gesprochen über das Bundesverfassungsgericht, die Entscheidung, kann man sagen, oder die Vorgabe für die nächste Generation, für die nächsten Generationen einen Klimaschutz zu entwerfen, also der Hinweis für die Regierung. Und eigentlich auch über die Erfolglosigkeit dieses bahnbrechenden Urteils.
1: Aber auch halbherzigen Urteils. Das ist ja die Ambivalenz, nicht? Also, weil sie ja doch quasi auf halbem Wege stehen geblieben sind. Ich habe diese Cello-Musik von dem David Darling nicht zufällig ausgesucht. Darling ist ein Großmeister des elegischen Tons. Er hat in seinen Cellostücken immer elegische Streichergesänge angestimmt, mal archaisierend, mal wie in dem, was Sie gerade, mal neobarock oder wie wir eben gerade gehört haben, einfach minimalistisch mit extrem geringem Aufwand, aber Erstaunliches erzielt. Und ich habe das Elegische ausgesucht, weil es ja zu unserem Thema passt. Es ist ja doch unendlich traurig, das ganze Klimathema ist, wurde erst von Corona, dann vom Ukraine-Krieg, dann vom Gaza-Krieg und schließlich von Trumps irrlichternden Aktivitäten und den ganzen geopolitischen Verwerfungen vollkommen ausgeblendet, auch weil diese ganzen geopolitischen Verwerfungen ja auch für jedermann lebenspraktisch spürbar Auswirkungen hatte, energiepolitische Konsequenzen hatte. Und es ist auch traurig, dass wir heute im Grunde andersrum wieder eine gewisse Hoffnung schöpfen können, dass sowas wie der Iran-Krieg sich vielleicht doch ausbremsend auswirkt oder als Warn- und Stoppsignal an die Adresse der jetzigen Regierung auswirkt, zum Beispiel wieder die ganzen klima- und energiepolitischen Maßnahmen der Ampelregierung wieder rückgängig zu machen, was die ja zum Teil schon gemacht haben und jetzt und immer noch vorhaben.
0: Du meinst, es hat eine Signalwirkung auf, es ist jetzt klar, wir kriegen kein Öl, ne? Oder wir kriegen nur
1: Ja, wenig. Wir müssen mehr denn je auf alternative Energien setzen.
0: Ja,
1: okay. Um endlich davon, von diesen Abhängigkeiten freizukommen.
0: Ja.
1: Es hat aber noch einen anderen Grund, dass ich das Elegische von dem Darling vorgezogen habe und das hat mit der Begründung des Urteils des Bundesverfassungsgerichts zu tun. In dieser Begründung findet sich von niemandem bislang beachtet 13 Mal der Ausdruck unumkehrbar bzw. irreversibel. Also das ist schon ein starker Tobak. Ja, also das ist so zentral. Es taucht allerdings nicht und es taucht sogar auch einmal in den Leitsätzen. Das möchte ich aber doch. Also das Verfassungsgericht schickt vor solchen Grundsatzentscheidungen immer auch Leitsätze voraus.
0: Und du suchst jetzt gerade nach
1: dem. Ich wollte das mal zitieren, weil da geht das nämlich schon los. Ja. Diese Leitsätze sind dem Urteil, wenn man das man kann sich das ja im Internet runterladen, das Urteil. Und hier sind die Leitsätze. Hier. Leitsatz 1b besteht wissenschaftliche Ungewissheit über umweltrelevante Ursachenzusammenhänge, schließt die durch Artikel 20a Grundgesetz dem Gesetzgeber auch zugunsten künftiger Generationen aufgegebene besondere Sorgfaltspflicht ein, bereits belastbare Hinweise auf die Möglichkeit gravierender oder irreversibler Beeinträchtigungen zu berücksichtigen. Und das Verfassungsgericht kommt an 12 weiteren Stellen immer dann in der Begründung auf das Irreversible oder das Unumkehrbare, wenn es um die berühmten Kipppunkte geht. Ich selber bin deswegen über die Häufung der Unumkehrbarkeitsformeln in der Begründung gestoßen, weil, wie es die Koinzidenz so will, es liegt in deutscher Sprache zum ersten Mal ein Werk zu dem Thema vor, und zwar von dem französischen Philosophen Wladimir Jankelevich. Der hat L'irréversible et la nostalgie bereits 1974 geschrieben, und es ist seltsam, dass dieses Werk heute erst übersetzt wird. Man muss so Jankelevich vielleicht noch wissen, er klingt russisch, ist aber in Frankreich geboren. Also seine Eltern sind Anfang des Jahrhunderts nach Frankreich geflohen und er wurde in Frankreich geboren. Trotz auch eher vielfältigster Vernetzung während der Résistance immer ein Einzelgänger geblieben. Also er war erst stand er im Schatten des Existenzialismus, dann des Strukturalismus, dann des Dekonstruktivismus, und er wurde erst im Grunde in den letzten 20 Jahren nach und nach entdeckt, auch in Frankreich übrigens.
0: Vielleicht war er zu früh dran.
1: Das glaube ich. Ja gut, das kann man aber heute eigentlich, dafür sind wir dann noch zu nahe dran. Mhm. Vielleicht kann man das die nächste Generation besser einschätzen. Und jedenfalls hat Jankelevich, ist in gewisser Weise, kann man in gewisser Weise einen Schüler von Henri Bergson bezeichnen, der über Zeit und Freiheit und Zeit und schöpferisches Werden, das sind zwei seiner Hauptwerke, Denken und schöpferisches Werden und Zeit und Freiheit. Und Jankelevich hat sich immer an Bergson orientiert und deswegen ist auch seine Arbeit über das Irreversible ein zeitphilosophisches Werk. Oder eine Aneinanderreihung von zeitphilosophischen Essays. Und der definiert eben das Unumkehrbare, das Irreversible als das Wesen der Zeit schlechthin.
0: Das stimmt. Also ich kann das nicht wieder gut machen, was ich vor 2 Minuten gesagt habe. Einfach so ist es.
1: Und nicht nur nicht wieder gut machen, sondern du kannst es nicht ungeschehen machen.
0: Darum muss man immer darauf achten, was das Gehege meiner Zähne verlässt.
1: Und deswegen ist das auch der entscheidende Begriff im Zusammenhang mit den Kipppunkten, die bezeichnen sollen eben klimatische Veränderungen, die in der Regel ja sehr schleichend vorangehen, aber irgendwann an einem Punkt erreichen, an dem sie insofern umkippen, als sie nicht zwangsläufig, aber oft dann an Geschwindigkeit zunehmen und nicht mehr dann reversibel sind.
0: Ich stelle mir das so vor, wenn wir an diesem Punkt angekommen sind, geschehen Prozesse, werden Prozesse eingeleitet, die wir nicht überblicken, wo wir noch nicht wissen, was dann passiert, auf verschiedenen Ebenen. Und so habe ich mir das immer vorgestellt. Bruno Latour sagt in seinen Interviews, ich bin ein Bruno Latour, bekennender Bruno Latour-Fan.
1: Warum auch nicht?
2: Parlament der Dinge ist doch ein großartiger Titel.
0: Ja. Also auf jeden Fall sagt er, er wird gefragt, seine Enkelin ist gerade auf die Welt gekommen, was wird er ihr in die Wiege legen? Und dann sagt er, naja, die nächsten 30 Jahre werden schlimm, aber danach wird es besser. Das ist das, was er sagt.
1: Ein Optimist.
0: Vielleicht auch ein großes Vertrauen in die Technik. Vielleicht. Gut. Auf jeden Fall sind Kipppunkte ja die Punkte, wo es nicht mehr zurückgeht. Genau. Also wo man nicht mehr mit Sparen und Energie, weniger verbrauchen und so weiter hinkommt, sondern wo es dann so ist, dass es finito ist an dem Punkt.
1: Ja, und das Interessante ist, dass die Wissenschaftler alle noch streiten. Also sie sind sich eigentlich einig, auch die Klimaskeptiker, es gibt diese Kipppunkte, aber wir können nicht genau sagen, wann genau sie eintreten. Und dieser Begriff wurde in Umlauf gesetzt von dem berühmt-berüchtigten Potsdamer Klimafolgen Institut, das aber selbst bislang sich nur auf das langsame Wegschmelzen des Eisschildes der Westantarktis festlegen will. Und ich habe mich dann auch gefragt, was ist das für eine Logik? Also wir erleben aktuell, wie die Alpengletscher schmelzen, und was schmilzt, kehrt nicht zurück. Und was einmal mit dem Schmelzen angefangen hat, hört nicht mehr auf. Die Alpengletscher werden in 20 Jahren verschwunden sein.
0: Und wir werden nicht mehr in die Alpen gehen können, weil wir erschlagen werden vom Steinschlag.
1: Zum Beispiel, ja genau, die Gletscher halten ja auch die Steine zusammen. Es wird dann Felsbrocken regnen, unentwegt. Es wird sehr, sehr gefährlich sein, jedenfalls darum zu laufen. Oder eben wir erleben den Anstieg des Meeresspiegels und zugleich mit seiner Erwärmung, wobei es ist klar, wenn Wasser sich erwärmt, dann dehnt es sich auch weiter aus. Aber es wird auch insgesamt mehr, weil zum Beispiel das Grönlandeis wegschmilzt. Und da frage ich mich, wieso... Also diesen Kipppunkt haben wir auch hinter uns. Dass der Meeresspiegel wird nie wieder sinken. Es ist vollkommen ausgeschlossen. Er wird immer nur, man kann sich nur darüber streiten, wie schnell wird er steigen.
0: Und welche Inseln werden verschwinden und welche Staaten werden verschwinden.
1: Ja, und was muss man am besten heute schon machen? Wir kennen das von Venedig, da haben die ein System, ja. Mose nennt sich das, nicht? Moses, der die Fluten trennte.
0: Das sind
1: 76 gigantische Schleusen, die da jedes Mal geschlossen werden, wenn das Lagunenwasser droht, Venedig zu überfluten. Und man sagt heute schon, das wird ganze 50 Jahre halten. Und danach müssen wir wieder was anderes machen. Das gleiche Schicksal blüht aber auch Amsterdam, New York, Hamburg, Antwerpen, vielen, vielen anderen und auch den Megacities in Asien, die werden noch größere Probleme kriegen. Städte wie Tokio oder wie Shanghai mit 20, 30 Millionen Bewohnern. Das finde ich dann doch merkwürdig, dass man sich immer noch zurücklehnt und streitet, wann die Kipppunkte wohl einsetzen werden. Die haben längst eingesetzt. Der Permafrost taut auf und der wird nie wieder aufhören aufzutauen, bis er weggeschmolzen ist. Weil auch, das muss man auch wissen, die ganzen Klimaschutzmaßnahmen, sprich Emissionsreduktionen, die wir vornehmen, bis zu einer mutmaßlichen Klimaneutralität in Europa von 2050. China hat schon zugesagt 2060, und da das ein totalitärer Staat ist, werden die das auch hinkriegen, habe ich überhaupt keine Zweifel dran. Große großes Fragezeichen, Schurkenstaat Russland, die werden sie, kümmern sich jetzt nicht drum. Die reparieren auch nicht eine einzige geplatzte Gas- oder Erdölpipeline in Sibirien. Die lassen einfach alles verkommen. Ja? Schließlich ist Sibirien ja auch 30 Mal so groß wie Deutschland. Ne? Auf jeden Fall diese, jetzt habe ich den Faden verloren, wieder verflucht.
0: Naja. Nein, es geht ja darum, dass diese Kipppunkte eigentlich schon längst da sind.
1: Ja, ja.
0: Und dass aber die Staaten oder auch wir es so tun, als wäre das nicht der Fall.
1: Ja, und vor allen Dingen verdrängen wir das eben, das wollte ich in dem Zusammenhang noch sagen, dass selbst wenn wir auf Null kommen, die Erderwärmung dann trotzdem noch 80 Jahre erstmal weitergehen wird, weil so lange braucht das CO2, um wieder von der Atmosphäre resorbiert zu werden. Und dann, also wenn wir 2050 annehmen, dann wird es 2130, bis die Erderwärmung aufhört. Und ja, was macht sie dann? Geht sie wieder zurück auf vorindustrielles Niveau? Das weiß, kann niemand sagen. Es ist sehr unwahrscheinlich. Auf jeden Fall.
0: Unsere Biobauern sagen, das mit dem CO2 ist kein Problem. Wir müssen die Landwirtschaft umbauen.
1: Ja.
0: Weil die Pflanzen binden das.
1: Aber
0: nicht so wie auf diesen Böden, wie wir sie haben.
1: Aber auch nicht genug. Also selbst wenn man noch 2 Billionen Pflanzen anbauen. Also es gibt schon 2000 Milliarden Bäume auf der Welt. Wenn man nochmal 2000 Milliarden anpflanzen würde, ja. Aber es gibt nicht die Fläche dafür.
0: Josef Beuys schlug Russland dafür vor.
1: Ja.
0: Ja, ich meine, der war dafür, schon auch federführend in diese
1: dazu
0: Richtung.
1: Dazu müssen wir Russland erstmal wieder besetzen, ne?
0: Ah, nein, das müssen wir nicht. Also vor allen Dingen wir nicht. Und ich glaube, das lassen wir lieber. du platzt gerade den Hörern das Trommelfell.
1: Nein.
0: Ja. Gut, wir waren bei den Kipppunkten und die Irreversibilität. Ich glaube, wir können ja dieses menschliche Wesen hat ja das Prinzip Hoffnung. Und die Schwierigkeit ist zu verstehen.
2: Das ist nicht das menschliche Wesen. Das war Bloch. Bloch hatte die Hoffnung.
0: Ich weiß nicht, Martin, ob Bloch kein menschliches Wesen war.
2: Doch,
0: also
2: das Gegenteil.
0: Können wir uns einigen drauf. Okay.
1: Bloch hat die Hoffnung prinzipialisiert. Aber das
2: genau.
1: Ist
0: ja, ich meine, die Frage stellt sich ständig, warum gibt es nicht die Einsicht in diese Notwendigkeit, dass es nicht so weitergehen kann wie bisher. Aber das ist, glaube ich, jetzt nicht der Rahmen, wo wir das diskutieren können. Oder hast du darauf eine Antwort?
1: Ich habe ein paar Mutmaßungen, die ich auch in meinem Essay ausgeführt habe. Nebenbei bemerkt, ob der Essay im Perlentaucher nächste Woche veröffentlicht wird.
0: Das haben wir noch gar nicht gesprochen. Wir diskutieren hier auf der Grundlage eines...
1: Ich darf doch mal ein bisschen Eigenwerbung machen.
0: Nein, wir diskutieren auf einen Essay, den du geschrieben hast und der vermutlich im Perlentaucher veröffentlicht wird. Das darf
1: vielleicht
0: man.
1: Ich habe noch keine Zusage, wie gesagt.
0: Ja. Ich habe ja auch nur vermutlich gesagt.
1: Ja, und das hat etwas mit der Wahrnehmung dieser Unumkehrbarkeit zu tun. Wir sind nicht geschult worden, überhaupt, das Irreversible oder das Unumkehrbare unserer ablaufenden Lebenszeit wahrzunehmen, aus guten Gründen. Wenn man sich wirklich ernsthaft damit beschäftigt, kann man wirklich ziemlich trübsinnig werden. Naja, es geht... Nichts verdrängen wir so gründlich wie unsere Endlichkeit. Und zwar auch schon aus Selbstschutz. Man kann nicht ständig daran denken, dass man eines Tages stirbt und trotzdem fröhlich und heiter oder sonst wie produktiv weiterleben. Das geht nicht. Philosophen können das.
0: Wir haben da was davor. Und was davor ist, ist unsere Nachkommen. Das heißt, in dem Moment, wo wir Nachkommen haben, haben wir die Illusion, dass wir in den Nachkommen weiterleben. Und das ist übrigens eine sehr befreiende Geschichte. Also die habe ich selber erlebt bei der Geburt meiner Enkelin, wo ich so das Gefühl hatte, aha, ich habe meine Pflicht getan. Es ist geschafft. Ne?
1: Da warst du aber noch jung.
0: Da war ich, ach, keine Ahnung, warum sollte ich dann noch jung gewesen sein?
1: Ja, das wäre aber doch interessant. Wenn man Kinder gerade zur Welt gebracht hat und mitten im Erziehungsprozess ist, ist man auch beglückt darüber zu sehen, ja, also man hat sich nicht nur körperlich fortgesetzt, sondern man arbeitet auch daran, dass es...
0: Dieses Gefühl hat sich erst eingestellt, als die Enkelin da war.
1: Ah ja.
0: Nicht die eigenen Kinder.
1: Ah ja.
0: Die Enkelin war es.
1: Ja.
0: Das hast du sozusagen, darin hast du dann die Garantie, dass es weitergeht. Und
2: Professor Küssi hat gesagt, es braucht 3 Generationen.
0: Ja, 3.
2: Bis was angekommen ist, ja.
0: Okay.
1: Du musst noch auf deine Urenkeln sozusagen warten.
0: Da bin ich guten Mutes.
1: Restlos überzeugt davon zu sein, dass etwas von dir weiterlebt auf dieser Erde.
0: Das ist nicht das Wichtige, sondern dass es weitergeht. Und dadurch, dass wir Kinder kriegen und unsere Kinder kriegen, haben wir sozusagen so etwas wie eine Garantie auf Fortbestand. Und dass dieser Fortbestand ausgelöscht werden könnte, das kann nur über Katastrophen gehen. Mhm. Und ich glaube, diese Kontinuität, also dieses Wissen, dass es weitergeht über die eigenen Nachkommen, das ist das, was hindert daran, diese Katastrophe zu denken, weil für seine eigenen Nachkommen kann man diese Katastrophe nicht denken.
2: Weißt du übrigens, was Katastrophe eigentlich heißt?
0: Ja, das weiß ich.
2: Gut.
0: Bitte.
2: Es ist nämlich gar nicht die Katastrophe, die wir meinen.
0: Sondern? Ja,
2: okay. Aufdeckung heißt das.
0: Ja.
2: Griechisch.
0: Ja.
1: Das ist interessant, dass du das so aufziehst. Aber das ergänzt also meine andere Vermutung, die ich gewonnen hatte, auch bei der Lektüre von Sloterdijk's Die schrecklichen Kinder der Neuzeit. Es gibt in der Moderne diesen, nicht nur den antigenealogischen Affekt, sondern auch die immer weiter zunehmende Verweigerung, sich fortzupflanzen.
0: Ja.
1: Was durchaus auch, sagen wir mal, eine weitere Desensibilisierung gegenüber den Zumutungen, Drohungen, Anfechtungen des Irreversiblen bedeutet. Und ich könnte mir vorstellen, ich habe den Rausch des Irreversiblen, nicht? Also dieses, was man auch beobachten kann heutzutage, jetzt erst recht oder nach mir die Sintflut.
0: Und nochmal einen Suff kaufen.
1: Das noch beschleunigt. Also objektiv beschleunigt und für einen selber aber umso gründlicher ausblendet.
0: Ja, ich meine, es gibt ja Pläne, auf dem Mars dann auszuwandern und so weiter.
1: Das würde ich sehr begrüßen, wenn Musk verschwinden würde auf dem Mars. Also auf den können wir gerne verzichten hier.
0: Wir sind fast am Ende der Sendung. Es wird irreversibel sein, dass ich diese wunderbare Musik von David Jarlings nochmal abspielen kann. Wir stehen eigentlich mitten im Thema und vielleicht sollten wir das weiter bearbeiten im Sender.
1: Habe ich noch Zeit? Ich wollte, ja. ich hab im Lichte dieser Überlegung über das Irreversible, habe ich die Leitsätze des Bundesverfassungsgerichts nochmal neu formuliert. Ja? Mhm. Und zwar in drei Teilen. Erstens, alle politischen Entscheidungen und gesetzlichen Maßnahmen zum Klimaschutz müssen zum Ziel haben, die irreversibel eingeleiteten Veränderungen der Atmosphäre zu verlangsamen. Mehr können wir nämlich nicht tun. Man kann das Irreversible nicht aufhalten, man kann es aber verlangsamen. Und die mit den Kipppunkten drohenden neuen unumkehrbaren Prozesse zu vermeiden. Alles, was von nun an gebaut, gefördert, implementiert, installiert, reguliert werden soll, steht unter einem Reversibilitätsvorbehalt, auf Deutsch Nachhaltigkeitsnachweis. Es dürfen keine unumkehrbaren Tatsachen mehr geschaffen werden. Als kategorischer Imperativ formuliert, handle so, dass die Folgen deines Handelns keinen irreversiblen Schaden an Menschen, Natur und Gesellschaft verursachen.
0: Das ist doch ein absolutes Schlusswort.
1: Finde ich auch.
0: Dann hören wir uns nochmal Darling an. Und auf Wunsch von Daniele Delay wird das jetzt die Abschiedsmusik sein.

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1: Das war der Alt-Rock'n'Roller, der Killer, Jerry Lee Lewis. Aufnahmen aus den 80er Jahren, als er eigentlich in so ein Karriereloch gefallen war und sich durch verschiedene Clubs tingelnd irgendwie durchschlagen musste. Meines Wissens stammt diese Aufnahme aus San Diego, Kalifornien. Tja, Leute, heute geht's hier Honky Tonkin', I tell ya. So what? Wie wär's, wenn wir jetzt mal zu unseren schwarzen Kollegen aus dem Metier gehen? Und zwar auf die andere Seite des nordamerikanischen Kontinents, rüber nach Atlanta, Georgia. Da hatten 50 Jahre früher, also vor Jerry Lees Aufnahmen aus den 80ern, nämlich bereits in den 30er Jahren, die folgenden Künstler auf ganz witzige, spritzige Art und Weise solche Art von Musik zelebriert. Das sind ganz frühe Aufnahmen mit den Georgia Cotton Pickers.

frühe Schallplattenaufnahmen aus den Kaschemmen und den Rotlichtbezirken und den schwülstigen Salons der 30er Jahre. Aus dem sogenannten alten Süden der USA. Sexuelle Anzüglichkeiten, schwüle Eckkneipenatmosphäre, tanzwillig wippende Füße, einprägsame Verszeilen mit hohem Wiedererkennungswert. Yup, you got it. Wir hängen gerade ab im Honky Tonk unten an der Main Street. Die Amis würden nun sagen, im Juke Joint. Und zwar wegen der schwarzen Musikanten. Wir hörten in der Reihenfolge die Georgia Cotton Pickers mit einer Aufnahme von 1930 aus Atlanta, Georgia. Danach hörten wir Buddy Moss, eine Spät-30er-Aufnahme aus New York City. Und eben zum Schluss die Mississippi Juke Band, eine Aufnahme von 1936 aus Hattiesburg, Mississippi. So, you're ready for some more? Und darf's inhaltlich etwas härter sein? Also, noch mehr von den besagten Dangerous Women. Come on, boys. Let's go. Let's go honky-tonkin'.

0: Yeah, it's all business. Und außerdem streckenweise pure Pornografie. Die Zensur hielt, also nach meiner Einschätzung, den Daumen da nicht so ganz feste drauf. Hatten ja schließlich alle was davon. Nicht zuletzt die Weißen. Dirty minds, you know. Eine fiskalische Goldgrube außerdem. Doppelbödigkeit nennt man das, glaube ich wohl. Aufnahmen aus den 30er Jahren. Wir hörten Georgia White, Frankie, auch genannt Half Pint Jackson, and the Harlem Hamfats. Wir hörten Lil Johnson zusammen mit Black Bob. Und der vorletzte Titel, das war, ja, richtig, Sidney Bechet and his New Orleans Foot Warmers. Der letzte Titel, das war Coot Grant and Kid Wesley Wilson. Tja, so geht's ab. Boogie Woogie. In den Juke Joints und Honky Tonks. So geht's ab. Aber die Mädels, die Damen hatten auch schon immer ein Wörtchen mitzureden. Yeah, come on, let's all go honky tonkin and let's hit the sawdust dance floor. Honky Tonkin. Welcher Amerika-Reisende kennt den stehenden Alltagsbegriff nicht? Aber was bedeutet das eigentlich, Honky Tonkin? Zumeist werden zwei scheinbar zusammengehörige atmosphärische Besonderheiten damit verbunden. Säge, Späne, gestreute, ruppige Tanzkneipen und mehr oder minder ein- oder vieldeutige, swingende Country-Music. Als den kleinsten gemeinsamen Nenner darf Mann oder Frau wohl den dringenden Wunsch nach Arbeitsfeierabend, lockerem sozialen Meeting in mehr oder minder legaler Umgebung, nach Unterhaltung, Zerstreuung und ansteckender Hintergrund bzw. Tanzmucke erwähnen. Hierzulande werden diese Begrifflichkeiten zumeist in erster Linie mit weißer Country Music verstanden oder mit Rock und Swing. Na, ob das wirklich alles ist? Hören wir mal. Hier gleich mal ganz besonders passend zu den letzten gehörten Tracks ein gewisser Rocky Morales. Das ist der Tenorsaxophonspieler für Dark Sam. Vielen unter euch möglicherweise noch als Sir Douglas bekannt. Eine 80er-Jahre-Aufnahme aus dem guten alten Antone's Blues Club am Stadtrand von Austin, Texas. Eine legendäre Adresse. So, come on now, boys and girls, let's go honky-tonkin.
1: I think it's time to feature the one and only Mr. Rocky Morales, ladies and gentlemen. Ah, let's all do the honky-tonk. Get your baby. Shake and shimmy. Oh yeah.

0: And then you had old Joe Barry from Cutoff, New Zealand. He said it like
1: Der selige Dark Sam mit einer ganzen Garde exzellenter Musiker aus der Texas-Szene der frühen 80er Jahre aus dem legendären Anton's Blues Club in Austin. Was Mac Rabernack, also Dr. John, für New Orleans ist, das ist Dark Sam für die Texas-Musikszene gewesen. Zum Thema Honky Tonkin geht's hier demnächst locker weiter. Alright, stay tuned. Meet you around here. Bye-bye.

0: Ja, schönen guten Abend an diesem herrlichen Sonntag.
1: Ich bin noch nicht so weit.
0: Das heißt, bei uns ist noch gar nicht Sonntag, wir produzieren nämlich vor.
1: Heute. Richtig.
0: Und ja, herzlich willkommen zu Devil's Kitchen, The Haunted, haben wir gehört.
1: Richtig.
0: Der Song hieß...
1: Dead to the Crown.
0: Genau.
1: Habe ich mich hier aufgeschrieben.
0: Siehst du?
1: Sendung Media erschienen.
0: Sehr löblich.
1: Aus Schweden sind sie.
0: Ja, ich war diese Woche auf zwei Konzerten tatsächlich.
1: Ja, der feine Herr.
0: Und zwar am Montag in der Goldgrube auf Midnight.
1: Ja.
0: Und Vorband waren Torture Bitch. War ein sehr hübsches Konzertchen. Sehr energiegeladen und gut und freudig.
1: Ja, okay.
0: Und ich spiele jetzt hier mal beide Bands.
1: Gut.
0: Also erst hatte ich mir überlegt bei Torture Bitch, ob wir da irgendwie so Fuck World oder irgendwas was gesellschaftskritisches oder so. Ich habe mich jetzt für Bottles of Beer entschieden.
1: Ist doch gut. Gesellschaftskritisch.
0: Genau, hier sind also Torture Bitch mit Bottles of Beer. Oder auch nicht?
1: Geht nicht. Vielleicht muss ich noch gehen.
0: Läuft nicht.
1: Warum
0: doch,
1: nein, nicht?
0: Doch, läuft.
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0: Ja, Midnight, wie gesagt, schön war es am Montag in der Goldgrube hier in Kassel. Und ja, übrigens Cleveland Metal, der einzige selbstgeschriebene Song auf dem neuen Album von Midnight.
1: Ja.
0: Was da heißt Seal, Rust and Disgust. Und dann sitzen da nur Coverversionen drauf, und zwar
1: von Cleveland,
0: von Bands aus Cleveland tatsächlich, ja. Und ich kannte tatsächlich nur einen Künstler, nämlich einen Song von Screaming Jay Hawkins hat er, hat er auch drauf gewurstet.
1: Ja.
0: Natürlich im Midnight-Gewand.
1: Ja, ja.
0: Ja, andere Konzert war am Donnerstag, und zwar Sanhedrin.
1: Du hast es ja gemerkt, wie ich ausgesprochen
0: habe. Finde ich gut.
1: Sanhedrin.
0: Da habe ich immer Sanhedrin, aber ist doch kein A hinten. Sanhedrin.
1: Ja, aber die hat das aber auf dem ID-Deck so gesprochen.
0: Das können wir mal Probe hören.
1: Haben wir es da?
0: Ja.
1: Gut.
0: Genau, aber erstmal gibt es die Vorband, nämlich hier aus Kassel, Kollege Dirk und Daniel und Mike und wie gesagt, die halbe Kasseler Metal-Szene spielt bei Chaos Path.
1: Die halbe, mehr sind das nicht. Drei Leute.
0: Naja, ein paar davon. Gut. Und genau, die haben Vorband gemacht. Hören wir auch jetzt mal vorneweg, nämlich erstmal Chaos Path mit
1: Dings.
0: Ja, was habe ich denn jetzt rausgesucht?
1: Weiß ich nicht.
0: Hall of the Dead.
1: Okay.
0: Und danach gibt es einen neuen Song von Sanhedrin.
1: Ja.
0: Nämlich der Titelsong von der neuen Scheibe Heat Lightning. So, jetzt erstmal Chaos Path, Hall of the Dead. Viel Spaß.

0: Ja, nochmal. Sanhedrin.
1: Richtig.
2: Oder Sanhedrin. Aber das fehlt das A, wenn du sagen würdest Sanhedrin.
1: Ja, aber es wird so ungefähr so ausgesprochen. Was hast du denn ID-Decks gesprochen?
2: Ja, ich habe nicht richtig zugehört. In dem Moment.
1: Es ist auch heute irgendwie Samstag und da sind wir gar nicht so im Element, weil wir vorproduzieren. Ja.
2: Sonntag sind wir immer fit, wie ihr wisst.
1: Vom Feiern.
2: Genau. Ja, du hast was Neues.
1: Ja. Und zwar nett. Moment, ich muss mal ablesen. Moment, ich muss meine Brille auch aufziehen. Nett heißt er mit dem

0: Vornamen?
1: Danette.
0: Danette?
1: Flanders.
0: Nein. Flanders doch nicht.
1: Silvan.
0: Silvan oder Silvan ist ja ein Schwede.
1: Ja.
0: Ja, Monumentata.
1: Okay, hören wir mal rein.
0: Na, das hört sich, erinnert mich ein bisschen an Gary Brucker, die Stimme von Prokel Harum. Könnte auch Prokel Harum sein, also ist es aber nicht.
1: Gut, dann schauen wir mal.

0: Gibt's doch nicht. Moment. Kommt doch nichts.
1: Muss ich den Brille schon wieder aufziehen?
0: Nee, das ist eine JPG-Datei. Ja, das ist das Cover.
1: Ja.
0: Und das da ist ein Textformat. Das ist überhaupt kein Song drauf.
1: Doch.
0: Ja, wo dann?
1: Ich hab ihn doch gestern gespielt beim Walder vom Stick. Ha. Also, beim Walder. Da geht doch mal auf den Stick, oder? Ich hab das da auch noch runterkopiert.
0: Guck mal, ich bin da in die Datei hier reingegangen, siehst du?
1: Moment mal.
0: Net Sylvan. So, da gehe ich jetzt rein, drücke drauf, guck, zack. Und dann haben wir die beiden Dateien.
1: Ja, und jetzt
0: das eine ist ein Textformat und das andere ist ein JPG.
1: Ja, aber da sollst du ja auch gar nicht hin. Du sollst
0: ach
1: ja auch,
0: so.
1: Du sollst Playlist für Dingens drauf, da.
0: Ach, sprich das doch. Hier, ja. Playlist Promos.
1: Die habe ich dir auf den Desktop gelegt. So.
0: Ja, das hier?
1: Für da und dann ist er doch da.
0: Ach so. Gut, dann so, gibt es jetzt Monumenta.
1: Genau.

0: Ja, auch das nicht Procol Harmon, sondern Black Label Society. Oder genau, aber der Song war von denen. A Whiter Shale of. Der Walter Scheel auf Pehl, hat man damals gesagt. Kennt doch jemand Walter Scheel?
1: Walter Scheel am Bühl. Wer am Bühl kennt, also hat auch mein Keyboardlehrer immer gesagt, unter Fichte, weißt du, von Rock. Ja, aber weil hier doch See hier in der Nähe.
0: Naja, also.
1: Ja, Walter Scheel.
0: Walter Scheel. Walter Scheel auf Pehl heißt natürlich.
1: Genau.
0: Und genau. Zach White, bleiben wir mal gerade so ein bisschen bei.
1: Es ist nämlich machen.
0: Hier eine Single-Auskopplung von The Violent Hour. The Violent Hour ist die Band von Carla Harvey und die hat vorher bei den Butcher Babies gesungen.
1: Oh.
0: Und hat sich jetzt mit Charlie Benante, dem Drummer von Anthrax, zusammengetan. Und genau, die folgende Single heißt nämlich Hell or Hollywood. Und auch da spielt Zach White mit.
1: Ja.
0: Genau, wir hören es uns mal an.
1: Genau.

0: Ja, Merciful Fate.
1: Ja.
0: Mit King Diamond aus dem Jahr 1984?
1: Ich denke. Ah, kann sein.
0: Genau. A Dangerous Meeting hieß es so. Ja, hast du da noch jetzt eine neue?
1: Ja, ich bin.
0: So ein paar Sachen habe ich auch noch.
1: Ich muss nämlich noch aufarbeiten ein bisschen. Wir haben sträflich vernachlässigt. Und es wird halt ein bisschen ruhiger und brockiger. Cool. Das heißt, nee, wir machen mal Haken, oder? Haken.
0: Das können wir gerne machen.
1: Und zwar, Moment, muss die Brille wieder von meinem Kopf auf die Augen machen. Sempiternal Beings. Und zwar live in London 2024.
0: Gibt wohl ein Live-Album demnächst.
1: Ja. Oder ist, glaube ich, vielleicht schon draußen.
0: Oh Gott.
1: Gut.
0: Ich forsche nach.
1: Das machen wir jetzt mal.

0: Ja, Rush vom Signals-Album von, Gott, oh Gott, wann war denn das?
1: Damals.
0: 82 oder so?
1: Kann sein.
0: Genau. The Analog Kid haben wir gehört davon.
1: Genau, ganz schön brockig.
0: Ja, ganz schön brockig. Jetzt kommt Alice Cooper.
1: Der ist nicht so brockig.
0: Und zwar Alice Cooper hat, oder bringt demnächst wohl ein Album raus, mit seiner alten Originalband.
1: Von früher.
0: Alice Cooper Band, genau. Weil nämlich Alice Cooper war tatsächlich der Bandname früher, ganz am Anfang. Und es gab dann ziemlich Ärger, als dann Alice Cooper sozusagen seine Band plötzlich entlassen hat und sich weiterhin Alice Cooper genannt hat. Das gab böses Blut damals. Aber jetzt ist alles gut und man bringt zusammen, es gab ja schon ein paar Veröffentlichungen, immer mal ein paar einzelne Songs auf den letzten Alben mit der Originalbesetzung. Ja. Genau, Black Mamba war schon ziemlich cool. Und jetzt ist ein weiterer Song vorveröffentlicht worden, nämlich Wild Ones heißt der.
1: Gut.
0: Den hören wir uns jetzt mal an.

0: Ja, vom kommenden Album von Motor Jesus, New Messiah of Steel, haben wir gehört.
1: Haben wir gleich gedacht, hört sich doch nach Gladbach an.
0: Ja, jetzt gibt's was Neues von Torch.
1: Okay.
0: Torch, ja, fand ich geil,
1: als
0: ich Teenager war.
1: Ehrlich?
0: Ja.
1: Aber jetzt nicht mehr.
0: Doch, ich finde die immer noch geil. Und freue
1: mich,
0: dass
1: du ja immer, wie ich auch, noch in der Blüte deiner Jugend.
0: Genau. Und ja, hatten jetzt irgendwie 2020 schon ein neues Album. Reignited hieß das, dann gab es ein Live-Album 2022.
1: Okay.
0: Und jetzt ein neues, wie das Album heißt, weiß ich gar nicht. Vielleicht steht es hier drauf, warte mal gucken.
1: Könnte sehen.
0: Trail of the Damned, aber so heißt der Song.
1: Na bitte.
0: Wir hören den jetzt mal. So, aber hier sind Torch aus Schweden.
1: Wie immer.
0: Schon in den 80ern gab es
1: Schweden-Metal
0: sozusagen.
1: Richtig.

0: Ja, klassisches von Oben, Death Rider. Vom Album Battlecry, seit 84.
1: Ja, wir sind sehr New Wave of British Metal im Moment, oder?
0: Also, ja, ich hatte gerade irgendwie, und Torch hat mich so ein bisschen draufgebracht. Ja. Gedacht, so, da kam ich gerade so ein bisschen in nostalgische Stimmung, habe gedacht, ja, ach, Omen wäre jetzt schön. Erst hatte ich an Loudness gedacht, aber ich habe hier Loudness nichts gefunden, was ich eigentlich richtig geil finde.
1: Ja, okay.
0: Weil mein Lieblingsalbum gibt es hier leider nicht zu streamen.
1: Ich sag ja, Spotify, das dauert nichts.
0: Also mein Lieblingsalbum von denen wohlgemerkt.
1: Ja.
0: Du hast jetzt noch was.
1: Ja.
0: Jetzt gibt es wieder ein bisschen Stillbruch, glaube ich.
1: Naja, es wird wieder brockig. Und zwar, hoffentlich spreche ich richtig aus, den Engländer mit dem polnischen Namen, Chaco M. wie Michael. Kennst du noch M. wie Michael? Ja. Jacek oder sowas.
0: Also nicht Jacek. Chaco M. Jacek, würde ich sagen.
1: Genau. Mit, warte mal. Son of Glenn.
0: Gut.
1: Ist aber schon im April erschienen. Also wir hinken ein bisschen hinterher.
0: Alles klar, wir hören es uns an.
1: Genau.

0: Ja, Billy Idol haben wir gehört. Red Race vom Devil's Playground Album. Das war, glaube ich, drittletzte Album und ist ewig her.
1: Ja.
0: Ja.
1: Obwohl, kann ja gar nicht ewig her sein, weil wir sind ja noch jung.
0: Das stimmt.
1: Das wissen die anderen nur nicht.
0: So, wir wollten nochmal was von dir hören, von deinen...
1: Mein neuer Song. Nein, Riverside.
0: Genau. Ich mach's mal hier vom...
1: Ja, mach das mal so. Landmine Blast.
0: Warte mal.
1: Live.
0: Live. Live ID. Da haben wir doch schon was von dem Album gespielt.
1: Ja, dann spielen wir was anderes.
0: Nein, ich meine...
1: Ja, haben wir schon
0: das
1: gespielt.
0: Das Album, ich meine, davon haben wir schon was gespielt.
1: Ja, Live ID. Genau das Ding haben wir gespielt.
0: Genau.
1: Wir spielen es halt nochmal.
0: Ja, genau. Landmine Blast. Das ist ein guter Song.
1: Richtig.
0: Den hören wir jetzt.
1: Ja, den hören wir jetzt.

0: Ja, Black Betty.
1: Jo.
0: Hier dargeboten von den Dead Daisies vom neuen Album Looking for Trouble. Und da sind nur Coverversionen drauf.
1: Ja.
0: Von allen möglichen alten Klassikern. Viel Blues-Geschichten drauf. Little Red Rooster, Sweet Home Chicago, Crossroads und so weiter. Und
1: ja.
0: Hier eben Black Betty. So, wie viel Zeit haben wir denn noch?
1: Weiß ich nicht.
0: So lange haben wir nicht mehr.
1: Nee.
0: 5 Minuten ungefähr. 6 Minuten. Ja.
1: Ha. Hm. 2-3 Minuten Songs spielen oder 1-6 Minuten Song?
0: Das ist das Problem.
1: Ja, man kann...
0: Ich spiele jetzt mal Kiss.
1: Ja,
0: 100.000 Years. Kennt ihr den? Das ist ein ganz alter. Der gefällt dir vielleicht auch. Der ist ein bisschen anders.
1: Okay, ich lasse mich überraschen.
0: Gut.

0: Ja, wir sind am Ende der Sendung. Kiss, 100.000 Years vom ersten Album, Kiss, tatsächlich. So, jetzt haben wir noch 2 Minuten Zeit, einen Song zu spielen.
1: Ja, was bleibt da? Weiß ich, ist die,
0: ja, das könnte man zum Beispiel machen.
1: Wir müssen auch genau aufhören, weil wir produzieren ja vor, ne? Genau 2 Stunden.
0: Aber wir machen jetzt Master Exploder, komm.
1: Mach mal.
0: Tschüss. Wir sagen Tschüss, bis zum nächsten Mal.

0: Earth of Black von Axel Rudi Pell hier als erster Song bei Welcome to Hell. Und damit sagen wir erstmal einen wunderschönen guten Abend.
1: Ja, einen wunderschönen guten Abend hier an diesem etwas angekühlten Sonntagabend.
0: Leicht regnerisch.
1: Ja, wieso, wie sei ein richtig schöner deutscher Sommer.
0: Ja, passend so ein bisschen zum Niedergang der deutschen Nationalmannschaft. Wer sich übrigens jetzt für unsere Sendung entschieden hat, statt WM-Final zu gucken, vielen Dank. Und wir wollen euch dann möglichst auch die nächsten 2 Stunden gut unterhalten hier. Unter anderem mit Neuigkeiten von Tesla, Furnace sind dabei, Blind Dead 23. Dann haben wir verschiedene Vorschauen auf Konzerte, weil jetzt ist die nächsten Wochen hier in der Goldgrube wirklich sehr viel Interessantes los. Und ja, wir schauen mal, was die Sendung noch so bringt. Das war Axel Rudi Pell eben von einem supergeilen Album namens The Masquerade Ball. Aus dem Jahr 2000. Und da muss ich immer wieder so ein bisschen schlucken, denn das Ganze ist jetzt schon 26 Jahre alt und irgendwie, ja, also ich will nicht sagen, die Platte ist gestern rausgekommen, aber ganz so lange ist es noch nicht her eigentlich.
1: Gefühlt zumindest, so gefühlt 5 Jahre.
0: Genau, und das ist ja ein Opener von der Platte gewesen, nämlich Earls of Black, ein Song, der bei Axel Rudi Pell eigentlich immer zu den Highlights gehört. Also erste Songs auf Platten von Axel Rudi kann man eigentlich immer spielen, weil es immer ein Hit ist. Und dieser war im ganz Besonderen ein besonderer Hit.
1: Das stimmt. Ja, gut. Dann will ich mal starten mit etwas Neuem. Und da gehen wir in das südhessische Frankfurt zu einer Band namens Magefa. Die gibt es auch schon etwas länger und die haben jetzt eine neue Scheibe rausgebracht mit dem schönen, einprägsamen Namen Legion. Was machen die denn, wenn ihr die noch nicht kennt? Ja, die machen Death Metal irgendwo in der Schnittmenge zwischen Carcass und Bolfor mit einem ziemlich ultra brutalen Sänger. Das ist so das herausstechende Merkmal. Alles ist ganz gut gemacht. Ja, die Lieder haben sich mir aber nicht immer so ins Gehirn gepresst. Irgendwie. Aber das, vielleicht muss man die Scheibe einfach auch noch mal 20 Mal öfter hören und dann funktioniert das auch.
0: Wer weiß das schon.
1: Es ist jedenfalls schön ausgemacht, ein nettes Cover dabei und für gute Laune kann man sowas immer zwischendurch mal auflegen. Ne? Genau. Und da wollen wir euch heute ein Lied spielen. Draußen ist es übrigens schon seit Juni. Ein Song namens Pathology Calls von Magefa.

0: Ja, das war nach dem guten Axel Rudi Pell doch ganz schönes Getrümmer. Magefa oder Magefa mit dem Album Legion und dem Song Pathology Calls.
1: Ja, und jetzt gehen wir in unser Lieblings-Metal-Land Schweden quasi. Keine Sendung ohne eine schwedische Band. Das ist ja quasi unser Motto. Und machen jetzt endlich was, was wir schon ganz viele Wochen vor uns hergeschoben haben. Weil normalerweise ist es so, wenn wir von Plattenfirmen nur Singles bekommen, dann spielen wir das eigentlich nicht so gern. Deshalb ist das irgendwie immer hinten runtergefallen.
0: Genau, das Album haben wir auch noch nie bekommen, tatsächlich, auch nach wie vor nicht, obwohl es jetzt am 3. Juli endlich rauskam. Aber wir haben halt nur die erste Single der Band bekommen.
1: Genau, und jetzt so ein bisschen, ja, ich will jetzt nicht sagen als Lückenfüller, aber um das endlich auch mal vom Schreibtisch wegzukriegen, spielen wir euch die Single. Und zwar einer Band namens The Devil Wears Nada,
0: Ja,
1: was ein
0: also.
1: völlig komischer, ich hatte jetzt eigentlich ein anderes Wort, aber einigen wir uns auf komischen Namen.
0: Naja, ich meine, es ist, glaube ich, schon ein bisschen abgeguckt beim The Devil Wears Prada,
1: Ja,
0: bei diesen
1: schon.
0: Filmen. Aber es ist ein bisschen lustig gemeint, glaube ich. Und Schweden haben ja generell einen sehr speziellen Humor. Und die Band hat übrigens dieses Jahr tatsächlich auch auf dem Iron Fest gespielt. Also, die sind jetzt hier in Deutschland auch langsam angekommen. Ist ein bisschen mainstreamig, das Ganze irgendwie so.
1: Ja, also so Amarante-like, das war so die Band, die mir so durch den Kopf schoss. Der Song heißt Bread with a Baseball Bat.
0: Genau, und
1: Dann sag das mal, wenn du drei Bier getrunken hast.
0: In Lust We Thrust heißt die Platte dazu. Die haben wir jetzt nicht, aber wir haben diese Single zumindest für euch. Vielleicht gefällt einem das dem einen oder anderen. Hier sind sie: The Devil Wears Nada.

0: Tatsächlich ganz gefällig, das Ganze hier. The Devil Wears Nada heißt die Platte. In Lust We Thrust heißt die Platte. The Devil Wears Nada heißt die Band. So. Und das war Brad with a Baseball Bat. Wirklich auch ein sehr lustiger Titel. Ja, keine Ahnung, musikalisch kein... Also ich hätte tatsächlich auch so ein ganz klein bisschen Nestor daraus gehört. Nicht ganz so Keyboard-lastig, nicht so fröhlich vielleicht wie Nestor, aber schon so ein bisschen dieser, ja, dieser Vibe des Lees war da auch ein bisschen mit zu hören.
1: Na gut.
0: Kommen wir wieder zu Death Metal.
1: Genau, wir machen das ja hier so ein bisschen Yin-Yang-mäßig. Jetzt kommen wir wieder also zur dunklen Seite. Wir bleiben aber in Schweden logischerweise, weil in Schweden kriegt man ja fast alles, musikalisch gesehen. Bei einer Band namens Furnace. Wenn ihr jetzt nicht wisst, was die machen, dann sage ich euch nur einen Namen, nämlich Roger Johansson. Der Mann, der bei jeder, naja, dritten Death-Metal-Band irgendwie mitspielt, die aus Schweden kommt.
0: Und das immer gut ist. Also mindestens gut. Also meistens also ist es auch nicht überragend.
1: Es ist nie Spitzenklasse, aber es ist auch nie schlecht.
0: Genau, es ist meistens gut und man kann es echt oft hören. Und der Gute hat ja nun wirklich einen mega heftigen Output an Veröffentlichungen. Das mag auch daran liegen, dass in Schweden ja auch Bands und Projekte und Musiker gefördert werden. Und vielleicht ist es so, je mehr er rausbringt, desto mehr Kohle kriegt er auch.
1: Das mag sein, aber zumindest hat er Ideen, die nicht schlecht sind. Im Gegenteil, sie sind sogar gut. Und Furnace haben wir ja auch gerade geguckt, ne? 2019 gegründet. Wie viele? 7 Alben haben
0: sie rausgehauen? Das ist das 7. Album.
1: Das heißt, sie haben jedes Jahr einen rausgehauen. Es ist eine unglaubliche Schlagzahl, ne? Da können andere Bands wirklich von träumen.
0: Ja, das neue heißt Echoes of a Distant Future.
1: Und ist seit Ende Mai draußen.
0: Genau, das ist richtig.
1: Ja.
0: Und dann hören wir mal einen Song davon einfach.
1: Genau.
0: Macht jetzt hier ein bisschen Sinn, weil Peter Svensson ist übrigens noch dabei. Keine Ahnung, wer den Namen schon mal gehört hat. Das klingt jetzt aber auch so ein bisschen wie jeder dritte Schwede. Also von daher möchte ich da jetzt nicht mutmaßen, wo der vielleicht schon mal gespielt hat. Wahrscheinlich hat er da auch schon überall gespielt. This Engine Runs on Spite.
1: Von Furnace.
0: Furnace. Ab geht's.

0: Da ist ja schon zu Ende, der gute Roger Johansson. Du hast gerade eben eine ganz, ganz tolle Geschichte.
1: Ja, also wenn man als Verschwörungstheoretiker ist, dann würde ich diese Verschwörungstheorie aufstellen, dass Roger Johansson eigentlich gar kein Mensch ist. Weil hat ihn jemand

0: So, jetzt hatten wir immer ein melodisches Stück, dann ein Death-Metal-Stück, dann ein melodisches Stück, dann ein Death-Metal-Stück und jetzt kommt natürlich was?
1: Ein melodisches Stück.
0: Herzlichen Glückwunsch.
1: Natürlich, das ist ja irgendwie heute so unser roter Faden, an dem
0: wir Lars from Hell hat es voll drauf hier.
1: Ja, aber zumindest bin ich keine KI.
0: Das stimmt, ja.
1: Sagt die Stimme aus dem Radio. eine Band namens Burning Sun ist die nächste an der Reihe. Und tatsächlich haben die Ungarn sich dem Power Metal der klassischen Sorte verschrieben. Die haben jetzt ihr drittes Album rausgebracht, Power to Survive. Und tatsächlich wollten sie sowas Klassisches machen, was auch sehr positiv rüberkommt und einem Kraft fürs Leben gibt. So, das stand in einem Plattenfirmen-Info. Finde ich ja erstmal gar keine schlechte Ausgangslage. Und haben sie auch tatsächlich geschafft, Songs zu schreiben, die so ein bisschen oldschoolig, ohne altbacken zu sein, sind. Sie haben sich auch ein bisschen Hilfe dazu geholt und das Name-Dropping machen wir diesmal gnadenlos mit. Bei einem Song, den wir jetzt hier auch spielen von der Scheibe, Emily's Hymn heißt sie, singt der gute Herbie Langhans mit. Und das wollen wir uns hier, euch hier vorstellen. Von der Scheibe Power to Survive von der Band Burning Sun.

das war jetzt so okay. Burning Sun heißt die Band. Die gibt's auch schon ganz schön lange. Also der Name ist mir schon öfter mal über den Weg gelaufen. Emily's Hymn haben wir gerade gehört. Featuring Herbie Langhans Power to Survive heißt die Platte. Kommt übrigens erst im August raus. Also da müsst ihr noch ein paar Tage warten. Aber das war so der Vorgucker in den zweiten Teil des Jahres. Weil sonst arbeiten wir sehr viele Sachen ab, die jetzt schon draußen sind, die quasi schon veröffentlicht wurden. Ebenso wie das nächste. Und da geht es um die Band Blind Dead 23. Deuterium heißt die Platte. Und zu der Band muss man mehres wissen. Also erstmal ist das eine Band, wo unter anderem der Ex-Behemoth-Gitarrist Matosz drin vorkommt. Matosz Schmierczalski heißt der Gute. Dann ist dabei der Gitarrist Roger Öjerson. Der hat früher mal bei Katatonia gespielt. Am Schlagzeug Pavel Jaroszczewicz. Der ist der aktuelle Schlagzeug von Ultimas. Jetzt müsste man jetzt überlegen, okay, Behemoth, Katatonia, Ultimas, was kommt da wohl raus? Mit Sicherheit nicht das, was ihr jetzt denkt. Nämlich, wir sind hier in einer Musikrichtung, die so ein bisschen... Ja, ich sag mal so von Katatonia ausgehend, also so epischer Hard Rock, Heavy Metal und das Ganze gemischt mit progressiven Elementen. Zwischendurch mal ein bisschen härtere Stimmlage auch, denn deren Sänger, der gute Patrick Zwolinski, ist tatsächlich sehr facettenreich, was seinen Gesang angeht. Hat auf der einen Seite so einen eher tieferen Gesang, der auch ein bisschen... ja, so leicht an Behemoth erinnern möchte. Zwischendurch kann er aber auch sehr, sehr klar singen und es hört sich dann tatsächlich wirklich völlig anders an, als wenn das mehrere Sänger werden. Aber es ist nur der eine, tatsächlich. Deswegen, also das Genre, was man hier so anstreift, ist irgendwie progressiver Dark Heavy Metal, habe ich mal aufgeschrieben. Die Band Blind Dead gibt es schon ganz lange. Und zwar schon seit 2003. Hießen früher... seit 1999 sind sie aktiv. Incorrect Personality, ab 2003 hießen sie Blinded, haben da auch schon 4 Platten gemacht. Dann 2014 verliert sich die Spur so ein bisschen und jetzt mit komplett neuer Besetzung, einzige Ausnahme ist eben der Mann, der schon immer dabei ist, nämlich eben dieser Matosz Schmierczalski, der Behemoth-Gitarrist. Das nun so ein bisschen zu dem Drumherum. Musikalisch kann man alles zwischen sehr ruhigen, vielleicht sogar postmetallischen Elementen, ohne das jetzt auch negativ werten zu wollen. Nee, tatsächlich ist es auch, man könnte auch Katatonia-Elemente sagen. Also es ist halt diese ruhigen, ja auch schon elegischen Momente. Dann zwischendurch wird es aber auch ein bisschen härter, auch ein bisschen griffiger. Ein Song dabei ist, der ist nur 300 Minuten lang, ist ein sehr schönes Gitarreninstrumental mit Akustikgitarren. Also es ist eine Platte zum Entdecken, der man aber Zeit geben muss. Und ich glaube, das wird wahrscheinlich das Problem sein. Viele werden diese Zeit nicht opfern können, gerade in Zeiten, wo du halt, keine Ahnung, pro Monat 500, 600 Releases hast. Da wird diese Platte wahrscheinlich leider untergehen. Und es ist eigentlich ein bisschen schade, weil die Jungs bemühen sich wirklich stark. Manchmal könnten sie ein bisschen songorientierter sein, sprich ein bisschen mehr, ja, sowas wie ein Refrain oder sowas einbauen, damit man den Song auch wiedererkennt. Aber... das ist natürlich Meckern auf hohem Niveau. Die Platte ist super produziert, ist extrem fett auch eingespielt und ich finde es gut. Warum ist es kein Tipp geworden? Weil es eben doch, es ist nicht so richtig greifbar. Also es ist toll, es zu hören, aber ich glaube, wenn man es zweimal gehört hat und nicht so einen Drang dazu entwickelt, dann hört man es kein drittes Mal. Das ist halt schade, aber so ist es manchmal. Blinded 23 Deuterium heißt die Platte. Und wir hören rein in Worst Laid Plans. Und hier sind sie, die polnisch-schwedische Kombination.

0: Jawohl, das waren jetzt 10 Minuten tatsächlich. Der Song von Blinded 23. Der Song hieß Worst Laid Plans. War schwierig bei der Platte überhaupt Songs zu finden, die viel kürzer sind, bis auf dieses eine Akustik-Stückchen. Wither heißt das übrigens. Habt ihr mal so ein bisschen Eindruck, wie diese Art Musik von Blinded 23 klingt. Und wir kommen jetzt zu etwas völlig anderem. Jetzt ist wieder ein bisschen Lärm dran, oder?
1: Genau, wir gehen so ein bisschen in Richtung Deathcore. The Last Seconds
0: Ten of, seconds of
1: the
0: Life.
1: The Last 10 Seconds of Life. Es ist auf jeden Fall was Modernes. Und das ist ja schwierig bei uns alten Säcken irgendwie. Also zumindest ist das immer die Musikrichtung, an der ich so ein bisschen scheitere. Weil ich finde es halt irgendwie auch nicht brutal. Das Schlagzeug klingt immer nach Drumcomputer und das rauscht so an mir vorbei. Manchmal werden melodische Parts eingestreut. Also ich rede jetzt von dem Genre so, ne? Das finde ich dann ganz okay. Es gibt auch Bands, mit denen ich klarkomme. So Whitechapel ist so eine Sache. Aber viele, also Lorna Shore zum Beispiel, sind riesig groß. Die gehen komplett an mir vorbei.
0: Ja, finde ich auch ganz, ganz
1: schwierig. Schwierig. Aber es gibt ganz viele junge Leute, die darauf, diese jungen Leute, ne, die stehen auf so Sachen.
0: Ja, und die werden halt auch durch diese Art Musik jetzt so ein bisschen in den Metal reingebefördert und denken dann, das klingt alles so. Dann kommt dann so eine Oldschool-Heavy-Metal-Band wie Iron Maiden, denken so, was ist das denn? Das ist ja überhaupt nicht hart, das ist nicht aggressiv. Nee, das ist aber gut. Das ist eine andere Geschichte, also das ist ein anderer Level. Ja gut, aber diese Band The Last 10 Seconds of Life ist wohl schon auch nicht ganz unerfolgreich. Das neue Album heißt The Dead Ones. Ist auch schon ein paar Tage draußen, nämlich seit April. Aber so Sachen liegen eben auch mal ein bisschen länger bei uns am Schreibtisch.
1: Genau, aber diese ganzen Sachen sind ja nicht unerfolgreich, muss man ja mal dazu sagen.
0: Ja, absolut. Also,
1: die gehen nur das, irgendwie an uns vorbei.
0: Genau, für unsere Ohren ist das einfach nichts mehr. Wir verweigern uns da auch ein Stück weit zu Recht.
1: Ist so, ja, muss man auch einfach mal sagen. Ne? Trotzdem, wir spielen das natürlich hier für euch. Dann könnt ihr euch einen Eindruck verschaffen.
0: Ein Song mit dem Sänger von Fit for an Autopsy zusammen. Nate Johnson heißt er, glaube ich.
1: Ja.
0: Und ja, dann sind sie hier. The Last 10 Seconds of Life mit dem Song Red Trap. Genau. Dankeschön.

0: Oh yeah, the last 10 seconds of life in a song with the Rat Trap vom Album The Dead Ones. Ja, jetzt kommen wir wieder zur Musik. Also, natürlich für alle die Hörer, die uns schon ganz lange kennen, die werden jetzt wissen, jetzt kommt was Gutes. Und tatsächlich ist das auch so, denn wir gehen in die US of R zu der Band Tesla. Wusstest du, dass Tesla mittlerweile seit 42 Jahren aktiv sind?
1: Hätte ich nicht gedacht. Ich kann mich tatsächlich noch dran erinnern, und das ist schrecklich, wie ihr Debütalbum rauskam. Da kann ich mich nicht dran erinnern. Das ist doch schlimm.
0: Also, 86 war das.
1: Ja, ich habe doch das Cover noch vor Augen. Damals war ja noch diese große Glamrock-Welle, auf der Tesla nicht unerfolgreich geritten sind. Mehr so als zweite, wobei die ja auch ein bisschen sleaziger sind und ein bisschen bluesiger als der.
0: Ich wollte gerade sagen, eigentlich passen die da gar nicht so richtig
1: waren
0: rein.
1: Waren die aber mit drinne.
0: Genau, ja, also ich muss zugeben, dass ich Tesla auch nie so mega wahrgenommen habe, bis ich irgendwann in die USA geflogen bin und dort diesen wunderbaren Sleaze-Rock-Sender bei dem diesen Rock-Radiosender, ich muss gerade kurz überlegen, wie er heißt, aber fällt mir sicher gleich noch ein. Und da läuft Tesla recht regelmäßig. Und dann dachte ich so, okay. Und da sind auch viele Stücke, die da eben laufen, die halt auch so ein bisschen, Herr Nation heißt er, die auch so ein bisschen in diese Richtung gehen. Aber eigentlich sind Tesla ja eher so aus dem Bluesigen kommend. Also gar nicht so unbedingt sleazig. Aber das ist halt bluesiger Hardrock, der so ein bisschen, ich sag mal, vielleicht so die Grenzen von Cinderella so noch ein bisschen umstreift. Genau, ja. Und dann sind wir da irgendwo wieder da. Lange Rede, kurzer Sinn, 42 Jahre Bandgeschichte und tatsächlich hat man nur 9 Studioalben gemacht in den ganzen Jahren. Das ist, finde ich, eigentlich relativ wenig.
1: Also die beiden Köpfe der Band sind auch nicht mehr dabei, weil sie sich auch nicht mehr mögen. Der eine macht jetzt irgendwas anderes.
0: Ja, das ist ja leider immer mal wieder der Fall, dass sowas passiert. Deswegen hat man sich jetzt nach 42 Jahren aber zum Glück auf ein Album einigen können, das ausschließlich aus Coverversionen besteht.
1: Das ist immer super, da stehen wir ja drauf.
0: Hommage oder Homage, weiß ich, wie ist das auf Englisch? Wie spricht man das?
1: Also Hommage. Nee.
0: Hommage, ja.
1: Hommage, ach scheiß drauf, wir sind in Deutschland.
0: Hommage. Hommage, genau. Wir sagen einfach Hommage. Also so heißt die Platte, 14 Songs sind drauf, 13 Cover muss ich dazu sagen und ein neues Stück. Das hören wir auch im Laufe der nächsten Minuten. Da sind Cover drauf von unter anderem von Elvis, Bob Seger in der Silver Bullet Band, Lynyrd Skynyrd, Hank Williams, Queen, Sam Cooke. Also wirklich alles, was die Jungs so in ihrer Frühphase beziehungsweise als eigene Vorbilder auch sehen. Und das finde ich echt spannend, weil das ist natürlich noch eine ganz andere Generation noch, die sich halt auch andere Vorbilder natürlich entsprechend gesucht hat, die auch teilweise für uns noch ganz weit wegliegen.
1: Aber cool irgendwie. Also irgendwie ist ja immer schon schön, so ein Blick in die Vergangenheit.
0: Definitiv. Und das fangen wir jetzt mal an mit dem Blick in die Vergangenheit mit einem Cover von Bob Seger.
1: Ist jetzt nicht Turn the Page, oder?
0: Nein, es ist Night Moves.
1: Ah, ist aber auch cool.
0: Hier sind Tesla.

Im Original von Bob Seger, Night Moves von Tesla, vom Hommage. Ich sag jetzt einfach Hommage, weil es ist jetzt für mich am einfachsten. Ja, es sind einige tolle Coverversionen drauf, unter anderem auch, ich habe schon gesagt, Lynyrd Skynyrd, Creedence Clearwater Revival, Supertramp, James Brown. Also, es ist eine Platte, sagen wir mal, wo man doch die Vergangenheit wieder so ein bisschen lebendig werden lässt. Es ist ein Tipp geworden. Wir spielen trotzdem 4 Songs. Das liegt aber daran, dass wir einfach heute in der Saison ein bisschen mehr Luft haben und ich gesagt habe, komm, diese ganzen alten Perlen kann man einfach nochmal spielen. Warum ist es keine CD der Woche? Es gibt so manche Songs, finde ich, wo der Sänger, der Jeff Keith, so ein ganz klein bisschen an seine eigenen Grenzen stößt. Sie haben zum Beispiel von Queen Spread Your Wings gecovert. Und mit dieser leicht rauchig-räudigen Stimme, die er ja sein eigen nennt, die mich immer so ein bisschen an Tom Kiefer von Cinderella erinnert oder Joe Cocker, sind solche Songs einfach, finde ich, mutig und landen dann am Ende des Tages doch nicht da ungefähr, wo sie hin sollten, sondern eher so ein bisschen drunter und dann denkt man so, okay, der hätte es vielleicht nicht sein müssen. Aber es sind nur wenige da drauf, wo ich sage, das passt nicht ganz so gut. Die meisten sind wirklich toll. Unter anderem auch der nächste, den wir jetzt hören, nämlich von Supertramp. Give a little bit. Hier sind Tesla.

Im Original von Supertramp, Give a Little Bit of Your Love. Von Tesla, vom neuen Album Hommage. Wir hören noch einen dritten Song. Und zwar jetzt mal kein Cover, nämlich das einzige Lied, was original von der eigenen, aus der eigenen Feder geschrieben wurde. Nämlich Never Alone heißt es. Ist der Opener auch auf der Platte. Und ist, würde ich sagen, so im Kosmos von Tesla kein schlechtes Lied. Aber jetzt auch nicht so der Überhit. Aber trotzdem ist es ja mal wieder was Neues von einer Band, die es halt schon Ewigkeiten gibt. Und die ja fast noch in der Originalbesetzung der ersten Platte aktiv ist. Von daher sehen, gibt es ja auch in diesen Bands eher selten. Hier sind Tesla mit Never Alone.

Ich würde sagen, ein relativ typischer Song für die Jungs von Tesla. Never Alone vom neuen Album Hommage. So halt hatten wir uns ja jetzt geeinigt. Eine Coverversion habe ich noch. Die ist relativ weit hinten zu finden auf der Platte. Finde ich eigentlich schade, weil die ist ein bisschen versteckt. Von Creedence Clearwater Revival, also von CCR, gibt es einen Song, der ist, ja, ich sag mal, vielleicht der größte Hit. Have you ever seen the rain? Und eigentlich auch gar kein langes Stück. 2,5 Minuten ist der nur lang. Aber der ist so dermaßen großartig. Und den haben Tesla auch wirklich schön gemacht. Hier ist er. Have you ever seen the rain? Also heute mehrfach, immer mal wieder kurz, nur so rein informativ. Hier sind Tesla.

0: Das war ja nur so 2 Minuten etwas, ne?
1: Ich sag ja, 2,5 Minuten. Have you ever seen the rain? Und das waren Tesla vom neuen Album Homage. Keine Ahnung. Hommage, auf jeden Fall. Ist schon draußen seit einer Woche. Könnt ihr euch also kaufen. Ist, glaube ich, super Musik jetzt so im Sommer zum Cabrio fahren. Und wer ein Cabrio sein eigen nennt, sollte sich diese CD definitiv in seinen eigenen Player tun. So, jetzt kommen wir mal zu einigen Konzerten, die demnächst in der Goldgrube stattfinden. Da ist jetzt im Hardcore einiges los in den nächsten Wochen. Am 27.07. spielen Terror in der Goldgrube zusammen mit den Bands, jetzt muss ich gerade mal hier gucken, Cold Haven und Most Hated am 27.07. ab 19 Uhr, 19.30 ist Beginn. Ich sehe aber schon, es ist ausverkauft. Also wer noch keine Karte hat, hat eventuell Pech gehabt. Ich würde aber immer mal empfehlen, am Tage selber mal noch vor die Goldgrube zu gehen, weil ganz oft gibt es dann doch nochmal ein Ticket vor Ort zu erwerben. 2 Tage später, am 29.07. sind Madball in der Goldgrube zusammen mit Ground 2A. Madball auch, glaube ich, gerade mit dem aktuellen neuen Album. Das ist am 29. Es steht auch ausverkauft hierbei. Aber wie gesagt, Tipp habe ich ja gerade schon gesagt. Wo ihr noch Tickets für bekommen könnt, ist am 30.07., wenn nämlich die Chromax kommen mit Hoods und Brick by Brick und Give 'em Blood. Also für einen Donnerstag 4 Bands. Schon ganz schön.
0: Ganz ordentlich.
1: Viel.
0: Ja.
1: 25 Euro im Vorverkauf auf goldgrube.tickettoaster.de. Und eigentlich wollte ich jetzt noch sagen, dass am 6. Crowbar spielen. Das sehe ich jetzt aber hier witzigerweise gar nicht im Ticketshop von der Goldgrube. Das werden wir jetzt gleich nochmal ergründen, ob das wirklich stimmt. Bis dahin gibt es jetzt gleich Musik von Terror. Und zwar den Song, den wir ausgewählt haben. Dann gibt es danach von den Chromax War on the Streets. Chromax am 30. Terror am 27. Und letzter Song kommt von Madball, nämlich Tethered. Madball am 29. Ja, und dann haben wir erstmal ein bisschen Musik für euch hier von diesen 3 Konzerten. Und wie gesagt, mit Crowbar, das klären wir jetzt gleich mal. Hier sind Terror.

Jawohl, das waren Madball mit Tethered und davor habt ihr gehört die Cro-Mags mit War on the Streets und Terror mit Hard Lessons. Wie gesagt, die Konzerte sind jetzt alle die nächsten Tage. 27.7. Terror, 29.7. Madball, beide aktuell ausverkauft. 30.7. Cro-Mags und wie gesagt, wir hatten eben noch gelesen, 6.8. Crowbar, das gibt es auch noch als Facebook-Event. Allerdings kann man keine Tickets dafür kaufen, was ich ein bisschen komisch finde. Vielleicht klärt sich das aber noch die Woche. Ansonsten merkt euch das einfach mal, 6.8. wären Crowbar eigentlich in der Goldgrube. Steht auch auf verschiedenen Plakaten und im Internet findet man es auch bei MAD, das ist der Tourbooker. Also eigentlich wird das stattfinden, gehe ich mal von aus.

0: Jawohl, das waren sie. The Night Eternal mit dem Song, den wir gerade gehört haben. Where This World Ends vom neuen Album Cold Velvet. Und kommt tatsächlich am 20. glaube ich auch raus, wenn dieses Konzert in der Goldgrube auch ist. Support Blizzen. Und wie gesagt, Tickets sind im Vorverkauf schon erhältlich. Könnt ihr euch noch kaufen.
1: Jawohl, und wir machen weiter mit einer Band, die ich dachte, dass sie Void hier heißt. Tut sie aber nicht, sie heißt Godsticks. Und das Album heißt Void. Es ist alles sehr verwirrend. Ja, das ist tatsächlich das 7. Album der Prog Alternative Metaller aus Wales. Ist auch schon eine ganze Weile draußen, seit Ende März schon. Aber wir haben es jetzt erst bekommen. Von daher stellen wir es euch jetzt natürlich noch vor. Ja, was wird geboten? Ich habe es im Prinzip schon gesagt. Progressiv angehauchter Alternative Metal. Manchmal mit so einer leicht orientalischen Rhythmik, die ich ganz interessant finde bei der Scheibe. Ja, und da stellen wir euch mal einen Song vor. Watch It Burn von der Band Godsticks.

Die Godsticks vom Album Void mit dem Song, den wir gerade gehört haben. Watch It Burn. So, eine Konzertvorschau habe ich noch. Das liegt mir persönlich am Herzen, weil das mit Sicherheit ein ganz großartiges Konzert wird, das ihr euch unbedingt anschauen solltet. Und zwar ist es am 9. September, ist noch ein paar Tage länger hin, aber man sollte sich da vielleicht schon mal eindecken mit Karten, weil ich kann mir vorstellen, dass das relativ schnell voll werden wird. Es ist ein Konzert mit der Band Savage Oath. Die sollten letztes Jahr ja schon spielen. Damals ist die ganze Tour abgesagt worden. Und dieses Jahr kommen sie wieder. Diesmal mit Verstärkung. Und zwar mit der chilenischen Epic Doom Metal Band Procession. Und mit den Indern, den Heavy Speed Metal Indern von Against Evil. Also ein wirklich geiles Package. Drei Bands, die quasi alle Headliner-Slot fähig sind. Und die spielen am 9.9. ab 19 Uhr ist Einlass, 19:30 ist Beginn. Also geht ein bisschen eher los, weil drei Bands eben an einem Mittwoch. Und 26,85 ist der Vorverkaufspreis. Könnt ihr da kaufen bei mastersofcastle.tickettoaster.de oder auch bei goldgrube.tickettoaster.de. Dort gibt's diese Tickets und wir wollen euch da ein bisschen auf einstimmen mit drei Songs. Und zwar von Against Evil den Song Give 'em Hell. Dann kommt von Savage Oath Wings of Vengeance und danach von Procession noch ein Song, nämlich Hyperion. Jetzt geht's aber erstmal los mit Against Evil. Hier ist Give 'em Hell.

0: Also, schon mal merken, am 9. September Procession Against Evil und Savage Oath in der Goldgrube und Tickets natürlich bereits im Vorverkauf. So, eine Band haben wir noch und dann geht's für uns erstmal in eine kleine Urlaubszeit. Mein lieber Kollege fliegt weiter weg. Für mich ist Festivalzeit, Headbangers und Wacken. Und mich hört ihr auf jeden Fall dann mit dem Wacken-Special direkt nach dem Wacken. Werde ich euch das dann abends schon mal so ein bisschen rübergeben, wie es war, stimmungstechnisch und so. Und wir uns beiden hört man dann erst wieder nach dem Partisan.
1: Nach dem Partisan, genau. Jawohl, wir sagen tschüss, passt auf euch auf. Und die letzte Band hier ist was ganz Spezielles. Haben wir euch ein kleines Schmankerl bis zum Ende aufgespart. If These Trees Could Talk, die tatsächlich bei Metal Blade unter Vertrag sind, einem Instrumentalband, damit haben wir ja schon immer unsere Probleme, aber dem nicht genug, es ist eine Post- Rock, Metal, Instrumentalband. Wie ihr seht, es gibt Leute, die können immer noch einen draufsetzen. Und damit wünschen wir euch aber trotzdem eine schöne Zeit. Und wir spielen den Song Blurry Creatures.
0: Eine ganz kurze Sache noch. Also es könnte ja noch schlimmer sein. Der Gesang könnte noch scheiße sein. Was ja bei Post-Rock-Bands durchaus mal vorkommt. The Hidden Hand heißt übrigens das Album, aber das nur so am Rande. Also das ist ja natürlich alles Meckern auf hohem Niveau.
1: Total hoch, ja.
0: Hier sind sie. If These Trees Could Talk, Blurry Creatures.
1: Und wir sagen tschüss.

0: Wertschöpfung und Wertschätzung. Worum geht es? Im Themenjahr SDG Plus Arbeit und Wirtschaft fragen wir, wie lassen sich Produktion und Arbeit so gestalten, dass sie unsere Zukunft sichern und zugleich mehr Anerkennung erfahren? Zukunftsfähig heißt, Ressourcen schonen und die Umwelt nicht überlasten. Gute Arbeitsbedingungen schaffen, die faire Teilhabe ermöglichen. Wohlstand sichern. Die Ausstellung zeigt Ansätze für eine regional verankerte Wirtschaft, die die Ziele für nachhaltige Entwicklungen, in Klammern SDGs, der Vereinten Nationen berücksichtigt und gleichzeitig die Lebenswirklichkeit der Menschen achtet, die diese Wirtschaft tragen. Dafür braucht es einen Strukturwandel hin zu Kreislaufsystemen, weg vom Wegwerfen, hin zum Wiederverwenden, Teilen und Aufwerten von Materialien. Was erwartet sie? Praxisbeispiele. Spaziergänge und Treffen machen den Wandel sichtbarer. Gezeigt werden Projekte, Prozesse und Prototypen. Vom Reparieren und Heilen bis zur Vernetzung industrieller Stoffströme. Handwerk, Zivilgesellschaft, Kommunen, Start-ups, Unternehmen und Natur kommen hier zusammen. Sie erfahren, wo sie sich einbringen können oder vielleicht schon unbewusst Teil des Wandels sind. Warum ist das wichtig? Die bisherige lineare Wirtschaft, produzieren, nutzen, wegwerfen, verursacht ökologische, soziale und wirtschaftliche Schäden. Kreislaufprinzipien wie Wiederverwendung, Teilen und Aufwertung von Materialien können diese Schäden verringern. Die Universität Kassel entwickelt Technologien, Bildungsangebote und Projekte, um diese Ideen regional nutzbar zu machen. So entstehen realistische und lokal verankerte Veränderungsoptionen. Wo fangen wir an? Wir stellen einfache, aber entscheidende Fragen. Welche Dinge schätzen wir? Woher kommen sie und wohin gehen sie? Unter welchen Bedingungen entstehen sie? Welche Alternativen gibt es? Anhand von Wolle, Pilzen, Kohle, Grünschnitt oder Abfall zeigen wir, wie Materialien neu gedacht werden können, wie daraus neue Wertschöpfungsketten, Arbeitsformen und veränderte Strukturen entstehen. Was ist unser Ziel? Wir wollen Neugier wecken, Zugänge schaffen und praktikable Wege zeigen, ob sie privat interessiert sind, in einem Betrieb arbeiten oder kommunal Verantwortung tragen. Sie sind eingeladen, mitzuwirken, auszuprobieren und Erfahrungen zu teilen.
1: Worüber sprechen wir, wenn wir über Werte sprechen? Wer entscheidet, was wertgeschätzt wird? Was ist längst da? Wo braucht es neue Perspektiven und alternative Modelle? In der Auftaktausstellung zu Themenjahr 3 gehen wir diesen Fragen nach und zeigen Alternativmodelle zu unseren bisherigen Wertschöpfungsketten. Statt produzieren, nutzen, wegwerfen, wird der Blick auf Kreisläufe, Wiederverwendung, Teilen und die Aufwertung von Materialien gerichtet. Wie können Materialien neu gedacht werden? Und wie entstehen daraus neue Wertschöpfungsketten, Arbeitsformen und veränderte Strukturen? In der heutigen Show führen uns Nadja und Katharina durch das Themenjahr 3: Wertschöpfung und Wertschätzung. Nadja lernen wir näher in einem Interview kennen und Regine gewährt Einblicke ins kollektive Arbeiten.
2: Ja, mache ich gerne. Also ich bin Katharina, wurde ja auch schon gesagt. Ich bin jetzt in der Experimentale 4 mit am Arbeiten. Ich bin stellvertretend heute für das Team da. Wir sind insgesamt allerdings eigentlich 6 Personen. Und genau, wir sind tatsächlich noch am Start. Deswegen haben wir auch gesagt, es war vielleicht ganz interessant, nochmal zusammen in den Rundgang zu machen, weil hier jetzt schon ganz viel Erfahrung nochmal aus den letzten Jahren auch da oder aus dem letzten Jahr da ist. Und ich dann quasi jetzt mal so ein bisschen Ausschau gebe in das nächste Themenjahr Transformation in Kultur und Zusammenleben. Und genau, ich bin aber schon seit 2023 im Projekt am Arbeiten mit einer Teilzeitstelle. Bin da in der Administration und Organisation eigentlich nur am Arbeiten, jetzt halt auch inhaltlich dann im Themenjahr 4. Und vielleicht als aus Kontext, ich komme auch eigentlich aus der Soziokultur, also habe einen ganz anderen Hintergrund, aber deswegen ist das Projekt auch super spannend, weil man nochmal so ganz andere Ansätze auch mit reinbringen kann und auch nochmal genau Sachen miteinander verknüpft.
3: Ja, dann vielleicht auch nochmal zu meinem Hintergrund. Ich bin Produktdesignerin bzw. Systemdesignerin und bin auch über das Fachgebiet nachhaltige Produktentwicklung in der Experimentale angestellt, weswegen wir in diesem Themenjahr in der Experimentale, die dann heißt Transformation in Arbeit und Wirtschaft, einen sehr großen Schwerpunkt aufs Thema Kreislaufwirtschaft und Produktionswege und Produktgestaltung eben hatten, weil meine Kollegin Marlene auch Produktdesignerin ist. Und ich habe schon gehört, euch wurde die Experimentale schon vorgestellt im Laufe dieser 2 Tage. Ich würde trotzdem noch mal ganz kurz zusammenfassen, worum es bei uns geht. Wir sind eben ein Modul aus diesem ganzen Projekt, was sich damit beschäftigt, dass zusammen mit Fachgebieten aus der Uni und eben uns als Institution aus der Uni, aber mit regionalen Partnern aus der Umgebung praktische Lösungsansätze für im Projekt definierte Ziele gefunden, erfahrbar gemacht werden und man die eben auch zusammen ausprobiert. Und deswegen kommt eben dieser Begriff Reallabore bei uns ins Spiel. Und es geht dann eben darum, dass wir die wissenschaftlichen Erkenntnisse, die wissenschaftlichen Ansätze zum Themenjahr zusammenbringen mit Bürgererfahrungen. Wir werden auch noch auf konkrete Beispiele im Laufe des Spaziergangs eingehen. Deswegen würde ich an der Stelle einmal das dabei belassen.
2: Also genau, wir haben im Themenjahr Transformation, Kultur und Zusammenleben haben wir uns entschieden, tatsächlich so ein bisschen den Gamification-Ansatz mit umzusetzen und dachten, das wäre auch ganz schön für den Spaziergang. Deswegen kriegt jeder von euch jetzt noch so eine Bingo-Karte, die ihr, wenn ihr wollt, es ist kein Zwang, wenn ihr wollt, könnt ihr die gerne ausfüllen. Da sind Begriffe drauf, die wir während dem Spaziergang auch sagen. Genau, wir gehen jetzt tatsächlich auch zu Kooperationspartnern, aber nicht zu allen, weil die nicht in fußläufiger Nähe sind. Das heißt, manche Ecken sind auch so ein bisschen stellvertretend. Und damit würde ich sagen, können wir eigentlich auch zur ersten Station aufbrechen. Gut. Wir gehen vorweg.

0: Wir stehen hier vor dem Servicebüro Mitte von unserem Kooperationspartner, den Stadtreinigern. Und mit denen machen wir zusammen ein Realexperiment, was wir beispielhalber mal ein wenig näher erläutern würden an dieser Station. Zuerst einmal, wie ist die Kooperation entstanden? Wir haben uns eben in der Experimentale 3 verschiedene Fachgebiete ausgesucht, mit denen wir zusammenarbeiten wollen. Da ist das Fachgebiet 14, Abfall- und Ressourcenmanagement, ins Team gekommen, die sich eben um das kümmern, was der Name sagt, also Abfallmanagement, Ressourcenmanagement in der Stadt Kassel. Das heißt, es geht um Verwertungswege von Müll und das ganze System rund um die Kasseler Siedlungsabfälle. Und mit denen zusammen haben wir eine Reihe entwickelt. Das ging vor allem unter der Leitung von Marlene, die Reihe des Pack Labs. Und da haben wir uns eben verschiedene Formate ausgesucht, entwickelt, die wir machen wollten zum Thema Müll. Wir haben mit Repair-Cafés zusammengearbeitet und haben das Thema Reparieren als Kulturtechnik mit aufgenommen. Wir haben Abfallsortier-Workshops gemacht, wo wir eben Plastikmüll sortiert haben und uns angeschaut haben, wie funktioniert das denn eigentlich in der Realität. Und wir haben dann eben auch im Laufe des Projekts eine größere Kooperation über das Fachgebiet hinaus gestartet, eben mit den Stadtreinigern, mit dem AStA der Uni Kassel, mit der Materialverteilung und der Baustoffbörse. Das habt ihr vorhin auch schon mal gehört, wurde mir schon mitgeteilt. Und haben dann das Projekt Fundus 100 daraus gegründet. Ich sage mal wir, es war vor allem Marlene. Der Fundus 100 ist ein, ich würde mal so zusammenfassend sagen, ein Second-Hand-Laden für Studierende, der sich gerade am Campus befindet. Das ist ein bisschen weit weg, deswegen laufen wir da jetzt nicht hin. Und der so angelegt ist, dass da eben Dinge, die auf dem Sperrmüll gelandet wären, aber noch gut sind, aufgearbeitet werden von unseren Hiwis zurzeit und dann dort für eine günstige Lagergebühr wieder verkauft werden kann, also in den Kreislauf zurückgehen können. Und das Projekt hat einen Experimentcharakter, weil das natürlich jetzt alles erstmal finanziert und organisiert ist durch uns und durch unsere Hiwis und wir die Strukturen dafür frisch aufgebaut haben. Und die große Herausforderung ist dann eben, das Projekt zu verfeinern und zu verstetigen. Was meine ich mit zu verfeinern? Es geht vor allem darum, dass wir am Ende wirklich in der realen Nische ansetzen. Und das bedeutet vielleicht, es gibt irgendwann auf dem Sperrmüllzettel, den jeder ausfüllen muss, wenn man Sperrmüll anmeldet, vielleicht ein kleines Kästchen, wo man dann ankreuzen kann. Ich habe Sperrmüll, aber der ist noch gut. Bitte bringt das in den Fundus. Das wäre jetzt so eine vereinfachte Möglichkeit, das wirklich real umzusetzen, und dann landen eben die Dinge, die noch gut sind, bei uns und können dann weitergegeben werden. Und die Verstetigung ist natürlich auch ein weiteres Thema, weil, wie gesagt, im Moment ist es durchfinanziert, aber es muss sich natürlich auch dann irgendwie weiter tragen können. Die Menschen, die dann die Arbeit machen, und es ist viel Arbeit, die Gegenstände dann zu reinigen, zu pflegen, wieder in Stand zu setzen, zu sortieren und auch anzubieten, ästhetisch, dass es auch jemand kaufen möchte. Und das muss dann natürlich eben auch übers Projekt hinaus geklärt werden, wie man das machen kann. Ja, ich würde sagen, das ist erstmal genug. Habt ihr dazu Fragen zu dem Projekt? Okay, dann würde ich sagen, ziehen wir weiter und wir müssen in diese Richtung. Wir beide gehen wieder vor, kommt einfach hinterher.
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0: Mein Name ist Nadja. Ich habe ursprünglich mal Produktdesign studiert an der Kunsthochschule Kassel und ich arbeite zurzeit als Projektmanagerin und Projektkoordinatorin für das Modul Experimentale 3 im SDG Plus Lab der Uni Kassel. Was ich persönlich jetzt natürlich total interessant finde, sind die Möglichkeiten, die es durch das Nachhaltigkeitslabor der Uni Kassel gibt. Denn hier werden explizit entlang der 17 Nachhaltigkeitsziele der UN eben nach solchen regionalen Lösungsansätzen wird hier geforscht und diese Lösungsansätze dann eben in unsere Region zurückgespielt. Besonders wichtig ist mir persönlich immer gewesen auch schon, dass ich meinen Job als sinnvoll erachte. Und dementsprechend auch die Aufgaben und dass ich mit Menschen zusammenarbeite. Und all diese Dinge werden zumindest gerade durch die Formate und Experimente, die wir durchführen, in unserem Team erfüllt. Einerseits haben wir ein großes internes Team in der Experimentale, was aus Personen aus verschiedenen Fachbereichen der Uni Kassel besteht. Also die Zusammenarbeit mit den Fachgebieten ermöglicht, dass wir aus unterschiedlichen Blickwinkeln auf unsere Themen gucken können. Zum Beispiel durch die Zusammenarbeit mit dem Fachgebiet in Witzenhausen haben wir eher den Blick auf Ernährungssysteme und Lebensmittelversorgung und schauen uns diesbezüglich eben Arbeit und Wirtschaft an und dann wiederum mit der Zusammenarbeit mit den Ingenieuren vom Fachgebiet Abfall- und Ressourcenmanagement haben wir einen sehr technischen Blick auf die Themen. Und weitere Fachgebiete sind natürlich auch beteiligt und so können wir wirklich verschiedene Ansätze an das Thema beleuchten und auch den Menschen, die unsere Zielgruppe sind in der Zivilbevölkerung, und andere Akteure und Akteurinnen aus der Region, die sich mit den Themen beschäftigen, zugänglich machen. Dadurch, dass wir mit verschiedenen Akteuren und Akteurinnen aus der Region zusammenarbeiten, haben wir das Privileg, dass wir dadurch natürlich auch viele Blickwinkel aus der Gesellschaft bekommen auf das Thema. Zum Beispiel arbeiten wir zusammen mit der Materialverteilung, die hier in Kassel relativ neu entstanden ist in den letzten Jahren und die sich darum kümmert, Materialien in einen zweiten Nutzungsweg zu geben, also gebrauchte Materialien wieder zurückzubringen in den Kreislauf. Das Gleiche gilt für die Bauteilbörse, mit denen wir auch zusammenarbeiten, die zum Beispiel Bauteile, Baumaterialien und größere Werkstoffe zurück in den Kreislauf bringen. Und das ist zum einen natürlich ein tolles Thema für das Themenjahr Arbeit und Wirtschaft, aber auch ein tolles Thema ganz persönlich, weil vor allem meine Kollegin Marlene und ich aus der Produktgestaltung kommen und eben auch persönlich ein großes Interesse an solchen Materialkreisläufen mitbringen. Also ich persönlich komme, wie gesagt, aus dem Produktdesign und ich habe mich später im Studium und dann auch in meinem vorherigen Job in der Forschung viel mit Pilzmyzelmaterialien auseinandergesetzt. Das heißt, wir haben zum Beispiel Baumaterialien entwickelt aus Pilzen Und deswegen habe ich manchmal etwas außergewöhnliche Werkzeuge und auch Prozesse, die mich in dieser Arbeit unterstützen. Und das sind zum Beispiel ein Autoklaviergerät, mit dem wir Materialien sterilisieren. Also mit Materialien meine ich natürliche Materialien, auf denen Pilze wachsen können, wie zum Beispiel Stroh oder Hanfspäne. Die werden sterilisiert, damit die frei sind von Sporen und Bakterien und quasi neutral sind, damit der Pilz, den man züchten will, drauf wachsen kann. Zum Beispiel arbeite ich aber auch mit einer sogenannten Lamina Flow Hood. Das ist auch ein Gerät, was man eher aus der mikrobiologischen Forschung kennt. Das ist eine große Sterilbank, wo man dann einen sterilen Luftstrom herstellen kann in seinem Arbeitsbereich, wo man dann mit den Materialien auch weiter steril arbeiten kann, um keine Verunreinigungen zu züchten. Ja, und das hat mir immer besonders viel Spaß gemacht, diese Arbeitsweisen und Prozesse zu lernen, weil sie dann doch die Palette an Werkzeugen erweitern, die man normalerweise im Produktdesign nutzen würde und eben dem Ganzen eine neue Dimension geben, indem man sich eben auch mit mikrobiologischer und biologischer Arbeit befasst, was einen dann auf viele Weisen, denke ich, befähigt, nochmal anders über Materialien nachzudenken und mehr in Kreisläufen zu denken und mehr Verständnis zu entwickeln für zum einen natürlich vorkommende Rohstoffe und zum anderen auch lebende Organismen, mit denen man dann arbeitet. Ich teile Werkzeuge und Materialien in dem Sinne, dass ich zum Beispiel eine Plattform aufgebaut habe, noch in meinem Studium an der Kunsthochschule, die das BioLab heißt. Das ist ein Raum, in dem man eben diese Werkzeuge und Geräte nutzen kann, von denen ich eben gesprochen habe. Ich würde gerade sagen, das, was ich zurzeit mache, ist, dass ich versuche, durch die Formate, die wir zusammen entwickeln im Themenjahr, Werkzeuge, die vielleicht eher strategischen Werkzeuge oder Designprozesse, die ich gelernt habe, weiterzuvermitteln. Das kann zum Beispiel durch Workshops passieren oder durch gemeinsame Reparaturveranstaltungen. Und ja, so mache ich das eher gerade auf einer Vermittlungsebene als auf einer rein praktischen Ebene. Also ich glaube, dass man als Produktdesignerin oder als Produktdesigner immer damit konfrontiert ist, dass man sich anpasst und anpassen sollte an die aktuellen Problematiken. Das sind in Bezug auf Nachhaltigkeitsthemen gerade heute natürlich solche Fragestellungen wie, sollten wir überhaupt Produkte weiter produzieren? Oder wie kann man als Produktdesignerin heute mit nicht produzieren umgehen und mit den Produkten arbeiten, die schon da sind? Und dementsprechend eben mehr über die Umwandlung von Produkten in neue Produkte oder in neue Rohstoffe, also was nachdenken. In meinem vorherigen Job in der Forschung habe ich gelernt, dass Entwicklungsprozesse wirklich lange dauern. Und das ist ein großes Problem, würde ich sagen, oder eine große Herausforderung. In der Forschung haben wir Baumaterialien aus Pilzmycel entwickelt und wir haben
2: 3 oder 4 Jahre Grundlagenforschung gemacht. Und dann darüber nachzudenken, wie lange es dann dauern würde, diese Grundlagenforschung und die Ergebnisse, die dabei rumgekommen sind, überhaupt auch in die Anwendung zu bringen, sodass am Ende tatsächlich zum Beispiel Trennwände aus Pilzmyzelmaterialien tatsächlich in Gebäuden eingebaut werden können und dürfen. Das hat mir dann doch, oder das bereitet mir einfach Sorge, weil da handelt es sich um ein Jahrzehnt oder sowas. Und im Hinblick darauf, dass wir dringend Lösungen jetzt brauchen, finde ich das eine große Herausforderung. Das ist das eine. Und das andere ist auch, dass ich mir schon Sorgen mache darüber, dass Nachhaltigkeitsthemen im letzten Jahr wieder sehr in den Hintergrund gerückt sind und Leute sich nicht mehr so dafür interessieren, wie ich es zumindest vor ein paar Jahren wahrgenommen hatte. Und das finde ich auch eine große Herausforderung, die Motivation am Laufen zu halten, dass es wichtig ist, sich mit den Themen auseinanderzusetzen und wirklich nachhaltige Lösungen zu finden für unsere Produktprobleme. Das ist ja vor allem das, womit ich mich beschäftige. Uns das Thema Zeit als Ressource, und ich hoffe, dass wir dazu auch dieses Jahr noch verschiedene Formate anbieten können. Ich finde, darüber wird in dem ganzen Nachhaltigkeitsdiskurs noch zu wenig gesprochen, und ich finde, das ist eins der wichtigsten Themen. Wer hat für was Zeit? Wer hat auch Zeit dafür, sich für Nachhaltigkeit zu interessieren, neben all den Alltagsaufgaben, die man so hat? Und das Thema Zeit.
3: Wir sind jetzt hier auf einem Platz, wo wir gerade quasi zwei Stationen tatsächlich in einem haben. Einmal das Haus Treppe 4, was ein Ort der sozialen Wirtschaft ist, also wo quasi verschiedene Organisationen drin sind, die Bildung und soziale Arbeitsprojekte umsetzen. Und wir sind einmal vor dem Dokumentarkunstwerk von Olu Ogibe mit der Aufstrich "War ein Fremdling und ihr habt mich hier beherbergt", was so ein Monumentum für Flucht- und Migrationsthematik ist. Und ich würde jetzt kurz zu Thema 4 tatsächlich was sagen, bevor du

0: meistens das, was wir machen können, dass wir auch Dolmetscher mit reinnehmen werden, also weil es eben eine andere Sprache ist, ne? Es sind nicht alle dann der Sprache so mächtig und wir wollen aber eben auch diese Geschichten hören und die Leute ja mit reinbringen und hören, was da genau sie bewegt, auch in den Themen so. Genau, ich würde erstmal weiter an dich geben.
1: Ja, im Themenjahr 3 Arbeit und Wirtschaft habe ich ja schon gesagt, alleine durch die Auswahl von uns als Produktgestalterinnen und auch das restliche Team war ein großer Schwerpunkt Material und technische Lösungen in diesem Themengebiet Arbeit und Wirtschaft zu bearbeiten und zu finden. Und auch so im allgemeinen Sprachgebrauch, weiß ich nicht, ob ihr das auch so wahrnehmt, wird ja Nachhaltigkeit oft mit ökologischer Nachhaltigkeit gleichgesetzt, beziehungsweise auch wenn man jetzt außerhalb des akademischen Bereichs darüber spricht, dann setzen die Leute das auch eigentlich immer mit ökologischer Nachhaltigkeit gleich. Aber in unserem Themenjahr sollte es eben explizit auch um soziale Nachhaltigkeit gehen und die Fragen, die sich eben darstellen. Und deswegen haben wir auch durch unterschiedliche Formate über das ganze Themenjahr hinweg immer wieder das Thema soziale Nachhaltigkeit auch platzieren wollen. Und wir haben das eben gemacht, indem wir uns zum Beispiel unterschiedliche alternative Organisationsformen angeschaut haben. Also wie können wirtschaftliche Betriebe sich aufbauen außerhalb der typischen hierarchischen Strukturen, die es da gibt. Dazu werde ich später nochmal was sagen, zum Beispiel zu Kollektivbetrieben oder Genossenschaftsbetrieben und so weiter. Wir haben uns aber auch außerhalb der technischen und Materiallösungen eben angeschaut, welche Kulturtechniken braucht es eigentlich, um nachhaltig agieren zu können? Ich hatte das eben schon mal erwähnt, zum Beispiel Reparatur als Kulturtechnik. Und wir haben uns eben jetzt, und darauf will ich eingehen, weil es ganz aktuell in der Planung ist, auch mit dem Thema Zeit und Arbeitszeit bzw. Zeitwohlstand und Zeit als Ressource beschäftigt und organisieren morgen dafür ein Tagessymposium. Das ist auch der Grund, warum ihr mich nicht viel gesehen habt jetzt in den 2 Tagen. Und zwar haben wir da verschiedene ExpertInnen eingeladen, die über das Thema Arbeitszeitverkürzung sprechen, über das Thema Zeitgerechtigkeit und grundsätzlich über Zeit als Dimension für die sozial-ökologische Transformation, was eben ja auch ein soziales Thema ist. Und ich würde es auch dabei belassen.
0: Ich würde noch ergänzen, wir greifen tatsächlich das Thema auch wieder auf bei uns in den Formaten mit dem Thema Sorgearbeit, was wir genauer beleuchten werden. Dafür werden wir tatsächlich auch außerhalb von Kassel unterwegs sein, im Landkreis, wo wir quasi Sorgestrukturen nochmal sichtbar machen werden, also auch in Kooperation mit der Diakonie. Wo es aber auch darum geht, um so ganz simple Sachen wie die Einkaufshilfe für nebenan, dass man irgendwie zum Beispiel Symbole an Geschäfte macht oder auch dieses klassische, wie begehbar oder wie barrierearm ist ein Zugang zu Orten, wo das nochmal angeguckt wird, wo Menschen dann auch vielleicht eben eine unterstützende Leistung geben. Also diese ganze Bandbreite, nicht von diesem klassischen Care-Arbeitsthema, sondern einfach alles, was dazugehört, nochmal mehr in den Fokus zu stellen. Und die Verknüpfung aber auch zu schaffen vom Ländlichen dann nochmal wieder in den Stadtteil, also ins Schillerquartier, wo die Überlegung aktuell besteht, dass wir vielleicht auch so ein Mural, also diese ganz großen Wandgraffitis, die es gibt, wir haben hier so einen Verein Color Cubes, die machen ganz viel solche Arbeiten, dass da vielleicht auch nochmal ein Motiv entstehen kann, gemeinsam mit der Gesellschaft, wo das auch nochmal quasi aufgenommen wird. Und das Schillerquartier hat mehrere Graffitis auch schon, also gibt es dort. Und dazu gibt es auch so eine Hörstation, also so einen Spaziergang, den man per App besuchen kann, wo man das dann eben auch quasi mit aufnehmen kann und das dann auch einfach wieder verankert ist, dass es einen Ort auch hat, in Zukunft darüber hinauswirken kann, über unser Themenjahr. Gehen zur nächsten Station. Mit einer Open Stairs, also quasi weil wir hier in der Treppenstraße sind, wird dieses Open Stairs-Format dann mit umgesetzt, wo dann quasi auch Künstler aus Kassel präsentiert werden. Genau, und warum erzählen wir das? Weil genau Orte der Begegnung schaffen wir im Themenjahr 4 auch unter anderem durch Erzählcafés, wie ich schon erwähnt hatte, oder eben auch einfach durch künstlerische Formate, um Leute in Austausch und Gespräch zu bekommen, wo es eben auch nochmal vielleicht einen fachlichen Impuls vorher gibt. Ihr habt das aber, glaube ich, auch schon gemacht.
1: Ja, genau. Also wir haben das Format des Erzählcafés bei uns in Themenjahr.

0: auch eingebunden, und zwar über den Uni-Standort in Witzenhausen. Die haben den Schwerpunkt auf ökologische Agrarwissenschaften und haben eben die ganze Perspektive auf Lebensmittelversorgung und Kreisläufe mit ins Themenjahr gebracht. Und da hat meine Kollegin Erzählcafés organisiert zwischen Ü-60-jährigen Menschen und U-20-jährigen Menschen, die sich im Rahmen dieses Cafés über das Thema Lebensmittelversorgung austauschen konnten. Und diese Formate sind sehr gut angenommen worden, vor allem jetzt die letzteren. Es hat einen Moment gedauert, bis sich die so eingegroovt haben. Und die Ergebnisse sind eben ja so ganz erfahrungsbasierte Ergebnisse gewesen für die Teilnehmenden. Also dass sie wirklich so Aha-Momente hatten, vor allem die jungen Leute heute, was sie so an Selbstverständlichkeiten, an selbstverständlichen Annahmen und auch Versorgung haben zum Thema Lebensmittel. Und dann im Vergleich eben zu den Ü-60-jährigen Menschen, die sich erinnert haben an früher. Und dann eben, ja, das waren ganz interessante Momente für alle Beteiligten und haben eben diese wirkliche Begegnung zwischen den Menschen und den Themen schaffen können. Ja, also es gab immer eine Kooperation mit dem Veranstaltungsort. Also das letzte Café war zum Beispiel im Tropengewächshaus in Witzenhausen. Das ist einerseits ein Ort, der öffentlich zugänglich ist, und andererseits ein Standpunkt von der Uni. Und da haben wir dann über das Netzwerk des Tropengewächshaus, weil da oft Veranstaltungen stattfinden, einladen können, verschiedene Verteilerlisten, die wir natürlich angelegt haben mit dem Netzwerk des SDG Plus Lab. Und wir haben dann auch gezielt vor allem ältere Menschen eben noch angesprochen. Ja. Es kam dann immer auch auf die Netzwerke und auf die Aktivität der Kooperationspartner mit an, wie gut das gelaufen ist. Und unsere Kollegin Hanna, die das hauptsächlich organisiert hat, die bindet das auch in ihre Forschungsarbeit mit ein.
1: Wir sind an der nächsten Station angekommen von der Experimentale 4 quasi diesmal, und zwar ist es das Staatstheater. Diesmal wirklich auch ein Kooperationspartner von uns. Mit dem Staatstheater entwickeln wir gerade gemeinsam das Format des Wissenschaftstheaters, was tatsächlich den Ansatz des künstlerischen Forschens vermittelt oder nutzt. Das ist irgendwie ganz interessant, weil normal wird ja immer erst Hypothese aufgestellt und dann guckt, was passiert. Und da ist der Ansatz so, dass einfach Themen aufgegriffen werden, wie zum Beispiel auch das Thema Migration oder die Klimakrise, also große Themen, die einfach gerade in der Gesellschaft Thema sind, aber eben künstlerisch aufgearbeitet werden, und das, was erzeugt wird mit der Performance quasi, die gemacht wird, also es ist auch noch ganz unterschiedlich zwischen Film oder auch wirklich schauspielerischer Leistung, wird irgendwie eine Wirkung erzeugt, die aber nicht vorweggenommen wird. Also es wird einfach ein Impuls gegeben, Input reingegeben, und die Zuschauer, die dann dabei sind, können das dann einfach auf sich wirken lassen. Es ist auch nicht die Idee, das Ganze aufzulösen. Und wir machen das im Rahmen eines Veranstaltungsformats. Es gibt eine Reihe, es gibt so 6 bis 7 Termine, einmal im Monat. Und das läuft unter dem Titel Institution der Resignation, weil wir eben wollen, dass dieses Ohnmachtsgefühl, was man vielleicht auch zum Beispiel mit dem Thema Klimakrise hat oder so, oder diese leidlich unendlichen Diskussionen, die man dazu führt, die manchmal nicht sehr befriedigend sind, dass es einfach mal einen Raum gibt, diese Emotionen sein zu lassen. Und im Vorfeld wollen wir dazu auch so eine Art Briefkästen aufstellen, auch unter anderem im Unilokal. Und Menschen dazu auffordern, ihre Sorgen oder ihre Klagen quasi einzuwerfen. Und diese Klagen sollen aber hinterher wiederum vertont werden in einem Chor. Die werden dann wiederum auch auf der Bühne gesungen und erzählt, was so die Menschen beschäftigt. Deswegen, es wird, glaube ich, ein sehr interessantes Projekt. Und ich bin sehr gespannt, wie es halt am Ende ankommt und wie die Wirkung tatsächlich auch davon ist, weil man sie eben nicht vorwegnimmt. Genau, das kann ich, glaube ich, dazu sagen. Also es ist einmal hier gibt es den Standort, dann gibt es in dem Gebäude auch noch ein kleines Theaterfoyer und halt das Interim. Und wir werden wahrscheinlich wandern. Also da ist es ein Foyerraum und da ist es ein kleines Theater tatsächlich. Und hier müssen wir noch mal gucken, wie es in dem Ort am Ende ausschaut. Dann zu Oktober. Also am 28. Oktober wird unsere Auftaktausstellung, unsere Auftaktveranstaltung stattfinden fürs Themenjahr 4. Und damit ist dann auch offiziell das Themenjahr 3 zu Ende und aktuell ist Themenjahr 3 quasi noch öffentlich wirksam. Und wir sind halt quasi im Hintergrund und bauen das schon auf. Aber und es ist aber auch so ein bisschen die Herausforderung, weil in den letzten Jahren konnte man es immer noch so ein bisschen, ne, diese Verstetigungsprozesse auch machen mit dem Accelerator, das Modul, was Jörg noch betreut, was jetzt halt im letzten Themenjahr leider nicht da ist. Das heißt, wir müssen auch ein bisschen kürzer die Zeit denken, um danach noch die Möglichkeit zu haben, so ein bisschen die Struktur zu schaffen, dass es vielleicht auch weitergehen kann.
0: und ihr könnt einmal schön den Blick genießen, weil das ist, glaube ich, eine der schönsten Aussichten, die man in Kassel haben kann. Wir stehen jetzt hier auf der Drahtbrücke. Hinter euch seht ihr die Orangerie. Da ist die Spitzhacke, die vom Herkules hier runtergeworfen wurde. Und dann seht ihr hier hinter mir das Kurbad-Café, beziehungsweise das Kollektiv-Café Kurbad. Und das war früher mal das öffentliche Badehaus, wo die Menschen hingegangen sind, um sich zu waschen. Und heute ist das ein kleines Museum, wo man dann die Geschichte von dem Badehauswesen erfahren kann und vor allem auch ein kleines Café. Und das Café haben wir stellvertretend jetzt genommen, um über kollektiv geführte Betriebe zu sprechen. Ich hatte ja vorhin schon einmal erwähnt, dass wir uns in der Experimentale 3 auch viel mit solchen alternativen Organisationsformen beschäftigt haben, also mit an Gemeinwohl orientierten Betrieben oder mit kollektiv geführten Betrieben oder mit Genossenschaften.
2: Ich bin Kollektivmitglied im Kollektivcafé Kurbad in Kassel und über diesen Zusammenhang bin ich auch in den Kasseler Kollektiven. Das ist eine Vernetzung von vielen verschiedenen Kollektivbetrieben in Kassel und genau, wir versuchen kollektives Arbeiten sichtbarer zu machen in der Stadt und vor allen Dingen bei Menschen, die noch nicht so viel von kollektivem Arbeiten wissen oder davon noch nie was gehört haben. Und darüber hinaus versuchen wir aber auch untereinander uns auszutauschen und zu unterstützen, genau, weil Kollektivbetriebe einfach oft die gleichen Themen und Probleme, aber auch Erfolge haben. Und da versuchen wir uns gegenseitig auf dem Laufenden zu halten und genau, uns nach Möglichkeit unter die Arme zu greifen. Ich glaube, was mir am kollektiven Arbeiten vor allem wichtig ist, ist, dass ich mit den anderen Menschen, mit denen ich zusammenarbeite, auf Augenhöhe bin. Also wir organisieren unsere Arbeit ohne Chefs und Chefinnen. Das bedeutet, dass wir alle versuchen, genau ohne Hierarchien miteinander zusammenzuarbeiten. Das geht also komplett ohne Hierarchien, das geht eigentlich nicht, weil es immer irgendwas gibt, was ich zum Beispiel weiß, weil ich schon viel länger im Kollektiv bin als jemand anderes oder weil wir auch mit unterschiedlichen Vorwissen und Ausbildungen dazukommen und dann entstehen Hierarchien und gleichzeitig versuchen wir aber eben mit diesen Hierarchien umzugehen und das so zu gestalten, dass niemand daraus in irgendeine Form von Machtposition, nenne ich das jetzt mal, kommt. Und es ist uns halt sehr wichtig, oder mir ist es auch wichtig, dass jeder und jede sich einbringen kann, wie sie oder er kann und den Ort mitgestalten kann und seine Arbeitsbedingungen mitgestalten kann und den Ort so ein bisschen zu seinem oder ihrem Ort macht. Und genau, wir da auch lernen, selbst Verantwortung dafür zu übernehmen, wie wir arbeiten wollen, wie wir unsere Arbeit gestalten wollen und aber auch füreinander Verantwortung übernehmen. Also dass es nicht so ist, ich gehe zur Arbeit und muss da irgendwie funktionieren und kann mich nicht zeigen, so wie es mir jetzt zum Beispiel gerade geht oder so, sondern ich kann hinkommen an den Ort und sagen zum Beispiel, boah, ich habe gerade in der Familie, ist gerade irgendwie schwierig, ich bin gerade nicht so gut drauf, ich habe heute Schwierigkeiten mit Gäste zu bedienen, also wir sind ja ein gastronomischer Betrieb, kann ich bitte nach hinten und möglichst wenig Menschenkontakt haben? Und dann sagen alle, boah, ja, okay, krass, gerne, gehen die Küche. In der Regel passiert das so. Und so, oder wenn jemand sehr viel zu tun hat, dass wir uns versuchen zu entlasten. Also ich habe das Gefühl, ich bin da sozusagen nicht nur als arbeitende Person, sondern ich bin da auch als Teil der Gruppe. Und so versuchen wir auch aufeinander zu achten irgendwie. Und ich finde, das nochmal so ein ganz großer Unterschied oder was, was mir wichtig ist. Ich bin nach Kassel gezogen und bin in eine politische Kommune gezogen, die Villa Locomuna im Vorderen Westen. Und Kassel ist ja auch so ein Hotspot von politischen Kommunen. Es gibt hier in der Region insgesamt 6, die sich auch miteinander vernetzen und die gemeinsam das Intercom-Netzwerk gegründet haben oder betreiben. Und da war ich viele Jahre Teil von und bin dann parallel noch in das Kollektivcafé Kurbad eingestiegen. Und ich merke, dass das, obwohl ich heute jetzt nicht mehr in der Kommune wohne, merke ich, dass dieses Netzwerk für mich immer noch eine große Rolle spielt. Ich weiß auch, also ich kenne einfach sehr viele Menschen, von denen ich weiß, was ihnen wichtig ist oder welche Projekte sie verfolgen, welche Initiativen sie schon gestartet haben, wen sie auch kennen, was sie können. Und das finde ich total oft sehr hilfreich. Und aus den politischen Kommunen heraus sind auch viele Kollektivbetriebe entstanden, also in Niederkaufungen zum Beispiel. Die haben ja ihre eigenen Kollektivbetriebe am Platz. Und deswegen bin ich mit denen immer noch im Kontakt, eben über dieses kollektive Arbeiten. Genau, und ich merke auch, dass das Kollektivcafé als Ort in Kassel wichtig ist als Vernetzungsort, weil wir dort ja auch zum Beispiel politische Veranstaltungen oder Lesungen, Konzerte, solche Geschichten machen. Und da kommt man einfach mit sehr vielen Gruppen in Kontakt, mit Leuten, die was organisieren wollen. Das finde ich auch total schön und hilfreich auch, weil oft weiß ich dann, ah ja, die Person ist da organisiert und dann kann ich die, irgendwie hat man da so direkt so einen persönlichen Draht. Die Hauptorga findet in Plena statt, klassisch. Im Kollektiv haben wir einmal die Woche Plenum. Genau, das ist im Grunde auch verpflichtend für alle, die im Kollektiv sind. Auch wenn man natürlich immer mal nicht kann, aber das ist sozusagen unser Haupttreffpunkt, wo wir als Gruppe alle Entscheidungen treffen für den laufenden Betrieb und für uns als Kollektiv, für unsere Genossenschaft und so weiter. Und darüber hinaus gibt es immer noch Menschen, die Aufgaben so im Hintergrund übernehmen. Also wir verteilen bestimmte Aufgaben, um die sich Leute dann halt so dauerhaft kümmern, die nichts mit dem Kaffeebetrieb zu tun haben, wie man ihn sieht, wenn man bei uns Kaffee trinken kommt, sondern halt viel diese Hintergrundgeschichten wie Bestellung, wie Lohnbuchhaltung, wie Buchhaltung, Kassenführung, alles, was mit Bürokratie und Rechtsform zu tun hat, aber auch sowas wie Wäsche waschen. Genau, das verteilen wir in sogenannten Hintergrundaufgaben. Und eine Aufgabe, wobei das machen wir auch viel nach Interesse, ist eben auch die Vernetzung. Und ich glaube, das handhabt jedes Kollektiv so ein bisschen anders. Genau, und bei mir hat es sich jetzt einfach so ein bisschen eingependelt, dass ich merke, ich habe da Lust drauf. Ich habe meistens keine Schwierigkeiten, noch zu so einem zusätzlichen Treffen zu gehen. Genau, weil die Kasseler Kollektive machen auch ein Treffen und ein Plenum, alle 6 Wochen ungefähr. Genau, und das machen dann die Leute, die halt Lust darauf haben und sich das gerade einrichten können.
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0: Ich spreche jetzt mal über das Kollektivcafé. Das ist eben ein kollektiv geführtes Café. Das heißt, die sind selbst verwaltet, demokratisch organisiert. Also Entscheidungen werden demokratisch getroffen im Kollektiv. Es gibt dann also eine flache Hierarchie und flache Verantwortungsverteilungen. Und es gibt einige solcher Betriebe und Kollektive in Kassel, die sich jetzt nicht nur auf Wirtschaftsbetriebe beziehen, sondern zum Beispiel auch auf Wohnprojekte. Also Kassel und Umgebung hat eine große Fülle an selbstverwalteten Wohnprojekten und es gibt auch einige Solavis in der Umgebung. Und in diesem Café gibt es dann zum Beispiel auch regelmäßig Veranstaltungen zur Demokratieförderung, Soli-Preise und ja, die sind zusammen mit den anderen oder mit 6 oder 7 anderen Kollektivbetrieben in Kassel auch vernetzt und bieten so eine Art Verbandstruktur auch, worüber sie dann nochmal über die einzelnen Betriebe hinaus Veranstaltungen anbieten. Wir haben außerdem im Laufe der Experimentale mehrere Workshops gemacht. Einer war zum Beispiel ein Fachworkshop zum Thema genossenschaftliche Gründungen im Thema Wohnprojekte. Das haben wir mit einem Projektpartner zusammen gemacht und das war eine richtig deftige 2-Tages-Veranstaltung, wo es dann wirklich Prozesswissen vermittelt gab für interessierte Menschen aus der Region, die sich überlegen, ob sie sich vielleicht zusammentun wollen als Genossenschaft fürs Wohnen. Und das waren dann von der Zielgruppe vor allem eher ältere Menschen, die sich das überlegen fürs Wohnen im Alter. Es gibt aber natürlich auch viele jüngere Menschen, die sich das überlegen. Ich bin auch selbst Teil von einem Wohnprojekt. Wir sind nicht über die Genossenschaft organisiert, sondern über das Mietshäuser-Syndikat. Es gibt eben unterschiedliche Rechtsformen und es ist teilweise wirklich sehr kompliziert, sich da reinzuarbeiten. Deswegen haben wir uns total gefreut, dass wir da so einen Workshop anbieten konnten und das ganze Fachwissen so schon mal aufbereitet vermitteln konnten. Ich würde es dabei belassen und ihr könnt gerne noch Fragen stellen. Okay, dann gehen wir jetzt noch zur letzten Station. Ja, also eigentlich wollten wir woanders stehen bleiben, aber passend zum Thema haben sich die Pilze gedacht, sie wachsen jetzt über die Woche noch und sind hier aufgetaucht. Es geht ums Thema Pilze, weil das ist, er fährt schon los hier, das ist eins meiner Lieblingsthemen. Ich bin, wie gesagt, Produktdesignerin und habe in den letzten Jahren in der Forschung gearbeitet zum Thema Mycelmaterialien in der Architektur. Mycel, ich weiß nicht, ob ihr das alle wisst, aber also das sind die Pilze, die kennt ihr ja. Das sind allerdings nur die Fruchtkörper. Der eigentliche Pilz wächst in diesem Fall unterirdisch als Mycel in der Erde und ist eben so eine Art dreidimensionales Netzwerk, Wurzelnetzwerk am Ende. Und dieses Auto, was ich in der Hand habe, ist ein Solarauto aus Pilzmycel. Also man kann eben dieses Pilzmycel in Form wachsen lassen von bestimmten Pilzen und kann damit Objekte wachsen lassen. Ich kann das mal rumgeben, dann kriegt ihr ein Gefühl dafür. Es ist ein Solarauto, deswegen fährt es jetzt los. Solarauto ist auch im Laufe des Themenjahres entstanden. Wir haben eine Kooperation mit dem sogenannten Wassererlebnishaus in Fuldatal. Das ist ein Umweltbildungshaus. Die machen vor allem Formate für Kinder und Jugendliche zum Thema Umweltbildung. Und die Leiterin des Hauses ist eine Freundin von mir, die ist Mykologin, also Pilzwissenschaftlerin, und wollte das Thema eben sowieso im Programm platzieren. Und wir haben uns dann eben überlegt, dass wir ein Workshop-Format von denen weiterentwickeln, was sich mit dem Bau von Solarautos beschäftigt hat. Und früher haben sie eben diese Solarautos aus Styropor hergestellt. Und es war immer schon so ein Dorn im Auge, weil Styropor nicht das schönste Material ist, mit dem man arbeiten kann. Und dann haben wir eben Pilzmyzel-Autos entwickelt und haben die auch zusammen mit Kindern ab 12 und auch Erwachsenen dann selbst hergestellt. Also wir haben Vermittlungsworkshops gemacht zum Thema Pilze und Pilzmyzel auf einer theoretischen Ebene, erklärt, was es ist. Und dann eben auch Materialworkshops, wo man gelernt hat, wie man das überhaupt macht, weil das so ein biotechnologischer Prozess ist, in dem man sich auch erstmal einarbeiten muss und verstehen muss, wie funktioniert eigentlich der Lebenszyklus von so einem Pilz. Wir haben das Pilzmyzel allerdings im Laufe des Themenjahres auch immer wieder als Metapher verwendet, weil sich das eben sehr schön anbietet, sich die Lebensweise von Pilzen und die Wachstumsweise der Pilze mal genauer anzuschauen und zu übertragen auf uns als Gesellschaft. Zum Beispiel, wenn man jetzt das Pilzmyzel als Netzwerk betrachtet, kann man eben darüber diskutieren, wie sinnvoll es ist, sich zu vernetzen und mit wem und sich als so eine Art Myzel zu organisieren, was zu Dezentralisierung führt, aber auch zum Schutz der einzelnen Projektpartner, was Pilze auch gerne machen. Viele Pilze wachsen in Symbiose mit Bäumen und schützen dann eben auch die Bäume, indem sie Nährstoffe mit ihnen austauschen und so weiter. Aber auch als Metapher für sektorenübergreifenden Austausch nehmen zum Beispiel. Also Austausch zwischen Pilzen und Bäumen als Metapher für Austausch zwischen den verschiedenen Sektoren in unserem Leben. Aber auch zum Beispiel das Thema Verfall und Zersetzung war für uns natürlich auch ein großes Thema. Pilze stehen in der Natur als Kreislaufakteure eigentlich da. Sie sind genau an der Schwelle zwischen Leben und Tod. Sie zersetzen tote Materie und sorgen dafür, dass Nährstoffe und Material wieder als neue Erde, als neuer Humus ins Leben wieder gebracht wird und Neues entstehen kann. Und das war eben für uns auch so eine schöne Metapher, auf der wir immer wieder aufgebaut haben. Und als letztes eben auch sowas wie zum Beispiel das kollektive Gedächtnis. Also was macht uns eigentlich aus, unsere Region? Und wodurch zeichnen wir uns aus? Was haben wir gemeinsam? Woran erinnern wir uns? Und da haben wir zum Beispiel auch gemerkt, dass diese ganze Region Nordhessen ein sehr tief verwurzeltes und lange bestehendes Interesse an Ökologie hat, was sich zum Beispiel ja auch an dem Fachbereich in Witzenhausen zeigt, wo es um ökologische Agrarwissenschaften gibt. Und das war dann eben auch so ganz schön, das hatten wir in einer sogenannten Winter School dann mit eingebracht, diese Themen. Und das war dann auch ganz schön zu sehen, dass wir so in der Gruppe dann solche Gemeinsamkeiten dadurch finden konnten.
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Juni 2026 ist da. Alte und neue Musik wieder bei mir heute, hier und jetzt und gleich. Es gibt viel zu tun. Für mich natürlich. Ihr hört einfach nur zu. Und wie immer an dieser Stelle, passt auf, wird gut.

Ja. Herzlich willkommen in der Show Toms Rock'n'Pop Specials. Und es ist die laufende Nummer 177. Ja, die Wetterlage in Deutschland ist auf einem guten Niveau. Ja, gestern hat es vielerorts zwar ganz schön gestretched und getretscht und waren auch so ein paar Eiskügelchen dabei. Aber prinzipiell, finde ich, ist das Wetter noch okay. Ja, ich muss jetzt aufpassen bei diesem hohen Niveau des Wetters, dass ich das nicht herunterziehe mit meiner Musikauswahl. Ich habe jetzt einfach mal gestartet mit den Plain White Tees. Wer weiß, ich habe mir so gedacht, wer weiß, ob der noch jemand kennt, eine amerikanische Band, die mit ihrem Song, den werdet ihr kennen, Hey There Delilah, einen Mega-Hit hatten. Ich wählte sie allerdings mit einem anderen Song, Our Time Now, unsere Zeit ist jetzt, jawohl. Die Band ist weiterhin aktiv, kann jedoch keine Platzierung mehr vorweisen. Es ist so eine tragische One-Hit-Wonder-Truppe. Ne? Ähnlich ging es auch den nächsten, den Australiern, Midnight Oil. Sie werden im Radio in der Regel nur mit einem Titel gespielt und der heißt Beds Are Burning. Bei mir natürlich nicht, in der Heimat und auch in Neuseeland sind Midnight Oil immer noch hoch in den Charts. Die Band hatte sich auch schon mal 15 Jahre getrennt, aber seit 2017 sind sie wieder dabei und hier eine Nummer, die ihr vielleicht nicht so kennt oder vielleicht auch gar nicht kennt. King of the Mountain, hier ist Midnight Oil.

Das war Midnight Oil aus Australien. Ja, eben nicht Bats Are Burning. Wir haben da mal was anderes herausgezogen. So, die nächsten sind Rock aus Germany, The New Roses. Die müssen noch mal ein bisschen durchstarten, denn das letzte aktuelle Album aus 2024 hielt sich nur eine Woche lang in den Charts. Ja, was mir allerdings gut gefallen hat bei The New Roses ist, bei ihrer letzten Promotour zu diesem Album, Attracted to Danger, nahmen sie die finnische Band Moonshot mit auf Tour. Die habe ich bereits bei Tom's Rock and Pop Special schon mal vorgestellt, angepriesen. Aber jetzt sind wir bei The New Roses und Every Wild Heart. Bitte sehr!

Every Wild Heart, das waren die Germans, the New Roses, die neuen Rosen. Ja, wir kommen zu einem, auch einen jungen Typen, das ist Ron Gallo, amerikanischer Singer-Songwriter, ist noch, ja, ein junges Kerlchen, darf man noch sagen, obwohl er schon 33 ist. Ich habe ihn hier auch schon mal vorgestellt, so richtig gezündet hat es bei ihm noch nicht. Obwohl er bei den Veröffentlichungen alles bedient, was man heutzutage als moderner Musiker bedienen muss. Ne? Alle Plattformen, alles, was man irgendwie videotechnisch, hörtechnisch machen kann, macht er. Also, ich spiele es heute nochmal für euch, für alle. Und hört nochmal gut rein, denn ich finde, es ist wirklich gute Mucke. Ron Gallo mit dem Titel Young Lady, You're Scaring Me. Okay.

0: Ja. Oh. Mr. Ron Gallo mit einer kaputten Gitarre oder einem kaputten Sound. Was weiß ich, was da zum Schluss noch war. So, jetzt die nächste Band kommt aus England. Sie heißt Enter Shikari. Sie selbst nennen ihren Stil Trance-Score. Ja, nein, das erkläre ich euch nicht. Nein, das dauert viel zu lange, das hier runter zu rattern. Sie sind damit unterwegs seit dem Jahre 2007 und auch sehr erfolgreich. Ihr könnt mir ja gerne mal schreiben, wie ihr diese Musik so einordnet, ob euch das gefällt, ob das doof ist oder ne, wie auch immer. Bei Facebook gibt es die Seite Tom's Rock and Pop Specials oder ihr schreibt eine Mail ans Freie Radio Kassel. Kiss for the Whole World, so heißt ihr Album von Enter Shikari aus dem Jahre 2023. Und der Song, der jetzt folgt, heißt genauso. A Kiss for the Whole World, hier ist Enter Shikari.
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Ah ja, das klingt so langsam aus. Das ist Kiss for the Whole World mit der Band Enter Shikari aus England. So, jetzt haben wir nochmal deutsche Musik. Und zwar aus, aus Mannheim. Ja, aus Mannheim. Was habe ich denn hier stehen? Ach ja, ich habe das völlig falsch. Ich bin schon beim nächsten gesprungen. Nein, hier, wir kommen jetzt zu einer deutschen Band, die sich gegründet hat und gefunden hat in der Pop-Akademie in Mannheim. So, die Intersphere, so heißen sie. Sie machen auch sehr interessante Musik. Ja, die Schublade heißt dann wieder Progressive Rock im weitesten Sinne. Ich lasse euch ja immer gerne damit alleine. Ich habe sie zuletzt gespielt im Jahre 2023, denn dort kam ihr letztes und noch aktuelles Album Wanderer heraus. Sie sind viel am Touren und vielleicht kommt ja mal wieder was Neues, das wäre schön. Hier nochmal der Titelsong des immer noch aktuellen Albums, The Intersphere, mit dem Song Wanderer. Bitte sehr.

Wanderer und ihr seid beim Freien Radio Kassel bei der Sendung Toms Rock'n'Pop Specials. Der Mann hustet ein wenig. Wieso denn eigentlich? Ich rauche ja gar nicht mehr. Nun, so, jetzt komme ich zum nächsten Künstler, der ist auch deutsch und deswegen war ich eben etwas durcheinander gekommen mit The Intersphere. Die haben sich ja an der Pop-Akademie in Mannheim gefunden und der nächste ist auch ein Deutscher und der kommt aus Mannheim. Da war ich einfach hier schon wieder meiner Zeit voraus. Es ist Alex Auer. Der spielt in nahezu überall, aber er hat auch seine eigenen Projekte. Fragt man ihn nach seinen musikalischen Vorlieben, dann ist er sehr breit gefächert und am Ende sagt er sogar, aber finde ich klasse, beziehungsweise früher fand er sie kitschig, aber jetzt schaut er voller Ehrfurcht auf die Kompositionen der vier Musiker und Musikerinnen. Oh, habe ich das schön gesagt? Ich hoffe. Heute spiele ich aber Alex Auer mit seinen Detroit Blackbirds. Das ist nämlich auch eine starke Nummer. Haltet euch fest, die heißt Private Jailbreak.

Yeah, wunderbare Nummer. Alex Sauer and the Detroit Blackbirds waren das. So, und am letzten Montag war ja Pfingstmontag. Da habe ich wieder mal mein Scrat-T-Shirt angezogen. Ne? Scrat, hier dieser kleines Eichhörnchen da, die da bei Ice Age rumlaufen. Es war eben ein super Wetter. Also warum nicht mal wieder an den Film Ice Age denken? Ne? Wir kennen ja alle die Hauptfiguren, ne? Manfred das Mammut, Diego der Säbelzahntiger und Sid das Faultier. Und als sie unterwegs sind, oder unterwegs waren, um das Menschenkind zurück zu ihrer Herde zu bringen, spielte man dieses Lied hier.

Well, yes, das war der Titel Send Me On My Way. Und die Band hieß, oder ja, hieß, doch, muss man sagen, Rusted Root, denn leider gibt es sie nicht mehr. Sie haben sich 2015 aufgelöst. Aufgelöst haben sich auch die Band Rayman im Jahre 2010 bereits. Das ist eine deutsche Band mit einem irischen Sänger, das ist der Ray Garvey. Den kennt man ja, ne? Der ist ja auch überall mal aufgetreten und hat ja auch danach eine Solo-Karriere gestartet, die auch bis heute erfolgreich läuft. Ja, und das letzte Album von der Band Rayman, das kam im Jahre 2008. Und es war ihr erfolgreichstes überhaupt. Also da passt das Sprichwort, aufhören, wenn es am schönsten ist. Rayman mit dem Titel See Inside.

Ah, das sind diese Schlüsse, die ich irgendwie doof finde. Da weiß man nie, wann Schluss ist. Es rauscht noch ein wenig. Es war die Gruppe Raymond. Ja, und jetzt ist es vorbei. Der Song heißt See Inside. Und der nächste, ja, das ist eigentlich so ein Protestding. Das möchte ich einfach heute mal als Protest spielen. Es ist von den Foo Fighters. Es heißt Under You. Und es ist aus dem Jahre 2023. Das war gerade das Album, nachdem ihr Drummer verstorben ist. Und viele Radiostationen spielten die üblichen Singles oder auch die Singles, die da halt damals rausgekommen sind. Und ich hörte mir das Album quer und fand das Stück Under You sehr gut und schön und wählte es für meine Sendung. Und mittlerweile höre ich es ständig im kommerziellen Radio. Also ich will nur an dieser Stelle mal sagen, ich bin ja eigentlich recht bescheiden, aber das Ding habe ich da rausgesucht. Under You jetzt. Von mir, von Tom Griegert, bei Tom's Rock and Pop Specials mit The Foo Fighters.

Ja, well done, the Foo Fighters mit Under You. Und jetzt habe ich mal wieder Joe Cocker im Programm. Er ist in Sheffield geboren und ist auch ein Ritterordensträger. Verstorben ist er in Colorado und zwar schon, ja, das ist wirklich schon wieder fast 12 Jahre her, also 2014. Die ersten 10 Jahre seiner Karriere kannte man Cocker fast eigentlich nur aus den USA. Und viele dachten, er wäre ein Amerikaner. Nee, ist aber nicht. In den 80ern feierte er dann seine größten Plattenverkäufe hier bei uns in Europa. 2 Jahre vor seinem Tod kam das letzte Album von Cocker heraus. Es erhielt 5-fach Gold in Germany. Ein Song daraus heißt I Come in Peace. Hier ist der gute alte Joe Cocker.

Joe Cocker hier bei mir bei Tom's Rock'n'Pop Specials. Und wir haben jetzt noch ein bisschen Crunch-Mucke von der West Coast America. Alice in Chains aus Seattle. Und ja, da begebe ich mich mal wieder ein bisschen auf Glatteis, weil die Band streng genommen eigentlich nicht nur Crunch macht. Da ist noch was anderes drin. Da ist noch laut den Kritikern Heavy Metal, Punk und Progressive Rock drin. Sucht euch etwas aus. Ich finde es einfach klasse, was die machen. Allerdings appelliere ich auch an dieser Stelle. Seit 2018 nichts Neues von Alice in Chains. Also gehen wir zurück, back in time, mit dem Song Man in the Box. Hier ist Alice in Chains.

Ja, das war die erste Stunde Toms Rock'n'Pop Specials am heutigen 1. Juni 2026. Und in der zweiten Stunde von 19 Uhr bis 20 Uhr viele, viele neue Sachen und ein runder Geburtstag. Ihr habt es bestimmt in der Presse gehört, gelesen, wie auch immer. Der Udo kommt dann auch nochmal, den werden wir auch mal kurz skizzieren. Das müssen wir schon tun. Also, bleibt bitte dran, vieles Neues. Ab 19 Uhr und jetzt noch ein paar Takte. Good Charlotte mit dem Stück Girls and Boys. Ja, es kommt.

Von 19 bis 20 Uhr. 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Im freien Radio Kassel natürlich. Es moderiert immer noch Tom Griegert. Hallo. Neue Sachen, ich nachholen muss. Habe ich in der letzten Show nicht geschafft, ich erzähle euch das gleich. Und ein Urgestein des Rocks feiert seinen 80. Da machen wir alle mit. Passt auf, wird gut.

Doch, schon Schluss. Welcome back zur zweiten Runde bei Tom's Rock'n'Pop Specials. Ich habe es eben schon gesagt, Nummer 177. Fleißige Hörer meiner Show wissen, dass ich ein paar Sachen aus der letzten Sendung nachholen wollte. Der Opener eben war einer davon. Und zwar Bowling for Soup, so heißt die Band. Letztes Mal hatte ich sie angekündigt mit einem neuen Titel, hatte aber nur eine alte Nummer dabei. Ja, deswegen heute frische Ware vom Dealer gekauft hier und aufgelegt. Holding on to that hate, so heißt die Nummer, aus dem September 25 allerdings schon. So, die erste Kuh wäre damit vom Eis. Wir kommen wieder mal, heute ist sehr deutschlastig, habe ich so gedacht. Hier kommen nämlich nochmal Rock aus Germany und zwar aus Gießen, Mittelhessen. Daher kommen April Art, habe ich auch hier schon mal gespielt, schon öfters. Obwohl sie im Jahre 2014 sich gegründet haben, sind sie noch frisch am Start, gerade in der Geschichte Musikveröffentlichung. 2024 kam das Album Nummer 3, das ist bis auf Platz 26 in Deutschland schaffte. Jo, da ist noch Luft drin nach oben, ist ja klar. Dieses Jahr zunächst eine sogenannte Standalone-Single. Ja, das ist dann vielleicht für die, die das sich im Musikgeschäft nicht so auskennen, das ist auch wieder eine neue Art. Man bringt einfach eine einzelne Single heraus, ohne dass da gleich ein ganzes Album dahinter steht. Kann man eben auch mal bringen und das hat April Art jetzt gemacht. Und da muss ich jetzt aufpassen im letzten halben Jahr vom Jahr 2026, ob da nicht doch nochmal ein Album folgt. Also hier erstmal die Standalone-Single von April Art, Panic Stations.

April Art aus Gießen, Panic Stations. Mehrzahl Stations, genau. Aus Maryland, die nächste Band, das ist All Time Low. Die haben eine neue Single und ich dachte schon, Mensch, haben die schon wieder ein neues Album? Denn sie brachten 2023 eins raus, 2024 und auch 2025. Aber nein, es steht kein neues Album dahinter. Es ist eine weitere Single-Auskopplung aus dem letztjährigen Album Everyone's Talking. All Time Low ist sehr erfolgreich gewesen. Ja, man muss es leider so sagen. Aber irgendwie nach der Pandemie ruckt es nicht mehr so richtig bei ihnen. Ich hoffe, ich verärgere hier keinen Fan. Das Album, von dem ich sprach, also das letzte, schaffte bloß Platz 192 in den USA. Also so weit unten waren sie noch nie mit einem neuen Album. Aufgrund dessen habe ich die neue Single einfach nochmal mit ins Programm genommen, denn ich bin der Meinung, die Musik ist nicht schlechter geworden. Falling for Strangers, so heißt der Song. Die Band heißt All Time Low.

Well done, all time low war das. Und jetzt kommen wir zu Leuten, ja, wo ich immer gar nicht mehr weiß, was ich da sagen soll. Ich sag mal so, 1962 gegründet, The Rolling Stones. Die Gründungsköpfe Mick Jagger und Keith Richards, beide über 80 Jahre alt, wollen es noch einmal wissen. Das 25. Studioalbum wird kommen. Foreign Tongues heißt es. Am 10. Juli 2026 soll es auf den Ladentisch kommen bzw. zum Download bereitstehen. 2023 dachte man schon, dieses Album von 2023, das ist das letzte. Hackney Diamonds. Ja, und aber unser Bundeskanzler wäre stolz auf die Arbeitsmoral dieser alten Herren. In London wurde wieder aufgenommen und alle Mitglieder äußerten sich positiv über die Sessions, über die Aufnahmesessions. Natürlich auch wieder dabei alte Weggefährten, unter anderem Kollege Paul McCartney, der ja gerade letzte Woche sein neues Album rausgebracht hat, der ja auch schon 84 wird jetzt im Juni. Also die sind einfach kreativ, die Jungs, bis ins sehr, sehr hohe Alter. Ich denke jetzt schon mit Trauer an den Tag, wenn einer von denen nicht mehr da ist. Die erste Single der Rolling Stones darf ich euch nicht verwehren vom kommenden Album Foreign Tongues. Und das Stück heißt In the Stars. Wir hören rein. Hier sind The Rolling Stones.

Ja, The Rolling Stones war das, neuer Song in the Stars von dem kommenden neuen Album. Ja, es ist der Irrsinn, der Wahnsinn, was die Jungs noch machen und drauf haben. So, jetzt kommen wir zu... Nein, ich bin schon wieder einen Song zu weit gesprungen. Nein, ich wollte... ich habe einen Song mitgebracht vom diesjährigen ESC. Ja, ich fand ihn, den ganzen ESC, super langweilig wieder. Auch die etwas rockigeren Sachen. Man hat da auch versucht, eine Metalcore-Band auftreten zu lassen und so weiter. Ja, war jetzt nicht so prickelnd. Unser eigener Beitrag wieder ganz hinten. Nun, alle Erklärungen hierzu, die kann man auch aus den vergangenen Jahren wiederholen. Ne? Macht man einfach so Copy and Paste und dann passt das schon. Aber ich bleibe bei meiner Einsicht, die ich schon viele Jahre auch hier über den Sender mal gesagt habe, dass für alle Teilnehmer, egal aus welchem Land, im Vorfeld gilt, Werbung, Werbung, Werbung zu machen. Das ist natürlich auch alles teuer, da muss natürlich auch Geld für da sein. Das ist gut gelungen, finde ich, beim norwegischen Beitrag, den habe ich mitgebracht. Der Sänger heißt Jonas Love, oder Love, ja, mit L-O, Victor geschrieben, Love, Jonas Love. Er hat seit 2014 an einigen Auditions teilgenommen, hat 2023 eine EP veröffentlicht und gewann den norwegischen Vorentscheid. Seit 2020 hat er 15 Singles auf den Markt geschossen. Ja, er ist jung und unverbraucht, hat einen witzigen kleinen Popsong mitgenommen für den ESC, an den Start gelegt und immerhin Platz 14 damit belegt. Ich fand ihn ganz nett, er ist jetzt umschmeißend, aber er passt in diese Popnummer hier hinein. Er heißt Ja, Ja, Ja. Hier ist Jonas Love.

0: Jonaslav aus Norwegen, ESC-Teilnehmer 2026 mit dem Stück Ja, Ja, Ja. Also nicht deutsch geschrieben mit J, sondern mit Y. Sowas wie Yeah, Yeah, Yeah, ne? Wie die Beatles damals. So, jetzt kommen wir zur Band The Black Keys. Die haben mich überholt. Ja, auch mal ganz witzig. Ich hatte noch nichts von ihrem Album aus dem Jahre 2025 gespielt. Habe mich da reingehört und auch einen Titel ausgewählt für die heutige Sendung. Und jetzt kam am 1. Mai ihr neues Album für das Jahr 2026 heraus. Tja, da bin ich halt zu langsam gewesen. The Black Keys sind ein amerikanisches Blues-Rock-Duo und speziell in den letzten 5 Jahren waren sie unheimlich produktiv, ständig neue Alben und Nebenprojekte. Doch wenn ich das klassische kommerzielle Radio einschalte, höre ich kaum bis gar nichts von ihren Songs aus der letzten Zeit. Und außer natürlich hier im Freien Radio Kassel. So muss ich mal wieder angeben. So, jetzt also erstmal eine Nummer aus dem Album vom 2025. The Black Keys, die mich da ein bisschen überrascht haben, weil sie ein bisschen sanftere Klänge angespielt haben. So heißt auch das Album, so heißt der Titel. No Rain, No Flowers, Here's in the Black Keys.
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Freies Radio Kassel hier. Ihr hört noch eine halbe Stunde die Sendung Toms Rock'n'Pop Specials. Und wir feiern einen runden Geburtstag, oder er ist schon gefeiert worden. Wir feiern noch ein bisschen hinterher. Udo Lindenberg ist 80 geworden. Viele Menschen sind zwiegespalten, was seine Person betrifft. Und mir geht das jedenfalls so. Deswegen habe ich die Moderation so angelegt. Auf der einen Seite hat er was Geniales. Auf der anderen Seite denkt man, was für ein Gequatsche. Aber er war und ist ein kreativer Mensch, der Menschen mag und sich immer wieder der Zeit angepasst hat, beziehungsweise mit ihr gegangen ist. Alkohol war auch ein fieser Begleiter von ihm in den 90er Jahren, sodass sogar sein bester Freund und Musikerkollege, der Steffi Stephan, aus Mitleid gesagt hat, nee, das kann ich mir nicht mehr angucken, ich kann das nicht mehr sehen. Der ist einfach mal 5, 6, 7 Jahre ausgestiegen, bis Udo dann wieder in die Spur kam, wie man so schön sagt. Und er hat es dann auch wieder hingekriegt, sodass er nicht von dem Alkohol da abhängig war. Mit 62 Jahren, das ist auch eine große Überraschung für ihn, schaffte er zum allerersten Mal Platz 1 in der bunten Republik Deutschland, wie er so schön sagt. Und hinter dem Genuschel steckt ein feiner Kerl, der Udo, Urvater des deutschsprachigen Rock in Westdeutschland, muss man sagen. Ostdeutschland verhält sich etwas anders. Da kommen wir vielleicht ein anderes Mal zu. Von mir nun eine Nummer vom Udo, die viel zu selten gespielt wird. Es ist eigentlich eine B-Seite seiner ersten Single, die sich aber doch dann als geheimer Hit herauskristallisiert hat. Zum 80. von Udo Lindenberg. Alte Nummer, die da heißt Hoch im Norden. Bitte sehr.

Ja, würde ich auch gerne mal auf so einer Nordseedüne sitzen, aber es kann ruhig ein bisschen die Sonne scheinen. Da habe ich nichts dagegen. Udo Jürgens sei schon, Udo Lindenberg. Um Gottes Willen, Udo Jürgens ist ja leider nicht mehr bei uns. Nein, es war der Udo Lindenberg. Wir bleiben deutsch, die Toten Hosen wollen tatsächlich aufhören. Wie wir wissen, muss das natürlich im Musikgeschäft nicht das Ende sein. Wir kennen das ja von vielen, vielen anderen Truppen. Aber die Hosen haben verkündet, dass das im Mai erschienene Album, also jetzt gerade erschienen, Trink aus, wir müssen gehen, so heißt es, das letzte ist. Dann gibt es eine ausgiebige Live-Tournee, die sich bis in den Sommer 2027 erstrecken soll. Und dann geht es in Rente. Und das wird unserem Bundeskanzler nicht gefallen. Ne? Da müssen die Engländer hier, der Mick Jagger und der Keith Richards, die machen das richtig. Aber hier unsere Deutschen, wie unser Bundeskanzler sagt, einfach viel zu faul. Nein, also Campino hat die Entscheidung wohl ganz alleine getroffen, so heißt es. Und es sieht so aus, dass die Bandmitglieder damit ein bisschen zu knabbern haben und das nicht so toll fanden. Das ist jetzt meine persönliche Interpretation. Und weiterhin interpretiere ich oder sage ich oder orakele ich, dass das alles noch nicht genügend ausdiskutiert worden ist. Und wenn man den Titel der aktuellen Single schon allein liest, dann kann man natürlich auch wieder 5000 Sachen reininterpretieren. Die Show muss weitergehen, so heißt sie nämlich. Und hier sind die Toten Hosen.

Jawohl, die Show muss weitergehen. Das waren die Toten Hosen und die Show geht bei mir auch noch weiter, so circa 20 Minuten. Und wir gehen zu den nächsten Leuten, die habe ich auch schon angekündigt in der letzten Show. Neues Album von The All American Rejects. Es heißt Sandbox. Ja, und die hatten eine Albumpause von 14 Jahren. Ja, warum? Ja, die Band fühlte sich wohl stark gegängelt von der Plattenfirma und die wollten da aus diesem Vertrag raus. Ich will euch jetzt nicht mit Details hier belasten. Also sind da irgendwie rausgekommen. Klar, sie haben natürlich weiterhin Musik gemacht, sie haben sich Solo-Projekten gewidmet, bis hin zur Schauspielerei. Der eine Kollege ist ja auch Schauspieler geworden oder hat geschauspielert. Und jetzt präsentieren sie völlig entspannt und in Eigenregie ihr neues Album. Die Kritik ist voll des Lobes. Nebenbei gesagt, gab es zwischendurch noch ein paar Standalone-Singles. Da haben wir wieder das Wort wie von vorhin. Aber jetzt spiele ich euch was von dem neuen Album Sandbox, The All American Rejects mit dem Titel Get This. Hier sind sie.

Ja, das waren sie, die All-American Rejects, mit einer neuen Nummer, mit einer wirklich neuen Nummer. Get this! Okay, und noch einen Nachholer habe ich aus der letzten Sendung, und das ist die Band Muse. Die Briten haben es nicht mehr geschafft mit ihrem neuen... Quatsch, was erzähle ich da? Ich habe es nicht geschafft, die Briten vorzustellen mit ihrem neuen Album beim letzten Mal. Am 26. Juni kommt die Scheibe und sie heißt The Wow Signal. Die Platte ist ein Konzeptalbum mit interstellaren Themen, inspiriert vom berühmten gleichnamigen Weltraumradiosignal von 1977. Ja, bis heute denkt man, dass dieses Signal, was damals empfangen wurde, außerirdisch ist. War. Mit diesem Album will Muse wieder zurück an die Weltspitze, von der sie eigentlich noch nie weggekommen sind. Sie sind eigentlich immer vorne mit dabei und eigentlich von Anfang an ihrer Karriere. Eine Single vom neuen Album habe ich natürlich wie immer für euch hier am Start. Endlich jetzt dabei, das letzte Mal nicht. Be With You, hier sind die Briten, Muse.

Gewohnt gut, Muse war das aus Great Britain mit dem Stück Be With You. Und wir bleiben in Great Britain. Wir machen jetzt ein Punk-Duo. The Mavs heißen die. Das ist Lily Hopkins an der Gitarre und Gesang und Louis Copsey an den Drums. Ja, ein Duo mit sehr viel Power. Und da habe ich so reingehört und da habe ich gedacht, die lassen schon einige Bands mit 3 oder 4 Musikern mitunter ziemlich alt aussehen. Ja, das Debütalbum hat ihr Nachbar Frank Turner produziert. Das war im Jahre 2024. Davor gab es schon einige EPs. Das Ganze ist schön, schön punkig. Great Britain ist ja irgendwie auch das Mutterland des Punks, oder? Am 11. September kommt das Album Nummer 2 heraus. Es heißt Business und so heißt auch die Vorab-Single. Wir hören da rein, The Mavs mit dem Song Business.

The Mavs waren das aus Great Britain mit Business. Ja, das ging doch gut zur Sache. So, und jetzt gehen wir nach Dänemark. Und immer, wenn ich Dänemark erwähne, dann denken die meisten, ja, jetzt kommt schon wieder Volbeat. Nein, das ist heute mal anders. Viele Bands aus Dänemark stehen ja in gewisser Weise im Schatten von den Elvis-Mettlern. Deswegen präsentiere ich euch heute mal die Black Oak County. Das ist Hard Rock, Alternative Metal und so weiter aus Esbjerg. Das ist die fünftgrößte Stadt aus Dänemark. Haben wir wieder was gelernt? 2012 haben sich Black Oak County gegründet und seit 2016 gibt es veröffentlichtes Material von ihnen. Ihr viertes Album Misprint erschien im April 2026 und sie gingen auf Tour in Deutschland und Skandinavien. Also wer sie gesehen hat, der darf gerne hier sich bei mir melden und kann sagen, die finde ich gut oder die fand ich nicht so gut. Bei Facebook gibt es die Seite Tom's Rock'n'Pop Specials oder eine Mail ans Freie Radio Kassel. Und neu bei mir Black Oak County mit Around the Sun.

Ja, und das war's. Das war die Sendung Toms Rock'n'Pop Specials Nummer 177. Ich muss mich ein bisschen beeilen, hab ein bisschen viel gequatscht den letzten Song. Spiel ich beim nächsten Mal. Heute dabei war Bowling for Soup, April Art, All Time Low, The Rolling Stones, Jonas Love, The Black Keys, Udo Lindenberg, Die Toten Hosen, The All-American Rejects, Muse, The Mavs und eben Black Oak County. Ab 20 Uhr läuft hier die Sendung mit Martin Speicher, Fangschaltung, da wünsche ich euch viel Spaß mit. Und beim nächsten Mal habe ich wieder eine Sommerausgabe, eine Sommershow mit vielen leichten, lockeren Liedern zum Springen und Tanzen in Sonne und Regen. Jawohl, es wird viel Spaß machen, ich verspreche es auch schon hier. Wer noch Anregungen dazu hat, darf mir schreiben. Bei Facebook gibt es die Seite Toms Rock'n'Pop Specials oder ihr schreibt eine Mail ans Freie Radio Kassel. Ich wünsche euch bis dahin eine gute Zeit und lasst das Wetter schön weiter bleiben, so gut wie es ist oder noch ein bisschen schöner, eventuell schon einen schönen Urlaub, falls das schon sein sollte. Tom Krieger sagt Tschüss und passt auf, wird gut. Ciao.

Ja, grüß Gott, liebe Leute. Ihr ahnt es wahrscheinlich schon. Es geht heute dorthin, wo wir alle gut und gerne leben. Es geht in unser geliebtes Heimatland, Deutschland. Ja, und Heidi aus der Schweiz hat uns den ersten schönen Gruß aus den idyllischen Alpen geschickt. Und so soll es hoffnungsfroh und charmant auch in der heutigen Sendung weitergehen. Gleich zu Anfang machen wir den größten Sprung nach oben auf der Landkarte und hören die stolze Hymne von Schleswig-Holstein. Ein Land übrigens mit gut bestückten Bundeswehrkasernen und auch dem bedeutenden Marinehafen Kiel, sodass wir unsere Heimat dort oben in sicheren Händen wissen. Jetzt aber erstmal die Schleswig-Holstein-Hymne.

Ja, Deutschland ist bekanntlich das Land großartiger Künstlerinnen und Künstler, wunderbarer Dichter und Denker und vor allem in der Musik dürfte Deutschland einen Spitzenplatz im internationalen Vergleich einnehmen. Und die Basis, das Fundament dieser Tatsache stellen unsere ländlichen wie städtischen Leistungen in der Kunst, in der Musik, aber auch in so wichtigen Dingen wie dem Willen, die eigene Identität zu bewahren, dar. So hat auch Hamburg, die wunderbare Hansestadt an der Elbe, ihre eigene Hymne. Der Titel lautet Stadt Hamburg an der Elbe Auen, wie bist du herrlich anzuschauen. Na, hören Sie einfach selbst. Vor allem, solange die Elbe Auen nicht hoffnungslos überschwemmt worden sind.

Es ist ja schlimm. Dieses unser Land wird heute wieder, wie so oft in der Vergangenheit, bedroht aus dem Osten und muss sich nun auch mit seinem gesamten kulturellen Kapital dieser Bedrohung widersetzen. Und so ist unser heutiges gemeinschaftsstiftendes Heimatprogramm so wichtig und wir spielen es für all die schönen, aufrechten, liebenswürdigen, erdverhafteten Menschen, ob jung oder alt, und mit dem tiefsten Wunsch nach Liebe und Frieden beseelt, so es denn der böse Nachbar zulässt. Und wer wüsste es besser als unsere neuen Menschen aus den östlichen Ländern, die so lange unter der Knute einer Diktatur leiden mussten. Für sie jetzt das Lied mit dem einfachen Titel Mecklenburg-Vorpommern.

Unser Heimatprogramm soll friedfertig, aber doch widerständig klingen. Es soll uns zu einer neuen Geschlossenheit führen, die jedem potenziellen Angreifer sagt, hier hat er nichts zu suchen. Und dennoch stellen wir fest, dass die militärische Resilienz in Brandenburg noch zu wünschen übrig lässt. Preußen, einst eine feste Burg im Herzen Europas, Brandenburg dagegen schlecht verteidigt mit noch viel zu wenig Bundeswehrstandorten und Raketenabschussbasen. Was aber wunderbar funktioniert, das ist die brandenburgische Musik und insbesondere unser wunderbarer Brandenburger Jägermarsch. Er soll uns den Weg weisen.

Geht das nicht zu Herzen? Wirklich zum Herzen, wie alle echte deutsche Musik? Und wo schlägt das Zentrum dieser Musik? Natürlich in der Hauptstadt Berlin. Nein, die Berliner Luft wollen wir heute nicht hören. Die müsste einmal dringend gereinigt werden. Nicht nur von Autoabgasen, sondern auch vielleicht von vielfältig dummem Geschwätz. Nein, heute hören wir zu Ehren der schönsten Hauptstadt der Welt, aber auch der sicherlich gefährdetsten, das Lied »Der Zauber von Berlin«. Ein Zauber, dem die dort im Osten schon vor langer Zeit anheimgefallen waren. Kamen sie doch selbst von Moskau bis rüber.

Das deutsche Volk liebt seine Musik. Naja, und sind wir ehrlich, was wären wir ohne unsere wunderbare, stimmungsvolle Musik, unsere gefühlvollen Lieder und strammen Märsche? Auf denn, Leute, heute soll dem wunderschönen Vaterland das Loblied gesungen werden. Und aus Sachsen-Anhalt kommt ein schönes Lied. Das wollen wir uns jetzt anhören.

Von Sachsen-Anhalt springen wir rüber nach Niedersachsen, auf die grüne Wiese der Republik, wo aber mit den großen Truppenübungsplätzen und Panzertestgeländen der anliegenden Bevölkerung tagtäglich die deutsche militärische Resilienz vor Augen und vor allem Ohren gehalten wird. Das Niedersachsenlied aber beweist, dass seine Bevölkerung schon in Urzeiten den imperialen Interessen einer Römermacht sich zu wehren wusste. Wie notwendiger ist das heute?

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Ja, da kommt doch Freude auf. Und jetzt dürfen wir dazwischenliegend das kleine Bremen nicht vergessen. Nein, und heute geht es nicht um die Bremer Stadtmusikanten, auch nicht um das Vereinslied von Werder Bremen. Vielmehr hören wir jetzt ein Lied über Bremen voller Magie und Erinnerung. Der Titel: Bremen, meine Liebe. Ach, die deutsche Musik, sie ist so schön.

Moment noch, ich muss kurz mein Taschentuch zur Seite legen. Jetzt aber mal weiter, nach Westen, nach Nordrhein-Westfalen, wo in diesem Teil des Landes ein dichteres Gewebe gut organisierter Widerständigkeit in Form etlicher Bundeswehr- und Rüstungsstandorte zu finden sind. Ach, was wären wir zum Beispiel ohne Rheinmetall? Diese humanistische Fabrik, die für unsere Sicherheit sorgt und die sich nicht zu schade ist, ihre Gewinne an eine Handvoll Menschen mit einem Lächeln der Dankbarkeit auszuschütten? Das Land und die Gemeinden danken es dem selbstlosen Einsatz dieses Unternehmens, und so ist es nicht ungerecht, ihm nach Jahren saurer Trauben wieder schwungvoll auf die Beine zu helfen. Aber jetzt hören wir aus dem westfälischen Teil des Landes ein anrührendes Lied mit dem Titel »Rosemarie kommt aus Westfalen«. Und wir hoffen, Rosemarie fühlt sich in der Heimat und vielleicht sogar mit einem schmucken Offizier ohne afghanisches Trauma pudelwohl. Mit ihren 6 Kindern, vermutlich gezeugt nach jedem seiner Auslandseinsätze, hat sie es auch nicht gar so leicht.

Jetzt endlich kommen wir auch nach Hessen. Auch hier im Lande, aus dem Goethe, Büchner und die Ahle Wurz stammen, wissen wir um die Bedeutung großer Kunst, die sich nur ungestört entfalten kann in Sicherheit und Wehrhaftigkeit. Solidarität wird gerade in Hessen groß geschrieben. Solidarität zwischen Rheinmetall und KNDS sorgen dafür, dass in Zukunft auch die Bauindustrie neu und frisch florieren kann. Der Aderlass durch die vielen ehrenhalber Gefallenen in Zukunft wird, die Gewerkschaft danken es, für Vollbeschäftigung sorgen wie nach 1945. Und alles Schlechte und Böse wird brutalstmöglich aufgeklärt. Auch in diesem schönen, von sanften Hügeln gesäumten Land liegen einige unserer tapferen Soldaten in ihren Kasernen und bewachen unser Wohlergehen. Dieser Gruß gilt Ihnen und Ihren entbehrungsreichen Familien, aber auch der tapferen Stadt Kassel, die sich nicht scheut, trotz der Erfahrungen des Zweiten Weltkriegs hier wieder für eine prosperierende Rüstungsindustrie zu sorgen. Das nenne ich Tapferkeit, bevor der Feind kommt. Aber lassen wir unsere hessischen Mustermusiker mit ihrem gefühlvollsten Lied heute Hessen repräsentieren. Ein Lied für die verstorbene Mutter. Und hier wollen wir natürlich auch denken an all die Mütter, die ihre Söhne und Töchter in kriegerischen Auseinandersetzungen verloren haben. Und hier sind die Amigos mit »Da kam ein Engel vom Himmel herab«. Ach, man könnte dahin schmelzen.

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Ja, das war es, das echte deutsche Gemüt, frei von bösen Gedanken, immer den Lieben zugeneigt, frei von Neid, Rachsucht oder Gier. Ach, man mag gar nicht an die vielen Neider denken. Kommen wir zum hessischen Nachbarn, zu Thüringen. Und was bietet uns dieses mit herrlichen Wäldern und Tälern durchsetzte Land? In seiner höchsten kulinarischen Ausfertigung? Nun, hören wir selber.

Ist schon Mittagspause? Nein? Ach, in dieser Kantine des Radios gibt's wirklich keine ordentlichen Klöße zu essen. Nun ja, man kann eben nicht alles haben. Ja, die Klöße, wer hat sich da nicht schon dran satt gegessen? Oft wurden sie kopiert, jedoch nie erreicht. In den Fragen der Klöße waren sich selbst die revoltierenden Bauern des 16. Jahrhunderts mit dem Adel einig, in allem anderen allerdings nicht. Und so konnte sich die Feudalität durch mehr Truppen und bessere Bewaffnung durchsetzen. Was lernen wir daraus? Na, eben. Und statt den Traditionen der Küche und der Lebensart zu frönen, finden wir in Deutschland doch immer noch viel zu viele jener Kritikaster, die beständig über Umweltzerstörung klagen, über Klima, über ach ja, was alles. Man höre und staune sogar Militarisierung, Spekulation und zunehmende Armut. Ja, wo leben wir denn? Würden alle diese Leute sich der Liebe verschreiben, dem Tanz und der Geselligkeit, dann sähe es doch wesentlich besser aus hier in Deutschland. Denn das ist es doch, was die Menschen ausmacht. Apropos ausmacht. Es ist ein komisches Wort. Ausmacht. Ausmachen. Doppeldeutig. Irgendwie zwischen wesentlich, das macht etwas wesentlich aus, und auslöschen. Aber nein doch, wir strotzen ja vor Gesundheit und auch vor allem in Sachsen jetzt. Hier mit dem Sachsen-Kürassiermarsch beweisen wir es.

Ja, das ist klingende Wehrhaftigkeit. Und, liebe Leute, heute, um es nochmal zu sagen, geht es um Deutschland und was uns ausmacht. Oder sollte man besser auch fragen, wer uns ausmacht oder ausmachen will? Die liebe Heidi und unsere Holsteiner hatten uns schon eingestimmt auf den Parcours durch dieses herrliche Land. Und einen Großteil der Reise haben wir schon hinter uns. Aber natürlich fehlt noch unser geliebtes Bayern, jene Bastion höchstchristlicher Katholizität. Schließlich hat man schon mal einen Papst nach Rom schicken können. Apropos Kirchen, es ist doch tröstlich, dass die Kirchen der größte Bodeneigentümer der Republik sind. Kurz dahinter gefolgt von den sogenannten Adelsfamilien, die witzigerweise 1918 nicht total enteignet wurden. Aber so fundiert sich Tradition und Deutschland bewahrt sich die Verbindung zur Vergangenheit. Das ist doch auch schön, nicht wahr? Drum hier eine bayerische Polka.

weil Bayern so groß ist, lassen wir auch eine besondere Ethnie hier noch einmal zu ihrem Recht kommen, nämlich die Franken. Mit dem Gruß aus Franken. Viel Vergnügen.

Brüderlich zusammenhalten heißt auch in Deutschland. Politik, Medien und Rüstungsindustrie sind herzinniglich miteinander verbrüdert, aber auch Militär und Polizei. Und wo könnte man es in Deutschland besser sehen als in Rheinland-Pfalz, wo Deutsche und Amerikaner so einträchtig nebeneinander der Sicherheit unserer Lebenswelt tagtäglich ihren Tribut zollen? Ob in Ramstein oder Büchel, wir stehen als hohes Pfand zu Ehre und Preis von Demokratie und Freiheit am Kreuzungspunkt internationaler Aufgaben. Diese internationale Verbindung könnte gewissermaßen in kleinem Format durch einen Landstrich gekennzeichnet werden, der das Länderdreieck Hessen, Rheinland-Pfalz und Nordrhein-Westfalen verbindet. Es ist unser lieber Westerwald. Nun lassen wir ihn erklingen.

Ja, der Westerwald, das ist ein schon schönes Gepfeife. Aber die Pfalz hat ja noch mehr zu bieten, nämlich kulinarisches, fast wie wir es schon in Thüringen hatten.

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Ja, die Pfälzer Metzlesupp, eine Spezialität und eine leckere noch dazu. Gleich neben Rheinland-Pfalz, gleich neben der Pfalz, das kleinste Flächenland Deutschlands, das Saarland. Übrigens, bevor ich dazu komme, da fällt mir bei der Sauschlachtung noch Görings Rede in Hamburg ein. Er sagte: Erz hat stets ein Reich stark gemacht. Butter und Schmalz haben höchstens ein Volk fett gemacht. Drum gebe ich zu bedenken, dass zu viel Schwademagen der Wehrtauglichkeit durchaus abträglich ist, außer man hieße vielleicht Göring oder so. Aber das nur im Hinblick darauf, wo heutzutage diese unseligen Diskussionen über Kanonen oder Butter stattfinden. Nun, zurück zum flächenmäßig kleinsten Bundesland, dem Saarland. Ein Land im Umbruch, das seine Rolle gegenüber dem Erbfeind Frankreich längst vergessen hat, aber noch nicht so ganz die neue Richtung der Gefahr erkannt zu haben scheint. Zum Glück macht der Kasernen- und Soldatenbestand Hoffnung, so dass man auch einigen Einzelfällen von sogenannten Skandalen hier nicht weiter Beachtung zu schenken braucht. Lasst doch die Jugend sich ruhig mal etwas die Hörner abstoßen, oder? Hören wir also jetzt das sehr gefühlvolle Saarland-Heimatlied.

Kein schöner Land in dieser Zeit. Sie haben es alle gehört. Und das sollte den Abschluss unserer kleinen Deutschlandreise sein, die uns nicht nur die idyllischen, gemütlichen und echten deutschen Gefühle in all ihrer Vielfalt vor Ohren geführt hat. Nein, auch diese unser wunderbares kulturelles Leben schützende Politik im Verbund mit Medien und Militär wollen wir nicht unerwähnt lassen. Ihnen gilt unser Dank, ja, der Dank des ganzen Vaterlandes, in ewiger Treue zu unseren Werten zu stehen. Zu Ihnen, zu mir, zu uns allen und uns und Sie zu verteidigen. Auch wenn es schwierig wird in schwierigen Zeiten, wo unseren politischen Führern kaum etwas anderes übrig bleibt, als auch von uns allen, auch von der Kunst, auch von der Musik, den Tribut zu fordern, damit es so bleiben kann, wie es immer schon war. Und dies ganz im Gegensatz zu solchen davonlaufenden Versagern, Deserteuren und Schreihälsen, wie man sie etwa in folgendem Lied hören kann, das typischerweise kein deutsches ist.

Ist das nicht schrecklich, dieser Defätismus, diese fehlende nationale Begeisterung, sich für sein Land heldenhaft zu opfern? Wir dürfen das in Deutschland auf keinen Fall einreißen lassen. Deshalb lese ich einmal jenen Kommentar von Michael Haas aus der HNA vom 11.07. vor, der sehr einfühlsam und mit den Sorgen unserer Landsleute umgeht und dem wir von hier aus ein großes Lob spenden wollen. Matthias Haas schrieb auf der Titelseite der HNA folgendes: Für alle Fälle gerüstet sein. Waffen und Soldaten sind kein Tabu mehr. Si vis pacem parabellum. Wenn du den Frieden willst, bereite den Krieg vor. Der dem römischen Schriftsteller Vegetius zugeschriebene Satz wird in diesen Tagen oft in der Sicherheitspolitik zitiert. Er verdeutlicht, dass Verteidigungsbereitschaft potenzielle Angreifer abschrecken und Kriege so im Idealfall verhindern kann. Und dafür benötigt man nicht nur Soldaten, sondern auch Unternehmen, die dem Militär die erforderlichen Mittel zur Verteidigung zur Verfügung stellen. Spätestens mit dem Krieg Russlands in der Ukraine erlebt die Rüstungsbranche auch und gerade in unserer Region einen gewaltigen Boom. Noch nie seit dem Ende des Kalten Krieges hat der deutsche Staat so viel Geld in die Verteidigung gesteckt. Aufrüstung ist in der Politik und auch in weiten Teilen der Gesellschaft kein verpönter Begriff mehr, sondern angesichts einer zunehmend aggressiven Weltpolitik Konsens. Ein Paradigmenwechsel. Galten doch Rüstungsbetriebe lange als das hässliche Entlein in der Unternehmenslandschaft. Jetzt von einem schönen Schwan zu reden, würde angesichts der Produkte dann aber doch zu weit führen und den Vergleich mit den Märchen von Hans Christian Andersen überstrapazieren. Ganz pragmatisch gedacht, gut aufgestellte Rüstungsbetriebe sind einfach eine Notwendigkeit geworden. Kassel kann mit seinen Rüstungsbetrieben punkten und dazu zählen nicht nur die Branchenriesen wie Rheinmetall und K&S, vormals Krauss Maffei Wegmann. Immer mehr Menschen finden dort und bei Zulieferbetrieben Lohn und Brot. In Zeiten des industriellen Strukturwandels mit Stellenabbau ist dies für die Region ein wichtiger Standortfaktor. In der Rüstung wird Geld verdient, das hier auch wieder in den Wirtschaftskreislauf fließt. Von militärischer Forschung profitiert mittelfristig auch die Zivilgesellschaft. Dazu kommt, Fachkräfte werden nicht nur gehalten, sondern ganz gezielt für die Region gewonnen. Die in den Rüstungsbetrieben hergestellten Produkte zählen in vielen Bereichen zur Weltspitze und versetzen die Bundeswehr zugleich in die Lage, eine glaubhafte Abschreckung aufzubauen. Und das ist gut so, denn die besten Waffen sind die, die einen Gegner vor einem Angriff abhalten. Si vis pacem, parabellum. Soweit Matthias Haas und sein Text. Für alle Fälle gerüstet sein. Waffen und Soldaten sind kein Tabu mehr in der Hessischen Allgemeinen vom Samstag, dem 11. Juli.

Welch ein musikalischer Unterschied hier zwischen diesem traditionellen deutschen wunderbaren Lied und der Massenware aus Amerika. Aber leider muss ich noch einer weiteren Invektive Platz einräumen, denn ich sehe mich aus demokratischen Erwägungen gezwungen, dem schönen Statement von Michael Haas eine Kritik folgen zu lassen, die ein Leser der HNA und ein Hörer dieses Senders uns zukommen ließ. Ich möchte aber ausdrücklich betonen, die hier veröffentlichte Meinung ist nicht unbedingt die der Redaktion. Sei es drum, dieser Hörer schreibt: Lieber Herr Haas, auch wenn das lateinische Zitat von Vegetius so nicht ganz korrekt ist, stellt es dennoch nicht den letzten Schluss des Denkens dar. Schließlich hat schon Walter Benjamin den Text zu einer anderen Bedeutung hin geändert, Zitat: Wer aber den Frieden will, der rede vom Krieg. Will man also fast 2000 Jahre Menschheitsgeschichte übersehen? Vegetius war übrigens Militärhistoriker. Klingelt da vielleicht was bei Ihnen so nach dem Motto cui bono? Und haben Sie vielleicht schon mal darüber nachgedacht, womit eigentlich die ganzen Kriege geführt werden? Mit Füllfederhaltern, Tastaturen und Mäusen? Nein? Oder doch mit hochentwickelten Waffen? Ich vermute ja stark Letzteres. Was Sie im Rahmen der aktuellen Aufrüstung als notwendig erachten, ist es erstens nicht, weil die Daten selbst nur der europäischen NATO-Staaten gegenüber Russland zeigen, wo hier die Überlegenheit herrscht, und zweitens sich das Geschrei über die Bedrohung aus dem Osten wie die Spur hin zu einer selbsterfüllenden Prophezeiung erweist. Dem aber gilt es, strikt entgegenzuhalten. Leider muss ich feststellen, nichts, aber auch wirklich nichts stimmt an Ihrem Kommentar. Das Schlimmste aber ist, dass Sie offensichtlich zu einer Journalistengeneration gehören, deren Empathievermögen am Aktienkurs von Rheinmetall und Co. seine Grenze zu finden scheint. Nun zum Einzelnen. Ich zitiere immer einen besonderen Begriff, um ihn dann kurz zu erläutern. Für alle Fälle gerüstet sein. Hier soll natürlich jeder Russland denken. Aber diese begriffliche Verschönerung ins Allgemeine wirkt immer natürlich irgendwie seriöser. Waffen und Soldaten sind kein Tabu mehr. Kurzum, waren sie noch nie seit Mitte der 50er, als man brachial die Bundeswehr mit ehemaligen Nazis aufbaute und sie schon damals für die kriegerische Auseinandersetzung mit der Sowjetunion vorbereiten wollte. Die Geschichte hat nie ausgesetzt. Abschreckung? Hat in den meisten aller Fällen nicht funktioniert, auch wenn einige spätere Leserbriefschreiber das so behaupten. Und bleibt ein Wabonk-Spiel. Da der Hochrüster von der gegnerischen Seite als Bedrohung empfunden wird, rüstet diese ebenfalls hoch, was wiederum Erste als Bedrohung sieht oder so verstehen will und so weiter, bis alles und alle Ressourcen erschöpft sind. Was dann? Sind Sie Prophet? Oder ein gläubiger Mensch? Beten Sie jeden Tag zu einem der vielen Götter? Begriff Idealfall. Ein Idealfall ist immer auch ein Grenzfall, bei dem man nie genau wissen kann, was an dieser Grenze passiert. Soldaten? Die meisten müssen zwangsverpflichtet werden und dürfen gegen ihren Willen irgendwo als Kanonenfutter ihr heldenhaftes Ende finden, ohne je wirklich gelebt und geliebt zu haben. Leute wie Sie handeln hier sträflich eigennützig und als nichts weniger denn Schreibtischtäter, Anstifter zu Mord und Totschlag an einer ganzen Generation. Kommen wir zur Rüstungsindustrie. Klar, die braucht es, um das zwangsrekrutierte Killerpersonal mit Mordwaffen zu versorgen, damit die Eskalation und die Fortführung jedes Krieges sich auch lohnt. Vergessen wir auch nicht, dass der Gebrauch der Waffen unmittelbar ihre Ersetzung durch neue verlangt. Ein einträgliches und das einzige sichere Geschäft dabei. Allerdings nicht für die Soldaten. Wirtschaftskreislauf? Das heißt nichts anderes als das, wenn an der Front mehr getötet und verbraucht wird, hierzulande mehr produziert werden muss
und also frische Steuern anfallen. Hurra, wir verdienen doch. Lohn und Brot. Und so erfreuen sich die Arbeiter an Lohn und Brot. Und ihre Klassenbrüder und Schwestern beim Feind und sonst wo werden ob dieser Arbeitsbeschaffungsmaßnahmen in Not und Tod gestürzt. Eine tolle Wirtschaftsleistung, fürwahr. Schöner Schwan. Und aus dieser Rüstungsindustrie machen sie ein Mittelding zwischen hässlichem Entlein und schöner Schmarrn. Potzblitz, ein Ästhet mit humanistischer Bildung. Wie schön, dass sie uns vorschlagen, mit welchen Bildern wir die Spannung zwischen unserem lachenden und weinenden Auge bewältigen können. Standortfaktor. Damit kann Kassel zielgenau punkten, wie beim Bombenangriff im WK2. Und dafür kassiert man hierzulande von der Rüstungsindustrie die Blutgeldsteuer. Für irgendwas muss es ja gut sein. Militärische Forschung? Beweis ihres Nutzens? Fehlanzeige. Man kann ja mal einfach sowas behaupten. Fachkräfte für die Region? Bedeutet zugleich Ausbluten vieler anderer technischer Berufe, zum Beispiel im Kfz-Bereich, was gerade hier in Kassel ein Problem geworden ist, seit Rheinmetall und andere hier die jungen Menschen abwerben. Ferner schmeißt der Staat der Rüstungsindustrie das Geld nur so hinterher, ohne echte Bedingungen für deren Preispolitik zu diktieren. Fazit: Die sozialen Kosten für den Rest der Bevölkerung nehmen zu, die Menschen verarmen zusehends und wenden der verursachenden Politik den Rücken zu. Weltspitze. Die Toten am Ende der Lieferkette werden sicher froh sein, mit Waffen aus deutscher Wertarbeit in den Hades befördert worden zu sein. Fazit: Auf Spur gebrachte Opportunisten, der Stimme ihres Herrn gehorchend, der selbst sich ganz bürgerlich jovial in seinem Altherrenhumanismus sonnt und die Welt so zurechtlügt, wie er es für monopolisierende Geschäfte braucht. Das sind diese Art von Schreiber wie ein Herr Haas. Die politische Abteilung von HNA-Ippenmedien betreibt das Geschäft der Ausblendung aller nicht genehmen Tatsachen. Und zwar recht geschickt. Denn was ich nicht weiß, macht mich nicht heiß. Soweit nun leider dieses erschütternde Dokument eines vaterlandslosen Kosmopolitismus. Und was noch schlimmer ist, dieser Mensch gibt im Anhang seines Schreibens auch noch Empfehlungen, welche Musik sich doch einmal die werte Zuhörerschaft zu Gemüte führen sollte. Um diese furchtbare akustische Tierquälerei hier einmal vorzuführen, erlaube ich mir, Teile dieser Vorschläge jetzt zu senden. Es handelt sich um Musik, mit der man ganz sicher keinen Krieg gewinnen kann. Und wie ich auf dieser Liste von ihm lese, beginnt es ausgerechnet mit einem Stück, das den Titel »Peace« trägt und von keinem Geringeren als einem Ornette Coleman eingespielt wurde. Nun denn, hören wir da rein.

Ja, ein weiterer Vorschlag dieses Leserbriefschreibers oder Hörbriefschreibers war ein Stück, ein längeres Stück der Gruppe Art Ensemble of Chicago mit dem Titel Tout Ench Amon. Ich hoffe, mir laufen die Hörer heute nicht weg, wenn ich das jetzt auch spiele. Es dauert etwa 19 Minuten und ich bin selbst ganz gespannt.

Ja, liebe Hörerinnen und Hörer, ich hoffe, Sie haben verstanden, was ich heute mit dieser Sendung meinte und sagen wollte. Dazu möchte ich jetzt wieder nicht noch mehr ausführen, sondern nur noch ein wunderschönes Lied aus der deutschen Tradition hier anfügen, mich aber selbst hier verabschieden und ich hoffe, wir hören uns in der nächsten Woche wieder. Bis dahin, bleiben Sie gesund, munter und tapfer in diesen Zeiten. Tschüss.

0: Hey, Harald, hast du die Sendung gehört?
1: Jo, hab ich.
0: Was denkst du? Der Mann muss doch echt verzweifelt sein, wenn er so eine Sendung macht, ne?

Hallo, herzlich willkommen zur Sendung When I See the Sun, eine Sendung zum Thema Slowcore. Mein Name ist Andreas. Ich bin seit einigen Jahren aktiv in der Kasseler DIY-Szene. Hauptsächlich veranstalte ich mit meinen Kolleginnen und Kollegen vom Subterrain Konzerte. Ich mache aber auch Plakate für die Konzerte, schreibe Werbetexte und da ich auf dem Weg zum Subterrain immer wieder am Freien Radio Kassel vorbeigekommen bin, hatte ich irgendwann mal die Idee, das wäre ja auch cool, mal eine Sendung zu machen. Und jetzt sitze ich hier. Der Frank hat mich eingeladen, das einfach mal auszuprobieren. Und das ist ja auch das Konzept des DIY, sich einfach zu probieren. Jetzt sitze ich hier und stelle mal dieses Genre vor. Der Slowcore ist eine Spielart des Indie-Rocks, die in den 90ern entstanden ist. Charakteristisch für die Musik ist ein sehr ruhiges Tempo, repetitive Rhythmen, Melodien, die recht einfach sind, sich oft um sich selber kreisen, aber auch mal dynamisch ausbrechen können. Und vor allen Dingen ist der Slowcore auch sehr melancholisch. Es gibt auch die Bezeichnung Sadcore. Das werden wir in ein, zwei Songs nachher noch hören. Ich hoffe, es ist nicht so schlimm. Ich mag das sehr gerne. Es ist sehr schön. Man kann sich unheimlich in dieser Musik verlieren. Angefangen habe ich die Sendung mit der Band Velvet Underground mit dem Song Candy Says. Velvet Underground gilt als Inspirationsquelle für das Genre, zusammen mit Bands wie Talk Talk oder auch Brian Eno. Der nächste Song, den wir hören, kommt von der Band Galaxy 500. Die spielen eher Indie-Rock mit Dream-Pop-Vibes, werden aber auch dem Genre zugeordnet. Als nächstes den Song Tugboat von Galaxy 500. Viel Spaß!

Als nächstes habe ich die Band Low mitgebracht. Low gelten als eine der ersten Bands, die Slowcore gespielt haben. Das ist damals aus einer Laune heraus entstanden, als Alan Sparehawk mit einem weiteren Musiker zusammen in einer Alternativrock-Band gespielt hatten, hatte er die Idee, einfach mal Musik extrem minimalistisch und langsam zu spielen. Die beiden haben ein bisschen probiert und haben gemerkt, dass das tatsächlich eine Wirkung auf die Leute hat. Und dann haben sie kurzerhand Alans Frau Mimi Parker mit ins Boot genommen und haben dann zu dritt eine sehr, sehr ruhige, bedächtige Musik gespielt. Wer sie einmal live gesehen hat, weiß, wie wenigen Mitteln man Menschen in den Bann ziehen kann. Kaum eine Band des Genres hat das so gut beherrscht wie Low. Sie haben sich während ihres Bestehens stetig weiterentwickelt. Es gibt insgesamt 13 Alben, die immer ein bisschen anders klangen. Man konnte den Stil trotzdem immer wieder erkennen, auch ganz zum Schluss, als sie ganz wilde Experimente mit übersteuerter Elektronik gestartet haben. Das Album Double Negative ist extrem laut und noisy. Als ich das zum ersten Mal gehört hatte, hatte ich das Gefühl, meine Anlage ist kaputt. Dann habe ich aber irgendwann gemerkt, dass das einfach eine neue Idee ist, die fantastisch funktionierte. Ja, aber den Song, den wir jetzt hören, Over the Ocean, ist vom Album The Curtain Hits the Cast. Ich glaube, es ist das zweite. Da hört man auch das tolle Zusammenspiel zwischen Alan und Mimi. Sie haben beide sehr schöne Singstimmen. Ein ganz toller Song. Viel Vergnügen.

Over the Ocean von Low. Ein sehr schöner Song. Als nächstes hören wir die Band Codeine aus New York. Codeine gelten als die Pioniere des Lowcore-Genres, vielleicht auch die Pioniere des Sadcore-Genres, denn deren Songs sind wirklich sehr, sehr, ja, traurig, voller Verzweiflung und ziemlich laut auch, obwohl sie diese langsame Musik spielen. Ich sah sie mal Anfang der 90er, als sie ihr drittes Album The White Birch rausgebracht hatten, in einem ganz kleinen Club in Frankfurt. Und das war ein sehr beeindruckendes Konzert. Ich hatte das Gefühl, der Schlagzeuger müsste eigentlich in einer Hardcore-Kapelle auftreten, so wie der auf die Drums eingedroschen hat in Zeitlupe. Und irgendwie hat mich die Musik so mitgenommen und weggebeamt. Mir kam es vor, als würden ständig kleine Splitter der Drumsticks in Zeitlupe durch das Scheinwerferlicht flirren. Das war ein sehr, sehr nachhaltig beeindruckendes Konzert für mich. Den Song, den wir jetzt hören, stammt von ihrem ersten Album Frigid Stars und der heißt Die.

Ich finde es großartig, wie diese Band Schmerz mit Lärm miteinander auf Spitzen treibt. Ich finde das sehr bewegend und wunderschön. Damit das hier jetzt nicht zu traurig wird, habe ich mir gedacht, ich lockere das jetzt ein bisschen auf mit einer Band, die irgendwann in den 2000ern gegründet wurde. Es ist die amerikanische Band Shores, die habe ich irgendwann zufällig entdeckt. Slowcore war lange Zeit tot, kam irgendwann aber wieder und mittlerweile wird es tatsächlich von ziemlich vielen Bands zumindest ansatzweise in verschiedenen Songs auf Alben verwendet, hat irgendwie so eine Art Wiederbelebung erfahren. Die Shores lagen irgendwo dazwischen. Die Besonderheit bei dieser Band ist, alle schreiben negativ über sie. Es gibt kaum positive Reviews. Ich habe mal so ein paar Sachen mir gemerkt, die ich jetzt mal zum Besten gebe. Sie sagen zum Beispiel über die Band, sie treiben es ein bisschen zu weit mit der Langsamkeit. Die Stimme ist vorhanden, dient aber eher als weiteres Musikinstrument in dem ganzen Pool der Dunstigkeit. Sehr witzig. Ich habe irgendwo gelesen, hört das nicht beim Autofahren. Ihr werdet einschlafen und einen Unfall bauen. Spielt die Shores bloß nicht auf Partys, weil alle dann traurig sein werden. Bisschen andere Richtung. Vielleicht ist es angemessen, die Shores zu spielen, wenn man in einer lauschigen, verschneiten Nacht auf Kuschelkurs gehen will. Aber selbst das wird wahrscheinlich zu nichts führen. Und das einzig Positive, was ich tatsächlich gesehen habe, ist, sie werden dafür gelobt, weil sie auf dem Punk-Label No Idea Records veröffentlicht wurden, was überhaupt keinen Sinn macht. Aber egal, überzeugt euch selber, ob ihr das gut oder schlecht findet. Trotzdem, wer jetzt Auto fährt, bitte rechts ranfahren. Nicht, dass irgendwann jemand sich beschwert beim Sender, dass wir da Unfälle verursacht haben. Viel Vergnügen.

Alleine das Schlagzeug drückt so dermaßen, dass sämtliche Dunstigkeit sofort verschwindet. Ich finde die großartig. Was bei der Band auch auffällt, ist, dass sie so ein bisschen die Dynamiken des Post-Rock benutzen und immer wieder mal mit lauten Passagen ausbrechen, die dann durch ein intensiveres Schlagzeugspiel noch verstärkt werden. Sowas Ähnliches kennt man von Bands wie Mogwai. Nur hier eben im Slowcore-Gewand. Sehr schön. Die nächste Band, die ich mitgebracht habe, ist die Band Karate.

auf den Tod nicht ausstehen kann, aber in der Form finde ich es super. Ich will jetzt gar nicht viel mehr darüber reden, sondern einfach mal die Musik für sich selbst sprechen lassen. So quiet.

Sehr schön. Das ist eine Band auch aus Amerika, offensichtlich. Sie heißt Sprain, ist auf dem Flenser-Label veröffentlicht worden. Sie haben zwei LPs gemacht und sie sind eigentlich als brachiale, super nihilistische Noise-Rocker bekannt geworden. Das ist das letzte Album von ihnen. The Lamp as Effigy heißt es, ist sehr einzigartig, total wild. Man muss schon harte Nerven haben oder halt eben ein Freund von Lärm. Es ist aber dennoch sehr beeindruckend. Die Band wurde dann irgendwann aufgelöst mit einem Knall. Man weiß gar nicht so richtig, was passiert ist. Die Bassistin wurde rausgeschmissen und das geschah nur einen Monat, nachdem sie dieses Ausnahmealbum veröffentlicht haben. Sehr schade. Angefangen haben sie aber mit einer EP, die 26 Minuten lang ist und sechs wunderschöne Slowcore.

Lieder beinhaltet. Ich war tatsächlich traurig, dass sie den Weg nicht weit beschritten haben. Aber auf der anderen Seite ist es irgendwie ganz cool, auch mal zu sehen, wie Bands sich wandeln können und obwohl sie dann irgendetwas ganz anderes machen, trotzdem noch begeistern. Das Lied True Norwegian Black Metal ist der erste Song von dieser EP und den spiele ich euch jetzt vor.

Die Band Flooding aus Kansas ist vergleichbar mit Sprain. Auch sie haben angefangen, ein wunderschönes Slowcore-Album aufzunehmen mit sehr ätherischen Vocals. Und irgendwann haben sie gemerkt, dass sie live unterfordert sind, was sehr schade ist, und haben, also sie haben sich dann entschieden, mehr Richtung Noise zu gehen und auch ein paar Post-Hardcore-Elemente mit in die Musik einfließen zu lassen. Ich fand das erste Album super. Das zweite, wo ich jetzt einen Song von spiele, ist auch toll, aber wie gesagt, extrem laut. Das war die wildeste Nummer der Show. Ich bin gerade dabei, ein Konzert mit dieser Band vorzubereiten. Es sieht nicht ganz so gut aus. Es ist alles nicht so einfach mit Bands aus USA. Ständig werden Pläne umgeschmissen. Es wäre eine ziemlich tolle Angelegenheit, diese Band im Subterra spielen zu lassen. Wenn das dann irgendwann passiert, wäre das auf jeden Fall ein Must-Go für Fans von noisiger Musik. Und man wird es dann auf allen sozialen Netzwerken und auch an den Wänden der Stadt sehen, dass die Band spielt. Ich hoffe, es klappt. Wir hören jetzt den Song Transept Exit, anschnallen und viel Spaß.

Flooding mit Transept Exit. Das Album heißt übrigens Silhouette Machine. Wer das gerne mal in voller Länge hören möchte, man findet es auf Bandcamp und sicherlich auch auf den üblichen verdächtigen Streaming-Plattformen. Ganz tolles, lärmiges, noisiges, slowcoreiges Album. Und es gibt nichts Schöneres, als sich nach einem harten Tag von so einer Band zusammenschreien zu lassen. Ich finde es großartig. Die nächste Band, die wir hören, nennt sich Shut. Und sie wurde auch Anfang der 90er gegründet. Man redet bei der Band Shut als Band der First Wave of North American Shoegaze Bands. Ich finde sie gar nicht so shoegazy. Sie haben auch einen sehr eigenen Stil. Sie haben sich nicht auf die Bühne gestellt und haben ihre Instrumente gespielt, sondern die Gitarren wurden alle geloopt und zusammengeschraubt am Schneidetisch. Deswegen sind sie auch nicht so oft aufgetreten, weil sie konnten ihren Sound nicht live reproduzieren. Die Band ist nicht oft aufgetreten. Sie war in Amerika auch recht unbekannt. Und ich bin auf sie aufmerksam geworden, weil das Label Numero Group sie Ende letzten Jahres angekündigt hat mit dem Re-Release der LP Feed Like Fishes. Ich finde, die Musik dieser Band ist eher so an Indie-Rock von Bands wie zum Beispiel Yola Tengo angelehnt. Sie haben auch ein bisschen Velvet Underground Vibes. Wir hören jetzt das Lied I Still Would. Viel Spaß dabei. Mhm.

die Menschheit neu entdeckt über das Label Numero Group. Numero Group ist ein sehr, sehr, sehr cooles Label. Sie veröffentlichen ganz viel Funk und Soul. Und ihr zweites Standbein ist das Ausgraben lange verlorener toller Schätze aus der Welt der Musik, sorgen dafür, dass Plattennerds nicht länger ihre Nieren für schwarzes Gold verkaufen und bringen in regelmäßigen Abständen absolut hochkarätige, verloren geglaubte Bands wieder zurück ins Geschehen. Kann ich sehr empfehlen. Das war jetzt auch schon fast das Ende der Sendung. Ich habe noch eine Band hier, Good Night and Good Morning, die ich während meiner Recherche für diese Sendung gefunden habe, die ganz toll ist. Erstmal, bevor wir uns das anhören, möchte ich mich bedanken fürs Zuhören. Ich hoffe, es war nicht so schlimm, mein ungelerntes Gefasel. Ich habe jetzt den zweiten Take aufgenommen. Beim ersten Mal hatte ich ganz viele Zettel dabei. Das war eine absolute Katastrophe. Das will keiner hören. Ich glaube, es ist ein bisschen besser. Ich habe nicht den Anspruch, hier geschichtlich akkurate Informationen zu geben. Soweit bin ich noch nicht. Möchte gerne noch mehrere Sendungen machen. Ich habe viele Ideen. Zum Beispiel könnte ich mir vorstellen, mal eine Sendung über Bands zu machen, die von Steve Albini aufgenommen wurden. Das würde sehr bunt, sehr wild und sehr toll werden. Ich könnte mir aber auch vorstellen, Noise Rock mal näher zu bringen oder andere untergründige Musikgenres. Hätte ich voll Bock drauf. Ihr könnt gerne Feedback hinterlassen. Ich habe eine E-Mail-Adresse eingerichtet namens untergrundradio@gmx.net. Schreibt mir gerne, wenn ihr Anregungen habt oder wenn ihr mir sagen wollt, was hat euch super gefallen, was hat euch gar nicht gefallen, was würdet ihr euch wünschen, was für Musik würdet ihr gerne hören. Ja, Untergrundradio, ein Wort, @gmx.net. Kommen wir jetzt zum letzten Song, die Band Good Night and Good Morning aus Philadelphia. Ich glaube, 2010 haben sie angefangen zu musizieren. Besonderheit dieser Band ist, sie spielen Gitarre, Schlagzeug und Vibraphon. Eine Mischung aus Ambient und Slowcore. Der Sound versetzt einen irgendwie in andere Sphären. Kommt ganz anders, aber doch vertraut. Wunderschön. Ich bin froh, dass ich die gefunden habe. Viel Vergnügen und bis zum nächsten Mal. Danke fürs Zuhören.

Morgen steht auf. Nicht die aufstehen, die gerne hier erwachen brüllen, die lassen wir lieber. Heute, die heutige Sendung, die ist ein bisschen mit regionaler Musik hier unterlegt. Und inspiriert dazu hat mich eine gesichert rechtsextreme Partei, die AfD. Da wurde es auch ein bisschen mehr in der Zeitung gemeldet, dass der Verfassungsschutz plant, wir wissen ja nur von einem Leak quasi, der Verfassungsschutz plant die Einstufung der Partei als gesichert rechtsextrem. Was da konkret heißt, genug Beweise sind vorhanden. Wer das noch nicht glauben will oder nicht merkt. Das Problem ist ja eher, dass man es nicht merkt, weil sie ja Böhmermann, ne? Weil sie sich anschleichen, an den Leuten anschleimen über völlig andere Themen, was irgendwie darüber kommen, als Influencer und sonst was und so weiter. Aber okay, das überspringe ich jetzt mal. Die Inspiration zu dieser Sendung, außer eines internationalen Beitrags, der für die Frau Holde, Frau Weidel gewidmet ist, habe ich hier nur aus regionale Musik, vorläufig jedenfalls, eingeplant, weil ich hier einen Text habe, den ich schon lange lustig mache, nehmen wir mal hier vor. Das ist nämlich die AfD-Bundeswahlkampf von 21, ist das leider schon ein Update, gibt's noch nicht. Bundeswahlkampf, Wahlprogramm unter der Rubrik Medien. So, da gibt's nämlich den öffentlichen, Moment, ist aber da alles weggedrückt, nochmal von vorne. Den öffentlich, also Überschrift, ist mal geil, den öffentlich-rechtlichen Rundfunk neu gestalten. Die Öffentlich-Rechtlichen steht da einfach, aber da unten drunter steht nochmal fett gedruckt, freier Funk für freie Bürger. Die freie Fahrt für freie Bürger auch im UKW, ne? Hast aber, das ist ja schon realisiert, die freie Funk für freie Bürger gibt's ja hier im freien Radio, wo man aber trotzdem, nein, die Nazis möchte man nicht haben. So, und jetzt kommt der Text, der muss man wahrscheinlich so ein bisschen mit dem Hitler-Sound vorlesen. Das öffentlich-rechtliche Rundfunksystem ist überholt. Die Rundfunkstaatsverträge sind in jedem Bundesland zu kündigen, um eine grundlegende Reform zu ermöglichen. Am Ende soll ein stark reduzierter Anbieter stehen, der ca. 1/10 des bisherigen Umfangs haben soll. 1/10. Dieser Grundfunk, das ist auch geil, Grundfunk, das gefällt mir aber sehr, hat nur die Aufgabe, die Bürger flächendeckend mit neutralen Inhalten aus Sparten, Information, Kultur und Bildung zu versorgen. Also nur Information, Kultur und Bildung. Machen wir eigentlich auch, aber die Bangkok-Kultur ist doch auch, ne? Ja, es ist ja nichts anderes. So, wichtig bleiben regionale Inhalte. Jetzt kommt's. Ein schlanker, das ist sogar noch in Anführungsstriche geschrieben, Heimatfunk als Schaufenster der Regionen. So, anschließend hier noch was zum Öffentlich-Rechtlichen betreffend, nämlich Zwangsbeiträge und Werbung entfallen. Die Finanzierung erfolgt durch eine Abgabe, die insbesondere Technologiekonzerne, die audiovisuelle Inhalte verbreiten, sowie Videostreaming-Dienste zu leisten haben. Also konkret, YouTube soll für die ARD bezahlen. Das klappt doch konkurrenzmäßig 100%. So, aber zurück zum Heimatfunk. Da habe ich immer mich lustig gemacht, was mag denn der schlanke Heimatfunk sein? Ich gedacht, ja, hier, ne? Das sind wir doch. Wir sind hier ein freies Radio, das ist der freie Funk für freie Bürger. Und ich habe mich da ein bisschen auf die regionale Szene verlegt. Und da will ich dann mal im unmittelbaren Umkreis, aber so im Funk, aus dem Funkbereich die Musikbeiträge mal ein bisschen raussuchen. Und naja, hier erstmal was ganz Besinnliches, schönen Anfang. Probieren wir es erstmal damit. So, und dann habe ich aber noch einen internationalen Beitrag, der ganz wichtig ist.

heute Heimatfunk. Ist denn was Passendes? Sind es Liedchen, ist volkstümlich oder volkisch, nicht völkisch, volkstümlich, alles so ganz auf jeden Fall Volkslied bezogen, traditionell sozusagen. Ganz wichtige Geschichte hier. So, die AfD wird vom Verfassungsschutz überwacht, das wissen wir ja schon alles. Aber da gibt es ja noch was Neues. Martin Sellner hat einen neuen Masterplan geäußert und der ist jetzt so, Zitat original, eine kleine Gruppe soll die übrigen AfDler überwachen dürfen, damit diese weniger Gründe für Verbotsverfahren oder schlechte Presse liefern. Also die AfD, die da nicht bloß da vom Verfassungsschutz, sondern auch von vielen anderen Leuten überwacht werden, die sollen jetzt auch noch mit sich selber überwachen. Das ist natürlich auch gut, weil das kommt dann mit der Frau Weidel, die den Sabotage schon kritisiert hat. Zusammen also hier erstmal Liedchen und dann kommen wir nochmal drauf hin, das ist eigentlich schon so eine kleine Gruppe, die die AfDler überwacht und auch das Verbotsverfahren sozusagen, sie vor dem Verbotsverfahren durch Datensammlung bewahren wollte. Das gab's alles schon. Und das haben wir auch schon mal gespielt hier. Und ich mache den ausführlichen Beitrag nachher nochmal, nach diesem regionalen Liedchen hier.

0: so nutzlos als schädlich, ne? So, ich hier aufgeschlagen, das ist ein Beitrag, der wurde auf dem CCC, auf dem 37C3, als Vortrag gehalten vom Zentrum für politische Schönheit. Und da drin ist unter anderem der Flyer-Service Hahn schon besprochen. Und hier gab es noch den Adress-Service Hahn. Und den spiele ich euch da aus diesem Dings was ab. Und zwar habe ich ja nur die Bilder da vor Augen, ihr nicht. Da werden da zwischendrin die Belege gezeigt. Und er hat gesagt, das ist eine ganz interessante Geschichte gegeben und das ist doch hörenswert. Vor allem, wenn es ums Verbot geht und was die AfD, die haben halt viele Daten eingeschickt, tatsächlich. Hören wir mal, warum.
1: Also, im Frühling, das geht uns immer so, wir haben so nach dem Winter, nach der Winterdepression im Frühling, da liegen wir rum und scheiße, wir haben
2: nicht,
1: wieder keine Aktionsidee.
2: Nicht.
1: Da klingelt das Telefon und Markus Hahn persönlich ist am Telefon.
2: Markus Hahn hat mittlerweile sein Geschäftsfeld diversifiziert und handelt nun auch mit Adressdaten. Er hat uns angeboten, kostenlos ein Werbemailing an sämtliche Mitglieder einer Partei, also der AfD, zu verschicken.
1: Da konnten wir einfach nicht Nein sagen.
2: In einem kurzen Anfall von Verwirrung hielten wir uns tatsächlich für den AfD-Bundesvorstand.
1: Und als dieser formulierten wir eine dringende Fristsache an alle Parteimitglieder. Da unsere Partei ja verboten werden soll, müssen jetzt alle Mitglieder zum Zwecke der Sichtung und Vorbereitung der Verteidigung gegen das Verbot auf der Webseite afdbund.de ihr rechtsextremes Verdachtsmaterial hochladen.
2: Außerdem natürlich Chatgruppen, Fotos, einfach alles, was uns irgendwie interessieren könnte.
1: Und als Belohnung winken dann Reisen zum Dresdner Spritzelmarkt und Tankgutscheine von Jet.
2: Warte kurz.
1: Das ist jetzt Vater Sonne, oder? Ja.
3: Hallo, hier spricht Ihre Alice Weidel. Ich ärgere mich sehr. Als ich mich im Sommer während des Wahlkampfs auf Mallorca entspannt habe, bot mir der Adressservice Hahn an, für mich einen Urlaubsgruß an alle Parteimitglieder zu verschicken und das zu einem unschlagbar günstigen Preis. Im September bemerkte ich dann, dass ich die falsche Mitgliederliste ausgedruckt hatte, in der auch Postadressen enthalten waren. Ich blieb unbesorgt, denn der Adressservice Hahn erschien mir als seriöses Unternehmen. Meine Urlaubsgrüße sind aber scheinbar bis heute nicht bei Ihnen angekommen. Stattdessen wurde sämtlichen Mitgliedern jetzt ein Schreiben des Bundesvorstands per Post zugestellt, indem sie aufgefordert wurden, sämtliche verfassungsfeindlichen Chats, Dokumente und Bilder auf die Website afdbund.de hochzuladen. Das war natürlich eine Fälschung. Den Parteivorstand interessieren verfassungsfeindliche Chats einen Fliegenschiss. Wir haben also versucht, das Ganze zu stoppen, indem wir eine Rundmail verschickt haben. Aber leider wurde unser Mail-Server von irgendjemandem auf Spam-Blacklisten gesetzt.

Strafanzeige gestellt über den Anwaltsservice Hahn. Diese Kriminellen bieten jetzt sogar Geschenke an, um ihre rechtliche Verteidigung zu finanzieren. Wenn eine Demokratie so etwas duldet, müssen wir sie abschaffen, meine Damen und Herren. Ihre Alice Weidel.

Ist doch schön, ne? Das ist der Heimatfunk, genau, so geht's. Er ist ja viel zu friedlich irgendwie. Ich habe mich ja tatsächlich ein bisschen auf sehr wenig Musikauswahl hier belegt, also diesmal verlegt, die zwar noch erweiterbar ist, aber eben, ich wollte mal hier über die Band auflegen, die ich schon lange nicht mehr hatte. Und die Lost Lyrics, die muss man doch wirklich das öfter mal huldigen, die habe ich zu lange echt nicht genommen. Aber davon abgesehen, es geht ja um die AfD, es geht monothematisch wieder um die AfD, aber es geht halt zurzeit eben sehr um die AfD. Und weil sie eben jetzt nicht bloß in Schlagzeilen auftaucht, sondern jetzt auch geschlagen wird. Und da gibt es ja schon diese Probleme der Internen, was eben da der Horst Seidner, der wohl schon mit seiner Überwachungsidee da schon angesprochen hat. Und da gab es ja die Zeitungsmeldung, Chaos, Parteitag der AfD. Weidel kritisiert Sabotage durch parteiinterne Gegner. Ich muss mal kurz gucken, mit dem Original. Das sind keine wörtliche Zitate. Kein Zitat direkt hier, aber jedenfalls zitiert sie da, dass die Mitglieder, die da nicht so ganz auf der Schiene zu schwimmen scheinen, da unterstellt es Sabotage. Und bei Sabotage, da gibt es eigentlich sofort immer nur ein Was, woran man sofort denken muss. Und in dem Fall ist es auch so, dass der Text, da können wir den Text mal selber angucken, da passt sowas von drauf. Sowas von. Dann nehmen wir das, ne? Sabotage, bitteschön. Für die Nachtschlampe. Nachttischlampe, sagte ich.

0: ja, Sabotage. Wenn was schief geht, ist Sabotage. Das ist aber der Unterschied zu dem vorhergehenden, wo immer die Linksextremen schuld waren. Zum Beispiel bei Weidel war ja eine Zeitungsmeldung gewesen, dass da ein linksextremer Attentat auf sie ausgeführt wurde, wo da passiert war, dass ein Saftglas auf dem Tisch umgefallen war. Was dann irgendwie dann später ausstellte, dass jemand war halt vorbeigegangen, irgendwie da ungeschickt gewesen oder bewusst geschubst, aber es war ein Saftglas. Da hat die Frau Weidel schon Geschrei gemacht. Aber jetzt ist die Sabotage der internen Reihen vielleicht noch viel, viel größer. So, trotzdem, warum bleiben wir dabei? Ich habe ja nochmal von dem politischen Zentrum für Quatsch. Ja, Zentrum für politische Schönheit, das Political Beauty. Die genau erklären mit dem Verbot. Warum denn nun das Verbot, was da von allen angestrebt wird? Und was bringt das überhaupt? Weil die Frage ist ja tatsächlich, wenn jemand irgendwas verboten wird, dann geht es im Untergrund weiter. Und das haben wir beim Kiffen nur lange noch erlebt. Ne? Genau, das ist ja auch ein Thema. Und das haben wir halt ja lange noch erlebt, dass das ja trotzdem wunderbar funktioniert, wenn das verboten ist. Aber hier hat es dann doch Hintergründe, die dann noch ein bisschen mehr Wirkung zeigen. Bitteschön.
1: Und was bringt ein Verbot überhaupt? Die Nazis sind ja dann gar nicht weg.
2: Ja, aber ihr Geld ist futsch. Die AfD und ihre Kreise bekommen bis zu nächsten Wahlen schätzungsweise 1 Milliarde Euro an Steuergeldern. Diese Subventionierung bricht weg, Vermögen beschlagnahmt.
1: Dann müssen die quasi ihre Mettigel erstmal wieder selbst bezahlen.
2: Genau.
1: Die AfD beschäftigt außerdem direkt und indirekt 3000 Rechtsextremisten. Wenn die alle ihren Job verlieren, würde leider die Arbeitslosigkeit um 0,00065% steigen.
2: Ein Verbot würde aber nicht nur den parlamentarischen Arm des Rechtsextremismus in Deutschland zerschlagen, auch jede Ersatzorganisation wäre damit verboten.
1: Warum sollte das ein Problem sein, wenn eine rechtsextreme Partei in einer Landtagswahl auf über 33% kommt? Wir sind doch eine Demokratie.
2: Weil jede Entscheidung, die eine Zweidrittelmehrheit benötigt, dann nur mit der AfD getroffen werden kann. Alles über 33% hilft der AfD, unsere Demokratie lahmzulegen.
1: Ja, in Thüringen muss in den nächsten Jahren mehr als ein Drittel der Stellen in der Justiz neu besetzt werden. Die Richterinnen und Richter gehen alle in Pension.
2: Wenn die AfD auf über 33% kommt, kann sie jede einzelne Neuberufung dieser Richterinnen verhindern. Jede einzelne.

würde ausdrücken, allerdings da viel drastischer und wahrscheinlich mit wahren Umsatzideen umzusetzen, währenddessen das hier am Ende doch nur Worte waren bei den Punks, ne, ist doch so. Es hat natürlich den Kanzler umgebracht, aber es singen gar nicht drüber. Und deswegen ein Lied von der Band, mal etwas Neueres, aber trotzdem schon 11 Jahre alt. Und das passt auch schon wieder nicht mehr ganz, und trotzdem, das kann man jetzt nicht, weil der Songtext, sagen wir mal, nicht so ganz anwendbar mir wäre, dass man die Musik überhaupt nicht mehr anhören, wäre auch falsch. Und ich bin sicher, dass das der Heimatfunk trotzdem der AfD nicht gefallen würde. Also spielen wir das ab. Ein schönes Lied. Bitteschön. Ein schönes.

Naja, das ist jetzt wirklich sehr witzig, wenn die Helden jetzt, sagen wir mal, es gibt eine Zweiteilung im Land, kann man so sagen, eine Spaltung im Land. Da gibt es diese, Ruhe hier oben, aber hallo, da gibt es hier diese Demonstrierenden gegen Rechtsextreme. Sehr viele Menschen auf der Straße, mittlerweile über 3 Millionen waren es gewesen schon, die insgesamt schon gegen die Rechtsextremen demonstriert haben. Und dann gibt es auch eine gewisse Menge von Rechtsextremen oder Leute, die sich da von dieser Ideologie beeinflussen lassen oder da verführen lassen. Und das ist wahrscheinlich auch kein unerheblicher Anteil. Also bin ich gespannt, welche Helden hier mich ankotzen, weil die Helden, die jetzt auf der Straße demonstrieren mit den Plakaten, mit den Schildern, mit den Pappen, mit Sprüchen drauf, das sind die Helden, die uns aber nicht ankotzen dürfen. Und die anderen, die kotzen gerade, deswegen genau. Tja, und egal, da herrscht lange Heimatfunke, soll das Thema. Deswegen gibt es immer ein schönes Heimatlied nochmal von aus der Heimat hier.

an das nicht mehr ganz aktuelle, aber immer noch nicht aktualisierte Werk da, das durchzulesen, dieses Bundeswahlprogramm der AfD. Das ist ja mal nicht wirklich, dass man das jetzt als hochwertige Literatur bezeichnen könnte, aber es hat schon einen kräftigen Bullshit-Charakter, der da wirklich einen Humor kitzelt. Da ist zum Beispiel Verfassungsschutz, da steht unter Verfassungsschutz, dass der Verfassungsschutz bitte aufhören soll, politische Gegner zu verfolgen. Wozu ist der Verfassungsschutz, ne? So sind die Wünsche. Und da gibt's ja etliche, da kann man hergucken, was man will. Und es ist halt so, dass man mit diesem Parteiprogramm, 100%ig behaupte ich das, und es klappt auch, wenn man es probiert, dass man jeden, der irgendwie so eine Vorstellung hat, dass die AfD da seine Probleme löst. Also betrifft nicht jetzt die Nazis, die jetzt hier die Ausländer rausprügeln wollen, sondern sämtliche, die irgendwie denken, dass diese Protestpartei irgendetwas bewirken würde, womit ihr Leben, mit dem sie nicht zufrieden sind, besser werden würde. So, dann kann man mich, denn egal was sie sich da vorstellen, hernehmen, ob das Bürgergeldgeld ist, was sie wegnehmen wollen, die Renten, die sie kürzen wollen, die Subventionen, die sie abverschaffen wollen, den Rundfunk genau wegschaffen, diese Gendersprache muss abgeschafft werden, die Sprachvorgaben abgeschafft werden, die, was haben wir denn alles so von Scheißdreck, da steht von oben bis unten Bullshit. Und es ist ja noch so, dass wirklich in jedem Satz, also allein schon diese ganze Formulierung, der ganze Mist, das ist ja nicht ein Satz, den man so als einen vernünftigen Satz durchgehen lassen könnte eigentlich. Und ich denke mal, das ist ja nun eindeutig so, dass den Wählern, ich will jetzt Gender oder mal nicht, dass denen das nicht zu Bewusstsein kommt. Das ist wahrscheinlich auch sowieso kein Schwein, überhaupt Wahlprogramme liest. Und da warte ich halt sehnsuchtsvoll schon mal so regelrecht drauf, bis die neuen aktuellen Programme rauskommen. Dann ist das halt vielleicht ein bisschen viel monothematisch dieses Jahr wieder diese eine Partei. Und nicht, dass wir keine anderen Probleme hätten. Also das Klima ist ein Problem und die steigenden Meerestemperaturen und die Anomalie der Meerestemperaturen, die außerhalb jeglicher bisherigen Messungen steigenden Temperaturen und die Wettereffekte, die eintreten und so weiter. Und das sind alles Themen. Und das sind aber das Themen, die jetzt einmal sehr viel Katastrophenbewältigung brauchen, die auch globales Zusammenarbeiten brauchen und die wirklich da vorwärts gehende, also Leute, die Probleme lösen können. Und da wählen wir jetzt hier so einen Haufen, die also die Probleme nicht bloß potenzieren, die Probleme selber erst schaffen im größten Maße. Und was da schon lange läuft, ist die Propaganda, die läuft in der Bildzeitung und die läuft in YouTube und sonst wo, von rechts gegen Grün, aber auch damit gegen Klima. Also gegen die Klimakleber gab es so Videos, wenn man Autofahrer da einen Klimakleber, der auf der Straße war, irgendwie böse angegriffen hat, dann hat dieses Video davon Riesenklicks gekriegt. Und von wegen, ja, Autofahrer, zeigst du den Klimakleber. So Überschriften, ne? Und dann siehst du einen Klicks, was ist da für eine Begeisterung beim Volk geschafft. Weil du irgendwie ja den Hass projizieren kann auf die Leute, die das Auto anhalten. Und da sind halt so, die Wärmepumpe war's und alles Mögliche. Seit Jahren schon. Und ich erinnere da so, zu Merkels Zeiten haben sie da alle rumgeplattet, vor dem Linksruck wurde gewarnt. Da habe ich gefragt, wo denn da irgendwo ein Linksruck sein solle. Da wurde vor dem Linksruck gewarnt. Und immer mehr gewarnt. Und währenddessen ist die Kurve nach rechts gewandert, so dass es jetzt praktisch den doch einen großen Teil der Bevölkerung wahrscheinlich gar nicht auffällt, dass sich da mit ihren Ansichten da schon auf dem rechten Feld befinden. So, aber bitteschön, Liedchen aus dem Volksrepertoire.

Das waren die Drogs. Die gibt es mit einer echten Rezension von Höcke. Der einzige Punkband, die von Höcke rezensiert wurde. Wie ich nicht. Nächstes Mal einigen. Ich habe dann hier nochmal was anderes, was so ein bisschen Halbkassel ist. Das ist auch regional. Nochmal Einkauf aktuell, wenn ihr kennt. Da habe ich schon zweimal das Konzert verpasst, weil sie hier irgendwie alles verlassen haben in der letzten Minute. Da war zweimal nicht hier gespielt, Kassel, die Konzerte abgesagt. Und das Liedchen hier beschreibt also ziemlich treffend was, was man damit ziemlich häufig auch begegnen kann. Dass man irgendwelche Leute hat, sondern nicht besonders ansehnlich, nicht besonders intelligent, auch nicht besonders reich, aber eben dann trotzdem rechts oder erst recht deswegen. Und in der Einbildung sich dann, dass sie dann irgendwie das fette Leben kriegen und die Herrenrasse dann irgendwie sind, alle anderen gehen weg und sie sind die Größten, werden gefeiert, haben ganz viel Geld und alles geht gut. So Leute sind das. Und dann aussehen ist es so. Beschreibung passt.

so Fälle gibt's. Und da gibt's öfter mal, habe ich neulich einen pöbelnden Menschen erlebt, stockbesoffen pöbeln. Und der jetzt da diese ganzen Parolen da rumbrüllte, die er da irgendwo aufgeschnappt hat, die aber ich ganz gut kannte. Also von wegen hier, wir räumen auf und die Ausländer, Remigration war auch drin und sowas. Saß ein stockbesoffen an der Straßenbahn und brüllte rum. Das war jetzt der Fall für Polizei. Da habe ich schon die regionale Nummer, also nicht die 110, sondern hier die Stadt. Polizei aufgeschlagen. Aber es hätte wenig Sinn. Das ist aber die Überlegung halt, das macht jetzt nicht wirklich viel Sinn, den, erst bis die da sind, ist wahrscheinlich dann eher mit der Bahn weg oder die anderen Leute von die Abfolge pöbelt sind sofort. Aber andersrum, man kann da wenig bringen. Also man kann ihm ja nicht jetzt einen Strafzettel schreiben und da irgendwie eine Geldstrafe aufbrummen für Hassreden, weil da ist ja wohl schwer was zu holen. Und zu bekehren ist er mit der Methode wahrscheinlich auch nicht. Und aber ich weiß, wenn es wieder mal passiert, dann machen wir das andersrum. Denn ich ja nun ein guter Kenner des AfD-Parteiprogramms bin, dann kann ich ja mittlerweile jeden gegenreden, der irgendwie die Behauptung aufstellt, dass diese Partei jetzt irgendwas macht, was da hier ihnen von Vorteil wäre. Und dann brauchen wir eigentlich nur drin rumlesen. Obwohl das so einfach, wie man das sagt, dran klingt, ja, wirklich mal reingeguckt hat, die haben das schon vom Layout so gestaltet, dass man das gar nicht möchte, dass das gar nicht mehr kann. Das ist so eine graue, ausgegraute Schrift, also sehr schwer leserhaft. Und für mich ist einfach so, wenn ich da wirklich den Text mal lesen möchte, kopiere ich mal am besten raus in den Editor und lese eine ordentliche Schriftart durch. Und es ist ja nicht wirklich ein geistiger August, dass man jetzt im Radio als Kultur vielleicht das Wahlprogramm der AfD hier breit treten. Aber es ist halt irgendwie ein unfreiwilliges Komik ist eindeutig da drinne. Und ich hoffe natürlich die Entwicklung bis zur nächsten Sendung, dass wir da mehr wissen. Und was immer so diese Woche noch vom Verfassungsschutz dann gemeldet wird. Und also die Beweise sind so ausreichend, dass es als gesichert eingestuft wird. Das heißt gesichert, so viele Beweise gesichert, dass das nicht mehr widerlegbar ist. So. Jetzt noch was hier aus der Region, etwas aus dem Heimatfunk, regionales, genau ein regionales Ding, Death Valley, Esslingen, Enslingen, der ist ja der Ort hier um die Ecke da, verflixt. Ah, Elsingen Nummer 3. Also ihr kennt schon, ne, von die Schüssler, die, leider ist der Sänger gestorben, wie ich das mal gehört habe, ne. So, also, das in Gedenken, also diese Heimatmusik.

Ja, Schüsseldü im freundlichen Heimatfunk, im schlanken freundlichen Heimatfunk vom Freien Radio Kassel. So. Wir haben die. Ja, das muss ich jetzt mal am Ende der Sendung, wenn er überlebt hat, bis jetzt mal kurz sowas eingestehen. Diese schlanke Auswahl, die ich an Musik hier habe, dass ich nur wenige Bands habe, der hat einen Hintergrund, der nicht beabsichtigt war. Ich habe die Hauptsache vergessen, der Stick, auf dem die eigentlichen Files sind, der liegt dort daheim, den habe ich vergessen einzupacken und habe mich jetzt hier ganz notdürftig dann mit dem Thema befasst. Und es ist aber so, dass wir. Ich mache das immer so öfter mal, dass ich die Themen dann nicht mehr in einer Sendung unterkriege und im nächsten weiter dann drüber plärre. Und da wird es halt nicht anders sein, dass diese Schnippel, die ich da noch habe, die kommen nächstes Mal. Und da wissen wir schon mehr. Jetzt müssen wir mal das Liedchen suchen. Ich glaube, wir haben mal 11 brauchen wir jetzt. Brauche ich was ganz Besonderes noch auflegen hier? Ach nee, riesenlange ZDT. So, also wenn schon, dann hier müssen wir Kult, Heimatradio, Kultende. Haben wir noch ein bisschen Zeit zum Schwatzen, damit es schön im Ausklang macht. Also reden wir von den Demos, genau. Die Demos, die jetzt so viel bewirken, die natürlich jetzt die Prozente gesenkt haben, genau. Und der Postillion, der da jetzt die Statistik aufgestellt hat, in wie vielen Monaten es dauert, bis die AfD auf Null ist, die hat dazu die Statistik weiter verfolgt, die Linie, in dem seit den Demonstrationen die AfD-Prozente runtergegangen sind, wie das dann weitergehen würde, wenn wir weiter demonstrieren. Und das ist eine vollkommen, das ist keine Satire, die Linie ist erstmal wissenschaftlich erstmal richtig, eine Prognose, die genau die Linie weiter beschreibt. Es ist an uns, das zu machen. Es wird nicht so ganz klappen auf Null, aber es hat einen großen Einfluss. Und der Rest sind dann die anderen Spalter, die Frau Wagenknecht setzt natürlich der AfD auch zu. So, gute Nacht da draußen und in der Heimat, genau, den Heimatfunk.

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Herzlich willkommen, liebe Freundinnen und Freunde der guten Musik und des Freien Radios Kassel, hier im FRK zum Nachtprogramm. Heute Nacht Musik von einer Gruppe, die möglicherweise die meisten von euch kennen. Aber ich denke mir, wenn man das Lied hört, was wir gerade eben gehört haben, und dann fragt, wer war das, da kann man noch eine Wette gewinnen, denn ich glaube nicht, dass allzu viele Leute drauf kommen werden, wer das gewesen ist. Das war eine Gruppe namens Barclay James Harvest. Jetzt werden einige Leute vielleicht Pickel kriegen vor Schrecken, denn wir wollen tatsächlich heute Nacht hier Musik von Barclay James Harvest hören, einer Band, die inzwischen einen etwas merkwürdigen Ruf hat. Viele Leute, die damals in den späten 70er, frühen 80er Jahren schon Musik gehört haben und sich erinnern, das war damals eine der meist gehassten Bands überhaupt. Sie waren super erfolgreich in Deutschland, aber die meisten Leute, insbesondere auch die Fans von, sagen wir mal, progressiverer und in Anführungsstrichen besserer Pop- und Rockmusik, die hassten Barclay James Harvest wirklich, weil das eine von den Gruppen war, die ziemlich schmalzige Musik gemacht haben und die auch sehr kommerziell orientiert waren immer. Also die waren nicht sonderlich beliebt bei den progressiven Rockfans. Sehr beliebt waren sie dagegen, insbesondere bei den Mädchen. Das war richtige Mädchenmusik. Die Jungs haben damals, AC/DC und Status Quo gehört und die Mädchen, die standen auf Barclay James Harvest. Und heute Nacht möchte ich mal versuchen, diesem schlechten Image, das die Band bis heute hat, ein klein wenig was entgegenzusetzen. Wir wollen nämlich frühe Aufnahmen von Barclay James Harvest hören. Denn bevor sie berühmt geworden sind, besonders hier in Deutschland, hatten sie schon quasi eine Karriere hinter sich als, na, sagen wir mal, halb progressive englische Rockband. Und wir wollen Aufnahmen aus den frühen 70er Jahren hören von Barclay James Harvest, die etwas anders klingen als das, was man heutzutage kennt. Also heute Nacht kein Love on the Line, auch kein Berlin und kein Life is for Living. Aber immerhin, einige große Hits sind auch mit dabei. Child of the Universe zum Beispiel, auch ein Klassiker von Barclay James Harvest. Den hören wir gleich zu Anfang hier in unserer langen Nacht. 5 Stunden lang, also heute Nacht, frühe Aufnahmen von Barclay James Harvest. Die Alben aus den Jahren 1970 bis 75 ungefähr, die wollen wir heute Nacht hier abfeiern. Und es geht gleich los mit einem Album aus dem Jahr 74. Die Platte heißt Everyone is Everybody Else. Die LP war die erste, die sie damals für Polydor aufgenommen hatten. Nachdem sie einige Jahre lang bei EMI waren, mussten sie die Plattenfirma wechseln, mangels Erfolg. Und mit dem Wechsel zu Polydor kam dann auch so ganz langsam und ganz dezent auch der kommerzielle Erfolg. Und die erste LP für Polydor, wie gesagt, Everyone is Everybody Else. Eben übrigens, was wir eben gehört haben, das war eine ganz frühe Aufnahme aus dem Jahr 68, die erste Single von Barclay James Harvest, Early Morning. Aber zur Frühzeit der Gruppe kommen wir dann nachher. Jetzt erstmal das Album aus dem Jahr 1974. Viel Spaß mit Barclay James Harvest und zu Beginn, wie gesagt, einer ihrer Klassiker, Child of the Universe.

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1: Genauso ist es, liebe Freunde, hier ist das Freie Radio Kassel mit dem Nachtprogramm. Und heute Nacht gibt es Musik von der Band, von der wir eben schon ein Album gehört haben. Barclay James Harvest aus England, eine der in Deutschland populärsten Bands der späten 70er und frühen 80er Jahre. Wir hören aber heute Nacht Musik aus ihrer Frühzeit, denn das war die beste Ära dieser Band aus England, die in Deutschland immer noch ein bisschen unterbewertet wird, weil sie eben als leichtgewichtige Popkapelle gilt. Aber wir haben eben gehört, dass die auch ganz andere Musik machen konnten. Everyone is Everybody Else war der Titel dieser LP aus dem Jahr 1974. Wir werden im Laufe der Nacht noch weitere LPs von Barclay James Harvest hören. Jetzt erzähle ich euch erst ein bisschen was über die Band, über die Gründung. Die Gruppe wurde 1967 oder 66 oder 67 in England gegründet und sie bestand von Anfang an eigentlich aus den zentralen Mitgliedern. Das waren John Lees an der Gitarre, Les Holroyd hat Bass gespielt, Stuart Wolstenholme hat die Keyboards bedient und Mel Pritchard saß am Schlagzeug. Und die Gruppe hat damals in den späten 60er Jahren sich, wie so viele, viele andere auch, natürlich von den Beatles beeinflussen lassen, ganz entscheidend. Die Beatles stehen ja sozusagen am Anfang von allem, mehr oder weniger, was die Musik angeht, in den letzten 40 Jahren. Und auch Barclay James Harvest haben damals sich insbesondere von der Sgt. Pepper-Ära beeinflussen lassen, also psychedelische Popmusik gemacht, mit tollen Melodien teilweise auch. Und sie haben auch relativ bald einen Vertrag bekommen. Im Jahr 68 sind sie, wie die Beatles auch, von EMI engagiert worden. Sie haben einen Plattenvertrag bekommen und konnten im Jahr 68 ihre erste Single veröffentlichen. Das war damals noch sehr leichtgewichtige Popmusik, wie sie damals halt üblich gewesen ist. Das war noch nicht so progressiv oder psychedelisch, wie das dann später wurde. Und wir haben vorhin ja schon zu Beginn der Sendung die eine Seite dieser Single gehört, Early Morning. Und hier ist die zweite Seite dieser Single aus dem Jahr 68, Barclay James Harvest mit ihren ersten musikalischen Gehversuchen. Und passend zur damaligen Zeit heißt der Song Mr. Sunshine.

Ach ja, das ist auch sehr, sehr typische Spät-60er Jahre Hippie-Psychedelik-Musik aus England. Mr. Sunshine, die erste Single von Barclay James Harvest aus dem Jahr 68, war allerdings ein, ne, mittlerer Erfolg. Es war nicht in den Charts, aber immerhin so erfolgreich, dass die Plattenfirma beschlossen hat, die Band zu behalten und weitere Versuche zu unternehmen, sie erfolgreich zu machen. Im Jahr 69 hat die Plattenfirma EMI dann ihr berühmtes Harvest-Label gegründet. Harvest, das war so eine Plattenfirma, so eine Art Sublabel, so ein Unterlabel, das sich mit der damals gerade im Entstehen befindlichen progressiven sogenannten Underground-Musikszene befassen sollte. Da waren dann Bands wie Pink Floyd oder später auch Deep Purple, die eben so ein bisschen ja, eher im Rockbereich und im experimentellen Bereich sich betätigt haben. Und da hat man dann auch Barclay James Harvest mit dazu gepackt. Die sind also dann in Zukunft in den nächsten Jahren bei Harvest unter Vertrag gewesen und haben dort ja, progressive Musik gemacht, mehr oder weniger progressiv. Wobei die Musik von Barclay James Harvest da immer so an der Grenze war zwischen eingängiger Popmusik, die aber dann teilweise sehr progressiv klang. Das Ganze war manchmal etwas schwülstig und etwas pompös, aber es waren immer tolle Melodien. Und wie gesagt, in der Frühzeit haben sie auch dann durchaus ja, sich etwas in Richtung Experiment bewegt und sie waren noch nicht ganz so poppig und gefällig, wie das dann in den späteren Jahren der Fall war. Hier noch eine weitere Single aus dem Jahr 69. Sie hatten unter anderem auch bei der BBC gespielt, einige BBC-Sessions aufgenommen, hatten auch schon Konzerte gespielt und sie haben so nach und nach dann auch so ein bisschen den Fankreis erweitert. Und im Jahr 69 hatten sie dann die Möglichkeit, ihre zweite Single zu veröffentlichen und wir hören beide Stücke nacheinander: Poor Wages und Brother Thrush. Barclay James Harvest im Jahr 1969.

Ja, ist das nicht wunderschöner psychedelischer Pop der späten 60er? Das waren Barclay James Harvest, noch mehr Sunshine. Aber obwohl es sehr zeitgeistig war, war das auch damals kein großer Erfolg, diese zweite Single aus dem Jahr 1969. Trotzdem hat man weitergemacht, die Plattenfirma hat an die Gruppe geglaubt und man hat dann auch einen wichtigen musikalischen Schritt getan damals. Woody Wolstenholme, der Keyboarder, hat sich damals einen Mellotron zugelegt. Das war dieses etwas seltsame Instrument, das aus ganz vielen verschiedenen Bandschleifen besteht, die man auf Tastendruck dann bedienen kann und in Gang setzen kann. Das hat einen ganz eigenen, ganz seltsamen Klang. Das klingt so ein bisschen nach Holzbläsern, Blechbläsern und allen möglichen anderen Geschichten. Und viele Platten der frühen 70er Jahre sind von diesen Mellotron-Klängen beeinflusst. Beispielsweise auch die Platten der Moody Blues oder von King Crimson. Und eben auch Barclay James Harvest haben sich so ein Ding zugelegt und haben dann ihren Sound auf dieses Mellotron abgestellt. Das klang dann alles so ein bisschen schwer, ein bisschen schwülstig, ein bisschen trippig auch teilweise, aber sehr typisch und ziemlich eingängig. Und die erste LP, die ist dann im Jahr 1970 aufgenommen worden. Nicht nur mit dem Mellotron und mit Orgel und mit allen möglichen anderen Spielereien, sondern man hat auch ein Orchester engagiert, das Barclay James Harvest Orchester. Das waren Musikstudenten, die sich dann mit der Band sozusagen zusammengetan haben und man ist auch gemeinsam auf Tournee gegangen damals und hat dann gemeinsam Konzerte gespielt, damals in den frühen 70er Jahren. Da war das offenbar noch möglich. Also hier die erste LP von Barclay James Harvest, hier in der langen Barclay James Harvest Nacht im freien Radio Kassel aus dem Jahr 1970. Mitte 70 ist dieses erste Album erschienen und wir hören uns diese aus heutiger Sicht vielleicht ziemlich seltsame, aber doch wunderschöne Platte an. Seltsam vor allem dann, wenn man den späteren Sound, die Hits von dieser Gruppe im Ohr hat und das mal vergleicht. Da liegen doch noch einige Welten dazwischen. Also hier die erste LP. Der First Album Barclay James Harvest aus dem Jahre 1970. Viel Spaß.